0: noch bis etwa 5 Uhr gesperrt. Allen unterwegs eine gute und sichere Fahrt.
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0: So viele, die uns heute auch wieder weit über die deutschen Landesgrenzen hinaus empfangen. Kalifornien, auch wieder in Australien, Portugal. Willkommen hier in der ARD-Hitnacht und lassen Sie sich weiter von den zeitlosen Hits begeistern. Hier aus dem Funkhaus in Dresden mit Heiko Rausch im Studio. Ich grüße Sie.

0: Manfred Mann, Sie haben ihn erkannt, auch mit 85 Lebensjahren lebt er seine große Leidenschaft weiter, gibt jede Menge Konzerte, die meisten auch in Deutschland. Schon Anfang der 60er Jahre verließ er ja seine Heimat Südafrika, um in England Karriere zu machen. Und Mitte der 60er brachte er dann sein erstes Album heraus und seitdem begeistert er mehrere Generationen. Am Samstag wird er in Meppen auf der Bühne stehen, dort im Stadion des SV Meppen. Wahrscheinlich werden sie sich dann auch am 20. Juni dort das Spiel Deutschland gegen die Elfenbeinküste anschauen. Und da wollen wir doch gleich mal schauen, was unsere WM jetzt macht. Ghana gegen Panama. Die zweite Halbzeit hat begonnen und es steht immer noch 0:0.
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0: Christa Burke, auch nach 50 Karrierejahren immer noch gerne unterwegs. Und er hat ja auch in seiner 5 Jahrzehnte langen Geschichte sich mehrere Generationen erarbeitet und findet die natürlich auch vor der Bühne bei seinen Konzerten. In dieser Woche steht ja auch wieder ein neues Album von Axel Bosse im Mittelpunkt hier bei uns in der ARD-Hitnacht. Es ist sein 10. Studioalbum. Im April kam es auf den Markt und erreichte auch schon wieder Platz 2 der Charts. Stabile Poesie hat er es genannt. Und das auch ganz bewusst. Beobachtungsreich, ein bisschen euphorisierend. Seine Songs erzählen vom Scheitern und Wiederaufstehen, vom Mut zur Veränderung und von der Suche nach Zusammenhalt. Also Themen, die genau in unsere Zeit passen und vor allem auch immer mit einer Portion Optimismus. Von seiner emotionalen Offenheit konnten wir uns ja in dieser Woche auch schon hier in der ARD-Hitnacht überzeugen. Und da habe ich heute auch noch einen Song dabei von dieser neuen Platte, Schwesterherz. Hier ist Bosse.
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Kurz vor drei, hier der aktuelle Verkehrsservice in der ARD-Hitnacht. Die A1 Hamburg Richtung Lübeck ist zwischen dem Kreuz Bagdeheide und Bad Oldesloe wegen Bauarbeiten noch bis etwa 5 Uhr gesperrt. Die A7 Kassel Richtung Hannover ist zwischen Göttingen und Göttingen Nord nach einem Unfall gesperrt. Dadurch staut es sich. Bitte bilden Sie eine Gasse für die Rettungsfahrzeuge. Die A8 Stuttgart Richtung München ist zwischen Stuttgart-Degerloch wegen Bergungsarbeiten nach wie vor gesperrt. Die A25 Geestacht Richtung Hamburg ist zwischen Bergedorf und dem Dreieck Hamburg Südost wegen Fahrbahnerneuerung noch bis etwa 5 Uhr gesperrt. Die A40 Duisburg-Essen ist

0: Chic, eine Disco-Band der 70er und 80er Jahre. Gerade gehört, ihr größter Hit 1978 auf Platte gebracht. Und damit haben sie ihre Plattenfirma auch reich gemacht. Über 7 Millionen Platten wurden nämlich damals davon verkauft. Der Rekord in der Geschichte dieser Plattenfirma. Ein Hilferuf kam hier von Gesine aus Neumünster. Hilfe, ich kann nicht schlafen, schreibt sie uns. Na, das wird vielen so gehen. Sie schreibt, ich habe Angst, noch viele Hits zu verpassen. Na, das wird unser Musikredakteur aber sehr freuen und das wird er gern hören. Und so hoffe ich doch, dass wir weiter auf ihrer Wellenlänge liegen. Hier mit der ARD-Hitnacht.
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0: Jennifer Rush hier in der ARD-Hitnacht. Vielleicht haben Sie es ja auch gehört. Sie plant ein Comeback. So viele Jahre haben wir von ihr nichts Neues gehört. Und nun hat sie doch kürzlich im MDR Riverboat verraten, dass sie sich noch nicht zur Ruhe setzen will. Nein, sie arbeitet an neuen Songs und wird diese demnächst auch veröffentlichen wollen. Ja, sie hat uns schon in den 80er Jahren so richtig begeistern können. Die gebürtige New Yorkerin mit deutschen Wurzeln machte eine Weltkarriere und hat auch so viele bleibende Songs auf Platte gebracht. Gleich noch Erinnerung an einen der größten Kinoklassiker der 80er Jahre, an Dirty Dancing. Mit so einem Erfolg haben ja die Macher damals bei Weitem nicht gerechnet. Es wurde sogar lange überlegt, den Film überhaupt zu veröffentlichen. Wie sie sich damals getäuscht haben. Und Patrick Swayze glänzte in der Hauptrolle, auch mit seinem tänzerischen und musikalischen Talent. Den Song She's Like the Wind hat er auch selbst geschrieben, war Teil des Soundtracks im Film und ist längst ein Klassiker geworden. Und vor Patrick Swayze habe ich hier noch die Supremes. Die Girl Band war ja damals auch der Karrierestart von Diana Ross.
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0: Schneller als erwartet haben die USA und der Iran ein Abkommen für ein Kriegsende in Kraft gesetzt. US-Präsident Trump bestätigte seine digitale Unterschrift bei einem Empfang im Schloss Versailles. Der Iran sieht sich selbst als Gewinner des Abkommens, berichtet Benjamin Weber aus Istanbul.
1: Iran und die USA werden den Krieg demnach an allen Fronten beenden. Dazu zählt auch der Libanon. Iran verpflichtet sich dazu, die Straße von Hormus zu öffnen, genau wie die USA ihre Seeblockade aufheben. Die USA sichern außerdem zu, dass Iran sein Öl sofort nach Unterzeichnung wieder ohne Einschränkungen verkaufen kann. Viele der 14 Punkte im Abkommen beinhalten viel Geld für Teheran. Die USA wollen eingefrorene Vermögenswerte freigeben. Außerdem sollen alle Sanktionen aufgehoben werden. Die Voraussetzung dafür ist, dass sich Teheran und Washington innerhalb von 60 Tagen auf ein endgültiges Friedensabkommen einigen.
0: In Schleswig-Holstein ist ein Atommülltransport wie geplant im Zwischenlager Brockdorf angekommen. Vom Hafen Brunsbüttel aus wurden 7 Kastoren auf speziellen LKW zum ehemaligen AKW gebracht, nur wenige Kilometer Elbe aufwärts. Der Atommüll wird dort zwischengelagert. Er kommt aus der Aufarbeitungsanlage Sellafield in Großbritannien. Die kleineren Proteste gegen den Kastortransport blieben friedlich. 4 von 5 Menschen im Land fordern mehr Schutz für Kinder und Jugendliche im Internet. Das steht im neuen Verbraucherreport des Bundesverbandes VZBV, der Rheinischen Post vorliegt. 80% der Befragten wollen strengere Regeln für Tech-Konzerne. Fast 90% bewerten den aktuellen Jugendschutz als schlecht, sowohl auf Social-Media-Plattformen als auch bei Computerspielen. England ist mit einem Sieg in die Fußball-WM gestartet. Das Team um den deutschen Trainer Thomas Tuchel gewann 4:2 gegen Kroatien. Aus dem ARD-WM-Team Silke Heine.
2: England hat die erste Bewährungsprobe bestanden. Beim Sieg gegen die Kroaten konnten sich die Three Lions mal wieder auf Torjäger Harry Kane verlassen. Der Bayern-Stürmer steuerte 2 Tore zum Auftaktsieg bei und zog mit nun 10 WM-Toren mit Englands bisherigen Rekordhalter Gary Lineker gleich. Dagegen erlebten Cristiano Ronaldos Portugiesen eine bittere Enttäuschung. Gegen den Außenseiter Demokratische Republik Kongo kam der Nations League-Sieger nicht über ein 1:1 hinaus. Riesenjubel bei den Kongolesen, die ihren ersten WM-Punkt verbuchen.
0: Und bei der Partie Ghana gegen Panama steht es kurz vor Ende 1:0 für Ghana. Das waren die Nachrichten. Das Wetter in Deutschland. Der Tag wird freundlich, nur im Osten und in den Bergen sind Schauer möglich. Dazu 20 Grad auf den Nordseeinseln bis 36 Grad am Oberrhein. Am Freitag erst viel Sonne, später örtlich dichte Wolken und starke Gewitter, 24 bis 38 Grad. Auch Samstag meist sonnig, vor allem im Osten, aber wieder Gefahr von starken Gewittern. Es ist 3:03 Uhr.
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4: Genau, das hatte ich vorhin vergessen. Und da gehen wir doch nahtlos über in unseren Verkehrsdienst. Genau, 3:03 Uhr. Aktuelle Verkehrsinfos jetzt aus der ARD-Hitnacht. Fangen wir an mit der A1 Hamburg Richtung Lübeck. Die A1 ist zwischen dem Kreuz Bagdeheide und Bad Oldesloe wegen Bauarbeiten noch bis etwa 5 Uhr gesperrt. Die A7 Kassel Richtung Hannover ist zwischen Göttingen und Göttingen Nord nach einem Unfall gesperrt, dadurch zurzeit Stau. Die A25 Geestacht Richtung Hamburg ist zwischen Bergedorf und dem Dreieck Hamburg Südost wegen Fahrbahnerneuerung noch bis etwa 5 Uhr gesperrt. Die A40 Duisburg-Essen ist zwischen Mülheim-Winkhausen und Mülheim-Heißen in beiden Richtungen bis zum kommenden Montag gesperrt. Die A71 Erfurt Richtung Suhl ist zwischen Oberhof und Suhl-Zellermelis wegen Wartungsarbeiten im Tunnel noch bis etwa 6 Uhr gesperrt. Und in Berlin die A111 Charlottenburg Richtung Dreieck Oranienburg ist im Tunnelflughafen Tegel wegen Wartungsarbeiten noch bis etwa 5 Uhr gesperrt. Allen unterwegs gute Fahrt, kommen Sie gut an Ihr Ziel.
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4: Allen Frühaufstehern wünschen wir einen guten Start in diesen Donnerstag. Und auch wenn das Aufstehen um diese Zeit recht schwer fällt, mit der passenden Musik werden wir es schaffen, Ihre Augen zu vergrößern. Hier mit der ARD-Hitnacht live aus dem Dresdner Funkhaus mit Heiko Hasch im Studio. Ich grüße Sie. Schönen guten Morgen.

3.06 Uhr. Hier der Verkehrsservice noch einmal mit einer aktuellen Gefahrenmeldung. Achtung, ein Falschfahrer auf der A59 Köln-Bonn. Zwischen Bonn-Vielich und Kreuz Bonn-Ost kommt Ihnen ein Falschfahrer entgegen. Fahren Sie bitte äußerst rechts und überholen Sie nicht. Auf der A59 Köln-Bonn zwischen Bonn-Vielich und Kreuz Bonn-Ost ist ein Falschfahrer unterwegs. Vorsicht in beiden Richtungen.

0: ein großer Hit. Bleibt eben auch ein großer Hit, so wie uns das hier The Boss Hoss and the Common Linnets eindrucksvoll bewiesen haben. Jolene, von Dolly Parton geschrieben, schon in den 70er Jahren veröffentlicht und erfolgreich geworden und dann natürlich auch oft gecovert, unter anderem, wie gerade gehört, von The Boss Hoss. Vor 10 Jahren ist dieser Titel entstanden, diese Coverversion.
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0: 3.12 Uhr schauen wir nochmal auf unseren Verkehrsservice. Immer noch aktuell der Falschfahrer auf der A59 Köln-Bonn zwischen Bonn-Vielich und Kreuzbonn-Ost kommt Ihnen ein Falschfahrer entgegen. Fahren Sie bitte äußerst rechts und überholen Sie nicht auf der A59 Köln-Bonn zwischen Bonn-Vielich und den Kreuzbonn-Ost ist ein Falschfahrer unterwegs. Vorsicht in beiden Richtungen.

3.20 Uhr. Gute Nachrichten aus der Verkehrsredaktion. Eine Entwarnung auf der A59 Köln-Bonn zwischen Bonn-Vielich und Kreuz-Bonn-Ost ist kein Falschfahrer mehr unterwegs. Und wir wünschen allen unterwegs gute Fahrt.

0: Kurz nach 3:30, schönen guten Morgen, hier der aktuelle Verkehrsservice in der ARD-Nacht. Die A1 Hamburg Richtung Lübeck ist zwischen dem Kreuz Bargteheide und Bad Oldesloe wegen Bauarbeiten noch bis etwa 5 Uhr gesperrt. Die A25 Geestacht Richtung Hamburg ist zwischen Bergedorf und dem Dreieck Hamburg Südost wegen Fahrbahnerneuerung auch noch bis etwa 5 Uhr gesperrt. Die A40 Duisburg-Essen ist zwischen Mülheim-Winkhausen und Mülheim-Heißen in beiden Richtungen noch bis zum kommenden Montag gesperrt. Die A71 Erfurt Richtung Suhl ist zwischen Oberhof und Suhl-Zellamelis wegen Wartungsarbeiten im Tunnel noch bis etwa 6 Uhr gesperrt. Und in Berlin die A111 Charlottenburg Richtung Dreieck Oranienburg ist im Tunnel Flughafen Tegel wegen Wartungsarbeiten noch bis etwa 5 Uhr gesperrt. Allen unterwegs eine gute und hoffentlich auch entspannte Fahrt. Jetzt mit ABBA.
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0: Sandra, Cigarette Land, hier in der ARD-Hitnacht. Ja, keine Disco ohne Sandra. So hieß es doch damals in den 80ern. Und sie hat ja auch damals so richtig abräumen können. Innerhalb von 7 Jahren hat sie über 30 Millionen Platten verkaufen können. Auch weit über die deutschen Landesgrenzen hinaus. Sogar in Japan hatte sie einen Fanclub. Und jetzt geht's in die Mitte der 60er Jahre. Also vor über 60 Jahren entstanden dieser Hit California Dreaming. Hier sind die Mamas and the Papas.
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0: Aha, die Band um Morten Harkett konnte schon in den 80er Jahren so richtig abräumen. Und heute geben sie nur noch wenige Konzerte. Im Moment sind auch keine geplant. Aber immer noch am Ball ist Smokey, längst schon Kult. Sie haben ja schon in den 70er Jahren ihre ersten Hits in die Charts bringen können und bringen sie heute noch auf die Bühne. Am 10. Oktober zum Beispiel in Erfurt und am 12. Oktober in Leipzig. Also ihre Musik lebt weiter, im Radio sowieso. Und nach Smokey noch The Police. Bis zu den Nachrichten.
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1: Um 4 Uhr mit Wolfgang Berger. Schneller als erwartet haben die USA und der Iran ihr Abkommen für ein Kriegsende digital unterzeichnet. Das bestätigten sowohl Vertreter der US-Regierung als auch das iranische Außenministerium. Jan Busche aus der Nachrichtenredaktion mit den wichtigsten Vereinbarungen.
2: Das Abkommen sieht vor, dass der Iran seine Vorräte an hoch angereichertem Uran verdünnen muss. Ziel ist es, dass der Bau von Atomwaffen nicht mehr möglich ist. Im Gegenzug wollen die USA unter anderem Ölsanktionen gegen den Iran aufheben. Das Land könnte damit sein Öl wieder an die USA und westliche Verbündete verkaufen. Und die Straße von Hormuz soll wieder öffnen. Öl- und Gastransporte aus der Region, auch Richtung Europa, wären dann wieder möglich, was die Preise stabilisieren dürfte.
1: Die Regierung von Pakistan, die den sogenannten Iran-Deal mitvermittelt hatte, teilte in der Nacht mit, die Öffnung der Straße von Hormuz gelte sofort, die Seeblockaden seien beendet. Im Atommüll zwischen Lager Bruckdorf in Schleswig-Holstein ist ein Castortransport planmäßig angekommen. Kleinere Proteste verliefen friedlich. Aus der Nachrichtenredaktion Betül Sarikaya.
3: Um kurz nach 21 Uhr hat sich der Transport vom Hafen in Brunsbüttel in Bewegung gesetzt. Über die B5 und Kreisstraßen ging es Richtung Brockdorf, wo der Konvoi kurz nach 22 Uhr angekommen ist. Nach einer Kontrolle sollten die Behälter auf den finalen Stellplatz deponiert und an ein Überwachungssystem angeschlossen werden. Die letzten radioaktiven Abfälle aus dem britischen Sellafield waren am Dienstagmorgen per Schiff in Brunsbüttel angekommen.
1: 4 von 5 Menschen im Land fordern mehr Schutz für Kinder und Jugendliche im Internet. Das steht im neuen Verbraucherreport des Bundesverbandes VZBV, der der Rheinischen Post vorliegt. 80% der Befragten wollen strengere Regeln für Tech-Konzerne. Fast 90% bewerten den aktuellen Jugendschutz als schlecht, sowohl auf Social-Media-Plattformen als auch bei Computerspielen. England ist mit einem Sieg in die Fußball-WM gestartet. Das Team um den deutschen Trainer Thomas Tuchel gewann 4:2 gegen Kroatien. 2 Tore erzielte Bayern-Stürmer Harry Kane. Im Außenseiter-Duell zwischen Ghana und Panama setzten sich die Afrikaner mit 1:0 durch. Das Tor fiel erst in der Nachspielzeit. Am frühen Abend hatte Portugal nur ein 1:1 gegen die Demokratische Republik Kongo geschafft. Als letzte Teams starten um 4 Uhr Usbekistan und Kolumbien ins Turnier. Das waren die Nachrichten. Das Wetter in Deutschland. Der Tag wird freundlich, nur im Osten und in den Bergen mal ein Schauer möglich. 20 Grad an der Nordsee bis 36 Grad am Oberrhein. Freitag viel Sonne, später örtlich starke Gewitter, 24 bis 38 Grad. Auch Samstag warm und meist trocken, Gewittergefahr vor allem im Osten, dazu 23 bis 38 Grad. Es ist 4:03 Uhr.
4: Und hier der Verkehrsservice in der ARD-Hitnacht. Die A1 Hamburg Richtung Lübeck ist zwischen dem Kreuz Bad der Heide und Bad Oldesloe wegen Bauarbeiten noch bis etwa 5 Uhr gesperrt. Die A25 Geestacht Richtung Hamburg ist zwischen Bergedorf und dem Dreieck Hamburg Südost wegen Fahrbahnerneuerung ebenfalls bis etwa 5 Uhr noch gesperrt. Die A40 Duisburg-Essen ist zwischen Mülheim-Winkhausen und Mülheim-Heißen in beiden Richtungen bis zum kommenden Montag gesperrt. Die A71 Erfurt Richtung Suhl ist zwischen Oberhof und Suhl-Zellermelis wegen Wartungsarbeiten im Tunnel bis etwa 6 Uhr gesperrt und in Berlin die A111 Charlottenburg Richtung Dreieck Oranienburg ist im Tunnelflughafen Tegel wegen Wartungsarbeiten noch bis etwa 5 Uhr gesperrt. Allen unterwegs eine gute und sichere Fahrt. Kommen Sie gut an Ihr Ziel.
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4: Mit Celine Dion starten wir in diese Stunde aus dem MDR-Studio in Dresden. Ich bin Heiko Rasch, wünsche schönen guten Morgen.

20.16 Uhr hier der Verkehrsservice. In der ARD-Hitnacht mit einer aktuellen Meldung betrifft die A3 in Nürnberg Richtung Passau. In Höhe Rosenhof ist die A3 nach einem Unfall gesperrt. Bitte Vorsicht, in Höhe Rosenhof ein Unfall und bitte bilden Sie eine Gasse für die Rettungsfahrzeuge.

0: Taylor Swift. Ja, mit ihren 36 Jahren steht sie längst an der Spitze der internationalen Showbranche. Ihre Platten verkaufen sich ja auch wie geschnitten Brot und ebenso auch ihre Konzertkarten. Vor 20 Jahren brachte sie ihr erstes Album auf den Markt. Dafür bekam sie auch schon mehrfach Platin und das ist ja bis heute geblieben. Im Moment stehen sie mit ihrer Hochzeit in den Schlagzeilen. Man spricht ja schon von der Hochzeit des Jahres. Am 3. Juli soll die über die Bühne gehen im Madison Square Garden in New York. Also ausreichend Platz für jede Menge Gäste. Weit über 1000 Gäste sollen ja da eingeladen worden sein. Na, da werden sie dann bis Jahresende zu tun haben, die vielen Geschenke auszupacken.
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0: 4:20 Uhr. Schönen guten Morgen.

0: Kurz nach 5:30, schönen guten Morgen. Hier der aktuelle Verkehrsservice in der ARD-Hitnacht. Die A1 Hamburg Richtung Lübeck ist zwischen dem Kreuz Park der Heide und Bad Oldesloe wegen Bauarbeiten noch bis etwa 5 Uhr gesperrt. Die A3 Nürnberg Richtung Passau ist in Höhe Rosenhof nach einem Unfall gesperrt. Die A25 Geestacht Richtung Hamburg ist zwischen Bergedorf und dem Dreieck Hamburg Südost wegen Fahrbahnerneuerung bis etwa 5 Uhr noch gesperrt. Die A40 Duisburg-Essen ist zwischen Mülheim-Winkhausen und Mülheim-Heißen in beiden Richtungen bis zum kommenden Montag gesperrt. Und die A71 Erfurt Richtung Suhl ist zwischen Oberhof und Suhl-Zeller-Mehlis gesperrt. Allen unterwegs, gute Fahrt, kommen Sie gut an Ihr Ziel.
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0: Tom Petty and the Heartbreakers hier in der ARD Hitnacht. Kurz nach ihrem 40-jährigen Bandjubiläum starb ja Frontmann und Sänger Tom Petty. Er wurde leider auch nur 66 Jahre alt. Ja, von Verlusten, von Abschied nehmen handelt auch das erfolgreichste Album von Herbert Grönemeyer. Sein Album Mensch. Damit hat er textlich den Tod seiner Frau verarbeitet und hat damit vor allem auch den Nerv seiner Fans getroffen. Denn mit diesem Thema werden wir ja alle früher oder später konfrontiert. Und von vielen Hörern war ja auch schon zu lesen, dass sie genau mit diesem Album Trost der eigenen Trauer gefunden haben. Und hier habe ich den Titelsong von diesem Album, Mensch, Herbert Grönemeyer.
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0: 4:41 Uhr. Schönen guten Morgen.

Billy Joel, der Piano-Man, wie er auch genannt wird, weil er früher vor seiner großen Karriere in Bars und in Kneipen am Piano die Gäste unterhielt und hoffentlich auch bald wieder auf der Bühne stehen wird. 4.48 Uhr, schönen guten Morgen. Es geht schon wieder straff auf die 5 Uhr Nachrichten zu. Danach starten auch die ersten regionalen Frühprogramme. Also verlassen uns schon die ersten. Kommen Sie gut und gut gekühlt durch diesen heißen Tag. Es wird ja heute bis auf den Norden nahezu überall über 30 Grad werden. Also einen schönen Donnerstag heute.

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1: Um 5 Uhr mit Christine Beidt. Das Rahmenabkommen zwischen den USA und dem Iran tritt laut Vermittler Pakistan sofort in Kraft. US-Präsident Trump und Irans Präsident Pezeshkian haben das Dokument in der Nacht unterschrieben. Zuvor hatten beide Seiten das Papier veröffentlicht. Was drin steht, berichtet Benjamin Weber.
2: Iran und die USA werden den Krieg demnach an allen Fronten beenden. Dazu zählt auch der Libanon. Viele der 14 Punkte im Abkommen beinhalten viel Geld für Teheran. Die USA wollen eingefrorene Vermögenswerte freigeben. Außerdem sollen alle Sanktionen aufgehoben werden. Die Voraussetzung dafür ist, dass sich Teheran und Washington innerhalb von 60 Tagen auf ein endgültiges Friedensabkommen einigen. Was das Atomprogramm angeht, so erklärt Iran im Text des Abkommens lediglich erneut, niemals eine Atomwaffe anzustreben. Der Rest ist noch Verhandlungssache.
1: Die EU-Kommission will vorschlagen, den temporären Schutz für Ukrainerinnen und Ukrainer zu verlängern, und zwar so lange wie nötig. Das hat Kommissionspräsidentin von der Leyen erklärt. Allerdings müsse sichergestellt werden, dass die Ukraine sich verteidigen könne. Bisher gilt der Schutzstatus bis März nächsten Jahres. Dadurch können Ukrainer zum Beispiel in den EU-Ländern arbeiten und Sozialleistungen in Anspruch nehmen, ohne ein ordentliches Asylverfahren. Eine große Mehrheit der Menschen in Deutschland fordert von der Politik, Kinder und Jugendliche besser zu schützen, vor allem im Internet. Das steht im Report der Verbraucherzentralen, über den die Rheinische Post berichtet. Aus der Nachrichtenredaktion Moritz Kleiß.
3: Demnach sprechen sich 4 von 5 Befragten dafür aus, jüngere Leute stärker zu schützen, auch wenn das strengere Regeln für Unternehmen und Plattformen bedeutet. Besonders kritisch sehen die Menschen die Nutzung von sozialen Medien und Computerspielen. 87% bewerten die bisherigen politischen Maßnahmen in diesem Bereich als eher oder sehr schlecht. Beim Thema Finanzen sieht es kaum besser aus. 82% halten den Schutz junger Verbraucher vor Überschuldung und finanziellen Risiken für unzureichend.
1: Die Teilnehmer der Fußball-WM in Nordamerika sind im Internet vielen Hasskommentaren ausgesetzt, wie schon bei anderen Sportevents zuvor. Nach Angaben der FIFA sind seit Beginn des Turniers im Netz knapp 390.000 Wortmeldungen entfernt worden, deutlich mehr als bei der gesamten WM 2022. Und noch die Fußballergebnisse. England-Kroatien 4:2, Portugal-Demokratische Republik Kongo 1:1 und Ghana-Panama 1:0. Das waren die Nachrichten mit Christine Beidt.
4: Dankeschön und guten Morgen. Gleich ist es 3:05. Wir haben schon die ersten Meldungen.
5: Vorsicht bitte auf der A3 Frankfurt Richtung Köln zwischen Kelsterbach und dem Mönchhof-Dreieck. Da befindet sich ein Fahrradfahrer auf der Fahrbahn. Und die A60 Rüsselsheim Richtung Mainz ist in Höhe Rüsselsheim-Mitte wegen Reparaturarbeiten gesperrt. Nach einem LKW-Brand gestern Abend muss da jetzt die Fahrbahn erneuert werden. Und der Verkehr, der wird an der Anschlussstelle Rüsselsheim-Mitte abgeleitet. Kommen Sie gut und sicher an Ihr Ziel.
4: So, und jetzt hauen wir ein paar Temperaturen raus, Simone.
5: Heute Nachmittag, los geht's in Helsa bis 29 Grad. Ich finde, das ist noch okay. Bebra 31, Stauffenberg bis zu 32 Grad. Langenselbold im Main-Kinzig-Kreis 33 Grad erwarten wir heute Nachmittag. Und in Biebesheim am Rhein bis zu 34 Grad. Also das wird heute schon hot und die Sonne, die scheint auch von früh bis spät. Ein paar lockere Wolken gibt's auch noch. Aber
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4: Dann küre ich heute Helsa zu meinem Traumort. Solange noch eine 2 davor steht, ist okay.
5: Morgen ist vorbei, 32 bis 38 Grad.
4: Auch in Helsa.
5: Auch sehr wahrscheinlich da oben 30
4: okay.
5: Grad, ja.
4: Okay, gut, dann nehmen wir das so hin. Komm hier, solange es noch ein bisschen kühl ist, legen wir ein Tänzchen hin. Let's dance. Masche!

0: Als das Ding rauskam, 91, fand ich A, den Song so gut und ehrlich gesagt war ich halt auch echt neidisch auf Chesney Hawks, weil der sah...
1: Ich wollte gerade sagen, die ersten Bilder in der Pravda, da dachte man schon.
0: Der sah gut aus. Der hatte vor allen Dingen, der hatte glatte, blonde Haare.
1: Ja, die waren aber so ein bisschen leicht gewellt.
0: Aber genau so, wie ich es gerne gehabt hätte als Jugendlicher. Ich hatte so einen schwarzen Wollkopf und der hatte glatte, blonde Haare und dann hat der so lässig die Gitarre gehalten auf dem Bravo-Cover. Gerade kommt alles wieder hoch.

0: Es ist gleich 20 Minuten nach 5. Einen schönen guten Morgen.
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0: Der kommt diese Woche von Pfarrerin Mareike Klausing aus Dietzenbach.
2: Ich gärtnere gern. Ich mag dieses Gefühl, mit den Händen in der Erde zu sein. Etwas einpflanzen oder säen und hoffen, dass es wächst. Und irgendwann ist da ein erster grüner Punkt. Das ist für mich jedes Mal ein kleines Wunder. Auch unsere Tochter hilft inzwischen tatkräftig im Garten mit. Ihr erster Gang nach der Krippe führt oft zu den Hochbeeten. Ist ein neues Blatt zu sehen? Ist eine Blüte aufgegangen? Ihre Freude über das zarte Grün ist einfach schön. Da steckt so viel Neugier drin, so viel Staunen. Und vielleicht ist das schon der Anfang von etwas ganz Wichtigem, zu sehen, wie Leben wächst. Mir gefällt der Gedanke, das Leben ist wie ein Garten. Ich sehe, plane, probiere aus und stecke Kraft und Hoffnung hinein. Ich muss geduldig sein und darauf vertrauen, dass etwas gedeiht. Und ich muss dranbleiben, mich kümmern und meinen eigenen Umgang finden mit dem, was kommt. Dazu gehört auch um Hilfe bitten, mal was zurückschneiden oder Pflanzen ausreißen, die anderes kaputt machen würden. Nicht alles gedeiht, nicht alles gelingt und manches braucht mehr Zeit, als mir lieb ist. Ich kann planen, pflegen und gestalten, aber ich kann nicht alles kontrollieren. Ich kann nicht verhindern, dass es auch dornige Zeiten gibt, Dürrezeiten, kräftezehrende oder auch Zeiten, in denen ich mich eher entwurzelt fühle als geborgen. Es gibt aber auch die anderen Momente, wenn mein Lebensgarten in voller Blüte steht, wenn etwas Frucht trägt, wenn das Leben reich und bunt ist, dann spüre ich, hier bin ich angekommen, hier kann ich neu wurzeln. Beim Gärtnern wie im Leben, glaube ich, bei alledem ist Gott als großer Gärtner an meiner Seite. Schaue ich in die Welt, dann hat Gott offenbar einen grünen Daumen. Die Sommerzeit lädt dazu ein, das bewusst wahrzunehmen. Das Wachsen, das Blühen, die kleinen Wunder mitten im Alltag. Manchmal spüre ich dann, der Himmel ist der Erde näher, als ich denke. Besonders mit den Händen in der Erde und dem Blick in den Himmel.
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0: Einen schönen guten Morgen mit Bonnie Tyler wünschen wir. Und jetzt ist es 5:30. Simone schaut auf die Straßen.
1: Eine Meldung haben wir da, und zwar von der A60 Rüsselsheim Richtung Mainz. Ist in Höhe Rüsselsheim Mitte wegen Reparaturarbeiten gesperrt. Da gab es einen Brand mit einem LKW und jetzt muss die Fahrbahn eben repariert werden. Der Verkehr, der wird an der Anschlussstelle Rüsselsheim Mitte abgeleitet. Gutes Ankommen wünschen wir.
0: So, und der Sommer holt heute schon mal sein etwas größeres Besteck raus?
1: Ja, zumindest was die Temperaturen angeht und den Sonnenschein. Also heute gibt es eigentlich von früh bis spät ziemlich viel davon, von der Sonne. Ein paar Wolken sind auch unterwegs und die Temperaturen. Ja, schön, wer ein schattiges Plätzchen heute hat. 29 bis 34 Grad, aber morgen geht es noch weiter rauf. 32 bis 38 Grad.
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0: Deswegen muss man ganz klar sagen, wer heute früh aufsteht, der wird belohnt. Gerade noch super angenehm draußen.
1: Draußen ist schön gerade, mit dem Sonnenaufgang auch herrlich.
0: Genau. Und das könnten Sie ja heute noch veredeln, indem Sie sich bei uns melden und Mitglied werden im 5-Uhr-Club.
1: Einfach anrufen und wir quatschen ein bisschen miteinander. Ja. 069 155 und 4x1. Sie erzählen uns einfach, was Sie jetzt schon um diese Uhrzeit so machen.
0: Genau.
1: Oder vielleicht machen Sie auch nichts und hören einfach nur zu.
0: Sie melden sich quasi einmal bei uns an.
1: Dass sie wach sind.
0: Und dafür kriegen sie ein Zertifikat, dass sie ein fleißiger Frühaufsteher

0: 1.
1: Genau meins.
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0: Einfach gute Musik.

0: Spandau Ballet, einen schönen guten Morgen. Oh, gestern Abend ist der Domplatz in Fulda plötzlich zu einem Riesenchor geworden.
1: Ich glaube, da lagen sich alle in den Armen. Ein lauer Sommerabend, diese Kulisse auf dem Domplatz in Fulda, Hessentag und Roxette live on stage, und zwar auf der HR1-Bühne.
0: Also ich glaube, ehrlich gesagt, besser kann im Prinzip ein Konzert gar nicht mehr werden, als in dieser Location, wie man ja so sagt, ne? Oder? Das ist schon Wahnsinn da.
1: Es ist schon Wahnsinn, ja. Aber ich glaube, da kommt ja noch jemand, der könnte da noch mal einen draufsetzen.
0: Jetzt haben wir schon alles aufgebaut, jetzt steht es da alles schon. Der Hessentag läuft noch, ja? Und deswegen kommt Peter Maffay noch auf diese Bühne. Und Sie haben es bestimmt mitbekommen, das Konzert ist schon seit Ewigkeiten ausverkauft. Bei uns allerdings in
1: 20 Minuten ungefähr.
0: 20
1: ne?
0: Minuten, ja. Ihre Chance auf die letzten Tickets für dieses Peter Maffay-Konzert. Und für alle, die gestern bei Roxette waren, hier nochmal zum In den Armen liegen.

0: eine Riesenidee, was wir jetzt spielen. Und zwar wird es ja heute schon relativ feucht warm, ja, mit einem hohen Taupunkt, hohen Temperaturen. Und da kann es schon mal sein, dass die Fenster beschlagen. Steamy Windows. Tina Turner. Das wird doch passen, oder?
1: Das liegt aber nicht an der Außentemperatur quasi dem Auto.
0: Was?
1: Naja, Tim, was meinst du, was die da im Auto machen?
0: Die haben die Heizung zu sehr aufgedreht.
1: Ja, aber die innere Heizung.
0: Was?
1: Aber sowas
0: von. Spielen wir hier so versaute Musik?
1: Ja,
0: aber cool
1: von mehreren Durchgängen.

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1: 6 Uhr. USA und Iran unterzeichnen offiziell ihr Rahmenabkommen. Gericht hält verlängerte Mietpreisbremse in Hessen für fehlerhaft. England startet mit Sieg in die Fußballweltmeisterschaft. Das Wetter, viel Sonne und 28 bis 34 Grad. Die Nachrichten mit Volker Kinkel. Guten Morgen. Das Rahmenabkommen, also die Absichtserklärung zwischen dem Iran und den USA für ein Ende des Kriegs, ist in Kraft. Präsident Trump und auch der Iran haben es in der Nacht unterzeichnet. Was das bedeutet, sagt ARD-Korrespondentin Katharina Fuß.
2: Durch die Unterschrift jetzt müsste die Straße von Hormuz umgehend geöffnet werden. Im Abkommen ist auch festgelegt, dass die Seeblockaden aufgehoben werden und die Kriegshandlungen eingestellt werden, auch im Libanon. Vom Vermittler Pakistan heißt es, das Abkommen tritt damit sofort in Kraft. Also da ist man definitiv einen Schritt weiter als bisher.
1: Nach einem Urteil des Amtsgerichts Frankfurt steht die hessische Mietpreisbremse auf der Kippe. Das Gericht ist der Ansicht, dass die Regelung wegen einer fehlenden Rechtsgrundlage nicht mehr anwendbar ist. Das könnte Folgen für Mieter in ganz Hessen haben. HR-Reporter Sebastian Jakob.
3: Die alte Verordnung zur Mietpreisbremse war auf 5 Jahre begrenzt und Ende des letzten Jahres ausgelaufen. Nach Informationen der Frankfurter Rundschau hält das Amtsgericht Frankfurt die Verlängerung der hessischen Mieterschutzverordnung für unwirksam. Die Vereinigung Haus und Grund sowie die Grünen sehen in dem Urteil das Ende für die Preisdeckelung bei Mieten insgesamt. Das Wirtschaftsministerium winkt dagegen ab und sagt, es handle sich um eine Einzelfallentscheidung.
1: Deutschland hat gute Umweltgesetze, die werden aber oft schlecht oder gar nicht umgesetzt. Zu dem Ergebnis kommt ein Gutachten des Sachverständigenrats für Umweltfragen. Beispiel: Die Grenzwerte zur Luftreinhaltung seien in vielen Städten erst nach Jahren umgesetzt worden. Ein Grund: Viele Gesetze seien zu unklar formuliert oder enthielten komplizierte Ausnahmen. Damit seien sie nur schwer

0: umzusetzen. In Wiesbaden ist ein 13-jähriger E-Scooter-Fahrer ums Leben gekommen. Passiert ist der Unfall gestern Abend im Stadtteil Nordenstadt. Laut Polizei ist der Rollerfahrer von einem Feldweg auf die Landstraße Richtung Wallau abgebogen. Ein Autofahrer konnte nicht mehr rechtzeitig bremsen und erfasste den Jugendlichen. Einen ähnlichen Unfall hat es auch in Gernsheim am Rhein gegeben. Dort wurde ein 33-jähriger E-Scooter-Fahrer schwer verletzt. Bei der Fußball-Weltmeisterschaft hat Portugal gegen das Team der Demokratischen Republik Kongo nur 1:1 gespielt. Aus dem WM-Studio ARD-Sportreporter Michael Küster.
1: Der Vorrundenschlager fand dann im Anschluss statt. Und er hat auch gehalten, was man sich davon versprochen hat. England bezwang in einer rasanten Partie Kroatien mit 4:2. Bayern-Torjäger Harry Kane traf dabei doppelt. In derselben Gruppe ist auch Ghana mit einem Erfolg ins Turnier gestartet, wenn auch erst sehr spät durch ein Tor in der Nachspielzeit. Am Ende ein 1:0 gegen Panama.
0: Gerade spielen noch Usbekistan und Kolumbien. Es steht 1:3. Und das passiert heute noch. Der Bundesgerichtshof befasst sich mit der Schufa. Es geht um die Frage, ob die Wirtschaftsauskunft Thai offenlegen muss, wie ihr Bewertungsscore berechnet wird. Bundeswirtschaftsministerin Reiche besucht heute und morgen die Türkei. Ziel der Reise, die wirtschaftlichen Beziehungen der beiden Länder zu verbessern. Und in Frankfurt ist ab heute wieder der Hitzebus unterwegs. Er versorgt obdachlose Menschen mit Wasser, Sonnencreme und Kleidung. Das waren die Nachrichten.
2: Guten Morgen, 6:03. Die Verkehrsübersicht hat Simone.
3: Hallo, weiterhin die Meldung von der A60 Rüsselsheim Richtung Mainz. In Höhe Rüsselsheim-Mitte ist wegen Reparaturarbeiten der rechte Fahrstreifen immer noch gesperrt. Da hat gestern ein LKW gebrannt und da muss eben jetzt die Fahrbahn erneuert werden. Ansonsten keine Verkehrsmeldung.
2: Aber Wettermeldungen haben wir, denn es wird sommerlich und heiß.
3: Jawohl, viel Sonne heute, ein paar harmlose Wolken und Temperaturen von bis zu 29 Grad im Landkreis Kassel. Landkreis Gießen werden es 32 und in Südhessen, beispielsweise im Landkreis Groß-Gerau, bis zu 34 Grad. Und das geht die nächsten Tage genauso weiter. Also, es bleibt trocken, es ist sonnig und dann ist Hitze angesagt. Morgen 32 bis 38 Grad. Kann natürlich einzelne Hitzegewitter geben, ne, bei solchen Temperaturen. Und auch das Wochenende 32 bis annähernd 37 Grad.
2: Und auch mit Gewittern.
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0: Wir haben hier was, was ganz viele andere gerne hätten.
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0: Die letzten Karten für Peter Maffay. Sein Konzert ausverkauft. Fulda, Domplatz. Sensationell. Das wird bestimmt der Knaller.
2: Am Sonntag ist es soweit. Da steht er nämlich auf der HR1 Bühne. Und Sie können jetzt Tickets gewinnen.
0: Und zwar die Tamara aus Nidda. Guten Morgen.
3: Guten Morgen, hallo.
0: Hallo.
3: Hallo.
0: Was bist denn so verwirrt, Tamara?
3: Weil ich nie damit gerechnet hätte, dass ich hier durchkomme.
0: Hat funktioniert.
3: Ich bin total geblättet und total happy.
0: Ja, jetzt warte erst mal ab. Wir müssen jetzt erstmal noch unser Rätsel lösen zusammen, ja?
3: Ja, ich bin erst schon, alles gut.
0: Bist du großer Peter Maffay-Fan?
3: Oh ja, seit gefühlt immer schon.
0: Seit gefühlt immer. Schon mal ein Konzert erlebt von ihm oder noch nicht?
3: Jedes Jahr, mindestens eins.
2: Boah.
0: Okay.
2: Ja gut,
0: dann ist es, glaube ich, Pipifax, was wir hier haben.
3: Na, schauen wir mal. Also, ich kann mich jetzt nur blamieren.
0: Nee, passiert nichts, pass auf. Also, das Rätsel klingt immer so, als würdest du an so einem Konzert vorbeilaufen und da ist aber noch so eine Menschenmenge irgendwie dazwischen und du kannst den Song nicht so genau hören. Und du musst aber einfach nur sagen, welcher läuft denn da gerade, ja?
3: Ja.
0: Okay, wir hören zusammen rein und du sagst es uns gleich.
3: Danke. Das war Eiszeit.
0: Das war Eiszeit.
2: Guck mal, das kommt wie aus der Pistole geschossen.
0: Eiszeit. Ja, Tamara!
2: Wuhu!
0: Das heißt jetzt, du hast gewonnen.
3: Unglaublich. Ich habe letztes Jahr Tage am Telefon verbracht, um Tickets zu bekommen für Fulda.
0: Nicht dein Ernst?
3: Doch.
0: Und jetzt auf den allerletzten Drücker funktioniert's noch?
3: Ja. Das ist unglaublich. Ich bin fix und fertig jetzt.
0: Ha, das freut uns, dass wir dich um 17:45 schon so glücklich machen konnten.
3: Ja, super. Ich höre jeden Morgen, das ist mein Weckdienst und jetzt bin ich
0: wach. Du, dann war es doch Zeit, dass wir uns mal kennengelernt haben und wir freuen uns. Wir haben das Gefühl, es hat tatsächlich genau die richtige getroffen. Viel Spaß wünschen wir dir.
3: Ja, super. Ja, danke.
0: Sehr gerne.
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0: oft feiern Simone und ich ja zusammen mit Ihnen die Songanfänge, ne? Weil es irgendwie so richtig gut losgeht, das Lied oder so. Aber ich finde, bei dem ist das Ende eigentlich das Highlight. Mit
1: und oft werden ja die Enden vernachlässigt oder faden nur so aus.
0: Ja.
1: Da macht sich dann gar keiner mehr Gedanken.
0: Die hat sich Gedanken gemacht. Mit den Scherben zum Schluss ist wie Angela Merkel, die denkt die Dinge vom Schluss her.
1: Ja.
0: Das ist meine Erkenntnis des Morgens hier. Was hat Kate Bush mit Angela Merkel gemeinsam? Mach schön.

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5: Einen schönen guten Morgen. Es ist jetzt 6:30. Hier ist HR1. Die USA und der Iran haben ihr Abkommen endgültig unterzeichnet. Volker Kinkel aus unseren Nachrichten ist da und du hast die Details.
6: Ja, US-Präsident Trump hat das Abkommen am Rande des G7-Gipfels in Frankreich unterzeichnet. Der Iran digital, beides ist heute Nacht passiert. Was gilt damit jetzt? Gleich am Anfang des Textes ist von einem sofortigen und dauerhaften Ende des Krieges an allen Fronten, auch im Libanon, die Rede. Die nächsten 60 Tage sind für weitere Verhandlungen vorgesehen. Und aus unserer Sicht ja ganz wichtig, weil es so großen Einfluss auf den Ölpreis hat, die Blockade der Straße von Hormus für Schiffe soll beendet werden. Die Iran soll innerhalb von 30 Tagen verlegte Seeminen in der Meerenge räumen. Außerdem Thema heute, die hessische Mietpreisbremse steht auf der Kippe. Das Land hatte die Regelung letztes Jahr verlängert, dabei aber laut Frankfurter Amtsgericht einen Fehler gemacht, sodass sie in einem Fall zumindest schon mal unwirksam ist. Das könnte sich eventuell allgemein auswirken. Und England ist mit einem Sieg in die Fußballweltmeisterschaft gestartet, 4:2 gegen Kroatien.
5: Und jetzt gibt's mehr Aktuelles aus unseren Regionalstudios.
1: Hier ist das Studio Darmstadt.
7: Die afrikanische Schweinepest hat deutliche Spuren hinterlassen im Kreis Groß-Gerau. 2 Jahre ist es jetzt her, dass ein Labor zum ersten Mal das Virus bei einem Wildschwein in der Nähe von Rüsselsheim-Königstetten nachgewiesen hat. Kurze Zeit später ist das Virus auch in Hausschweinbeständen aufgetaucht. Mehrere tausend Tiere mussten deshalb getötet werden. Inzwischen halten Landwirte nur noch 55 Hausschweine im ganzen Landkreis Groß-Gerau, so eine Kreissprecherin. Vor Ausbruch der Schweinepest waren es über 4000. Doch viele Landwirte zögern nach wie vor, wieder Tiere zu halten, aus Sorge, dass das Virus noch einmal im Stall zuschlagen könnte. Anna Vogel, Kreis Groß-Gerau.
8: Einen ganzen Stadtteil nur mit Sonnenenergie versorgen, das könnte bald in Kleestadt Wirklichkeit werden. Denn der Ortsbeirat des Großumstädter Stadtteils plant einen Solarpark im Gebiet nördlich des Amorbachs an der Bahnstrecke. 8 Hektar groß soll der werden und dann rund 3200 E-Autos und 3000 Haushalte im Jahr mit Strom versorgen. Der Standort wurde ausgewählt, weil hier das Trinkwasser gut geschützt werden kann und der Boden nicht für zum Beispiel Landwirtschaft gebraucht wird. Der Ortsbeirat berät jetzt noch über mögliche Änderungen und wenn da alles geklärt ist, dann kann der Beschluss der Stadtverordnetenversammlung zur Abstimmung vorgelegt werden.

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1: Das ist auch wirklich lustig, was das Wetter angeht und den Hessentag. Der fing mit Regen an, das war kalt. Und hört jetzt am Wochenende in einer wahnsinnigen Hitze auf. Das ist der Krankheit. Ich bin am Morgennachmittag und am Samstagnachmittag übrigens beim HR-Treff.
2: Na, dann nix wie hin, wenn Sie mal Tim Frühling live erleben wollen. Selfie kann man mit dem machen, ne? Fotos machst, ist okay?
1: Ja,
2: Ja doch, so ein Selfie kann man schon mal machen.
1: Okay, Selfie.
2: Ne?
1: Das Problem ist bei Selfies, ich habe da immer eine noch längere Nase, als ich wirklich habe. Diese umgedrehten Kameras, die sind mit meinem Gesicht. Aber okay, wir machen ein Selfie. Kommen Sie vorbei, 15:30.
2: Die Nase ist halt, wie sie ist.
1: Ja, sie ist
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0: Genau,
2: wunderschön.
1: Ich kann damit sehr gut riechen.

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0: Smokies Reibeisenstimme hier für diesen Morgen um 19 Minuten vor 7 in HR1. Schwerverkehr über 3,5 Tonnen verboten. So ein Schild stand seit September 2024 an der maroden B62-Brücke bei Malkomes, Kreis Hersfeld-Rotenburg, unten im Tal, wo es über die Solz geht. Aber das hat wohl keinen so richtig interessiert. Und dann sind immer mehr Risse im Bauwerk entstanden auf der Strecke zwischen Bad Hersfeld und Friedewald. So, und jetzt hat Hessen Mobil die Brücke quasi über Nacht dicht gemacht.
1: So, Hintergrund ist jetzt wohl die Hitzewelle, die ja in den nächsten Tagen auf uns zukommen soll. Da könnte sich der Beton weiter ausdehnen und so würden dann noch größere Risse im Bauwerk entstehen. Das bedeutet natürlich für viele Pendlerinnen und Pendler große Umwege.
0: Wir wollten von den Menschen vor Ort mal wissen, wie finden Sie das denn, dass das jetzt so plötzlich kommt?
2: Gestern Abend kriegen wir die Nachricht, morgen ist die Brücke zu. Das kann ja nicht sein irgendwie. Das muss doch ein bisschen langfristig geplant werden. Das geht doch gar nicht über Nacht. Das ärgert mich, wirklich.
3: Was mich erstaunt, dass es jetzt erst anfängt, mit dieser Brücke interessant zu werden, da denke ich, ist das niemandem vorher aufgefallen?
4: Wir können mit dem Verkehr wahrscheinlich am ehesten umgehen, weil wir wissen, wo wir langfahren können. Aber die fremden Leute, die kommen und aus dem Navi ablesen, ja, da vorne links und zweimal rechts, die stehen dann irgendwo zwischen einer Dornenhecke und irgendeinem Erdbeerstrauch.
0: Also für die Fremden ist eine Umleitungsstrecke ausgeschildert, die ist allerdings relativ lang und dauern werden diese Brückenbauarbeiten auf der B62 bei Malkomes voraussichtlich bis Ende des Jahres.
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0: Da gehen wir ab, oder?
1: Ach, sowieso was
0: beim
1: von.
0: Frühen Bon Jovi, das ist also hier
1: aber
0: genau.
1: Das hier im Hintergrund auch. Wir haben aber noch einen Warnhinweis.
0: Ach ja, warte mal, okay.
1: Vorsicht bitte auf der B49 Limburg Richtung Gießen zwischen Weilburg und Lönberg. Da befindet sich ein Reh im Bereich der Fahrbahn. Bitte vorsichtig fahren.
0: Und jetzt freuen wir uns über Musik aus den frühen 90ern. Beloved und Sweet Harmony. Viel Spaß dabei.
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0: Das gibt's gar nicht. Aber auch diese Band ist live in Hessen unterwegs. Marillion.
1: Ich habe das Gefühl, die sind alle wieder da. Aber am 7. Juli schon, gell? In der Jahrhunderthalle in Frankfurt.
0: Aber die kommen halt alle zu uns nach Frankfurt, weil sie merken, ist gut. Also, wenn Sie Lust haben, da gibt's sogar noch Tickets, habe ich gehört, für Marillion. Eben gelaufen hier. Wunderschöne Musik in HR1.

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3: 7 Uhr. USA und Iran unterzeichnen offiziell ihr Rahmenabkommen. Gericht hält verlängerte Mietpreisbremse in Hessen für fehlerhaft. Tödlicher Unfall mit Elektroroller in Wiesbaden. Das Wetter, viel Sonne, 28 bis 34 Grad. Die Nachrichten mit Volker Kinkel. Guten Morgen. Die USA und der Iran ihre Vereinbarung für ein Kriegsende unterzeichnet. Nach Angaben von Vermittler Pitler Pakistan tritt sie damit sofort in Kraft. Viele Details in dem Rahmenabkommen sind aber noch ungeklärt. Aus Washington ARD-Korrespondentin Nina Barth.
4: Die Straße von Hormuz soll wieder befahrbar sein, für 60 Tage kostenlos. Was das für die Zeit danach bedeutet, ist nicht klar. Im Gegenzug beginnen die USA damit, ihre Blockade iranischer Häfen aufzuheben. Voraussetzung ist, dass sich die USA und Iran auf ein endgültiges Abkommen einigen. Was die Frage nach dem iranischen Atomprogramm angeht, der Iran bekräftigt in dem Text seine langjährige Position, keine Atomwaffen zu entwickeln.
3: Die hessische Mietpreisbremse steht auf der Kippe. Die Regelung war auf 5 Jahre begrenzt und Ende des vergangenen Jahres ausgelaufen. Das Land Hessen hat sie dann aber um 1 Jahr verlängert. Das Frankfurter Amtsgericht hat jetzt entschieden, dass diese Verlängerung in einem Fall unwirksam war. Dieses Urteil könnte Signalwirkung haben. Das Wirtschaftsministerium winkt dagegen ab und sagt, das sei eine Einzelfallentscheidung. Die Umweltschutzgesetze in Deutschland sind gut, werden aber oft nicht gut umgesetzt. So steht es in einem neuen Bericht des Umweltrates, einem Beratergremium der Bundesregierung. ARD-Hauptstadtkorrespondent Jan Zimmermann.
5: Die Ursachen sind vielfältig, heißt es in dem Gutachten. So sollen gesetzliche Regeln oft nur teilweise zu spät oder von Bundesland zu Bundesland unterschiedlich beachtet werden. Manche Gesetze seien zu kompliziert und zu bürokratisch, um sie richtig anzuwenden. Der Sachverständigenrat fordert die Bundesregierung auf, Gesetze einfach und präzise zu fassen, Praxischecks durchzuführen, Ausnahmen zu vermeiden, strenger zu kontrollieren und Fehlverhalten zu bestrafen.
3: 2 schwere Unfälle mit E-Scootern in Hessen. Laut Polizei haben die Rollerfahrer in beiden Fällen die Vorfahrt missachtet. HR-Reporter Andreas Gerlach.
6: In Wiesbaden-Nordenstadt ging das Ganze tödlich aus. Ein 13-Jähriger wollte aus einem Feldweg heraus auf die Landstraße Richtung Wallau fahren. Ein 53-jähriger Autofahrer konnte nicht mehr rechtzeitig bremsen und überfuhr den Jugendlichen. In Gernsheim am Rhein ist ein 33-Jähriger schwer verletzt worden. Er ist aus einem Feldweg heraus über die Bundesstraße 426 gefahren und von einem Auto angefahren worden. Der E-Scooter-Fahrer ist mit dem Rettungshubschrauber in die Klinik.

0: Klinik gekommen.
1: England ist mit einem Sieg in die Fußballweltmeisterschaft gestartet, 4:2 gegen Kroatien. Bayern-Star Harry Kane traf gleich zweimal für sein Team. Portugal hat sich in seinem ersten Spiel schwer getan. Gegen die Demokratische Republik Kongo kam das Team um Cristiano Ronaldo nicht über ein 1:1 hinaus. Ghana setzte sich 1:0 gegen Panama durch und Kolumbien besiegte WM-Neuling Usbekistan mit 3:1. Und das passiert heute noch. In Brüssel treffen sich die Staats- und Regierungschefs der EU. Themen: der Ukraine-Krieg, die Entwicklungen im Iran-Krieg und die Beziehungen der EU zu China. Der Bundesgerichtshof befasst sich mit der Schufa. Es geht um die Frage, ob die Wirtschaftsauskunft Thai ablegen muss, wie ihr Bewertungsscore berechnet wird. Und Tag 7 auf dem Hessentag in Fulda. Es findet ein Fußballturnier der Landratsämter statt. Außerdem der Wettbewerb Jugend debattiert. Das waren die Nachrichten.
2: Einen schönen guten Morgen um 7:03. Wir schauen mit Simone auf die Straßen.
3: Die A60 Rüsselsheim Richtung Mainz. Zwischen Rüsselsheimer Dreieck und Rüsselsheim Mitte 2 Kilometer Stau. Hier laufen immer noch Reparaturarbeiten. Der rechte Fahrstreifen ist gesperrt. Da brannte gestern Abend ein LKW und deshalb muss eben die Fahrbahn jetzt erneuert werden. Die A60 Mainz Richtung Rüsselsheim. Zwischen Ginsheim-Gustavsburg und Rüsselsheim-Königstetten streckenweise stockender Verkehr. Und die A643 Mainz Richtung Wiesbaden zwischen Dreieck Mainz und dem Schiersteiner Kreuz ebenfalls streckenweise stockend. Gute Fahrt wünschen wir.
2: Weißt du, was mir aufgefallen ist? Hm? Wir hatten uns doch so gefreut über den Melkwettbewerb auf dem Hessentag, ne?
3: Ja.
2: Wir haben jetzt gar nicht erfahren, wer den goldenen Melkschemel eigentlich gewonnen hat.
3: Vielleicht waren es ja Sie.
2: Ja, also wenn Sie es, also weil der Volker hatte das ja in den Nachrichten als Vorabmeldung sozusagen, ja, dass es um den goldenen Melkschemel ging. Das fanden wir eine schöne Formulierung und jetzt haben wir gar nicht mitbekommen. Also wenn Sie den bekommen haben, können Sie sich gerne hier bei uns melden. Wir gucken jetzt erstmal aufs Wetter. Das wird heiß. Wie heiß genau und warum sich das so babbisch anfühlt, das weiß unser Kollege Peter Schwarz.
4: Es wird sehr warm bis heiß in Südhessen. Eine Hitzewelle bahnt sich an. Aber die Temperatur von bis zu 35 Grad ist das eine, die Luftfeuchtigkeit das andere. Und die ist heute auch hoch, wird es auch in den nächsten Tagen sein. Das heißt, es ist dämpfig, klebrig, wir schwitzen schnell, der Schweiß kann nicht verdunsten. Und deshalb ist schwüle Luft so viel unangenehmer als trockene. Trotzdem ist es heute oft sonnig, aber die Luft neigt zu Gewittern. Und die kommen ab morgen auf uns zu bei bis zu 38 Grad.
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6: And the Wimbledon Champion of 2018, Angelique Kerber.
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2: Und darüber sprechen wir mit ihr nach 8:30 hier in hr1.
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0: Wir rocken uns mit Rainbow in diesen Donnerstagmorgen. 7:12 haben wir es jetzt. Schönen guten Morgen, HR1 hier. Mensch, und das ging jetzt doch schneller als erwartet. Die USA und der Iran haben die Absichtserklärung für ein Ende des Krieges unterschrieben. Der Iran hat es digital gemacht. US-Präsident Trump hat gestern unterschrieben im Schloss Versailles. Nach dem G7-Gipfel war er ja eingeladen worden vom französischen Präsidenten zum persönlichen Abendessen und das Schloss hat ihn wohl wirklich beeindruckt.
1: Versailles is not a gold leaf. Versailles is the real deal.
0: Ja, das ist hier kein Blattgold, sondern das ist einfach echt und großartig. HR1-Korrespondentin Angela Ulrich war bei den Gipfeltagen in Evian mit dabei. Schönen guten Morgen.
2: Hallo, guten Morgen.
0: Wie kam das denn, dass diese Rahmenbedingungen jetzt plötzlich doch so früh unterzeichnet wurden? Das sollte ja eigentlich erst morgen in der Schweiz passieren.
2: Ganz genau. Und damit hat Donald Trump wirklich alle überrascht. Aber ich glaube, er ist ja eben ein Meister des Bildes. Wir haben das ja eben im Ton schon gehört, wie toll er dieses goldene Schloss von Versailles findet. Und genau dieses Bild zu präsentieren, er, der da eine Unterschrift leistet in diesem Ambiente, er wäre ja selbst in der Schweiz nicht dabei gewesen. Übrigens, in Versailles wurde vor gut 250 Jahren die amerikanische Unabhängigkeit unterzeichnet, die Erklärung. Und ich glaube, da wollte Trump einfach diesen Punkt, dieses Bild setzen.
0: Jetzt hieß es ja grundsätzlich, dieser Gipfel sei ein großer Erfolg gewesen. Woran wird das festgemacht?
2: Das wird daran festgemacht, dass die G7 echt sich untergehakt haben und dass sie eben auch Donald Trump mit im Boot gehalten haben. Der ist ja nicht vorher abgereist oder hat irgendwen beleidigt, sondern er hat geschwärmt. Das sei wirklich ein ganz toller Gipfel von den Franzosen auch vorbereitet gewesen. Wobei die G7 haben ja Trump auch die ganze Zeit umschmeichelt und gelobt für dieses Iran-Abkommen. Und immerhin, sie haben ihn für die Ukraine gewinnen können. Mehr Zusagen für wieder neue Sanktionen gegen Russland, mehr Druck gegen Russland, mehr Unterstützung für die Ukraine. Der ukrainische Präsident Zelensky, der ist hier wirklich als Gewinner aus Evian abgereist.
0: Und wie haben sich die Deutschen grundsätzlich geschlagen auf diesem G7-Gipfel?
2: Naja, ein Fußballtrikot hat es als Geschenk gegeben von Friedrich Merz an Donald Trump mit einer 47 drauf, weil Trump der 47. Präsident der USA ist. Jetzt ist nicht belegt, dass Trump irgendwann mal Fußball spielt, der golft ja eher, aber gut, es war eine Geste. Und Friedrich Merz sagt, wir haben uns gut verstanden, er hat mir zugehört, wir haben uns unterhalten, wobei Merz hat kein bilaterales, einzelnes Treffen mit Trump bekommen, sondern nur in großer Runde. Aber ich glaube, die Deutschen haben auch wieder gezeigt, mit Franzosen zusammen, dass sie eine Menge hinkriegen wollen als Gemeinschaft. Also auch Friedrich Merz geht hier mit eher einem Lächeln wieder nach Hause.
0: Und ich glaube, das Trikot war überwiegend weiß und hatte den Ansatz eines Kragens. Das kann man also auch beim Golfspielen tragen, wenn man möchte.
2: So. Wenn man möchte, das Nationaltrikot.
0: Genau, ja, aber das will, ist eine andere Frage. Ist mit einem Rahmenabkommen für das Ende des Kriegs zwischen den USA und dem Iran zu Ende gegangen, unterschrieben in Versailles. Informationen von Angela Ulrich waren das.
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0: Oh, oh, oh, hier. Bei dem Song, der jetzt kommt, da muss ich an meine Mama denken. Das muss ich kurz erzählen, weil das ist einer ihrer absoluten Lieblingssongs. Mhm. Und früher, als ich beim Lokalradio gearbeitet habe, da habe ich angefangen beim RMB, beim Remsmo Bürgerradio in Weiblingen. Dann hat sie zu Hause gesessen und das manchmal gehört. Und ich wusste immer so, wann sie zuhört. Und wir hatten vormittags eine Wunschsendung.
1: Ah, und dann hast du einfach deiner Mama mal schön hier...
0: Jukebox, so hieß das. Und dann habe ich immer so getan, als hätte sich das irgendein Hörer gewünscht, habe mir einen Namen ausgedacht und gesagt, hier, jetzt für den Rudolf aus Weinstadt.
1: Wie heißt denn deine Mama?
0: Christine.
1: Christine, nur für dich jetzt.
0: Jetzt kommt er.

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4: Einen schönen guten Morgen. 7.31 Uhr haben wir es jetzt. Hier ist HR1. Das Rahmenabkommen zwischen den USA und dem Iran ist unterzeichnet. Volker Kinkel aus unserer Nachricht, und das ist heute Nacht passiert.
5: Ja, US-Präsident Trump hat das Abkommen am Rande des G7-Gipfels in Frankreich unterschrieben und der iranische Präsident Pezeshkian digital. Es soll sofort in Kraft treten, hatte Vermittler Pakistan mitgeteilt. Das heißt, Teheran werde die Straße von Hormus unverzüglich wieder öffnen und die USA würden die Seeblockade iranischer Häfen umgehend aufheben. Alle Kampfhandlungen sollen eingestellt werden, auch die im Libanon, und die nächsten 60 Tage wird dann noch weiter verhandelt. Wie es danach genau weitergeht, ist aber offen. Außerdem Thema heute: die hessische Mietpreisbremse steht auf der Kippe. Das Frankfurter Amtsgericht hat in einem Verfahren geurteilt, dass die Verlängerung durch das Land fehlerhaft war und sie deshalb nicht mehr gilt. Ob das jetzt grundsätzlich gilt oder nur im Einzelfall, das ist aber noch strittig. Und Portugal ist mit einem Unentschieden in die Fußball-WM gestartet. 1:1 gegen die Demokratische Republik Kongo.
4: Und jetzt mehr Aktuelles aus unseren Regionalstudios.
6: Hier ist das Studio Darmstadt.
7: Die kaputte Ortsdurchfahrt durch Zell im Odenwald macht weiterhin Probleme. Bei den Bauarbeiten im Helmertsweg hat Hessenmobil jetzt festgestellt, dass die Straße keinen stabilen Unterbau hat, sondern nur auf Schotter gegossen ist. Deshalb muss jetzt mehr gemacht werden als ursprünglich geplant. Das sind schlechte Nachrichten für die Anwohner, denn die Strecke dient während des Neubaus der Zeller Brücke als wichtige Umleitung für die B45. Trotz der zusätzlichen Arbeiten soll die Vollsperrung aber pünktlich zu Beginn der Sommerferien wieder aufgehoben werden, so Hessenmobil. Die marode Zeller Brücke musste 2025 abgerissen werden. Eine

0: Jetzt ist es 7.33 Uhr und wir schauen mit Simone auf die Straßen.
1: Bisschen was los. Vorsicht bitte auf der A67 Mönchhofdreieck Richtung Darmstadt. Zwischen dem Rüsselsheimer Dreieck und Groß-Gerau, da liegt ein Besen auf dem rechten Fahrstreifen. A60 Rüsselsheim Richtung Mainz. Zwischen Rüsselsheimer Dreieck und Rüsselsheim Mitte 3 Kilometer Stau. Hier laufen immer noch Reparaturarbeiten. Der rechte Fahrstreifen ist gesperrt. A60 Mainz Richtung Rüsselsheim, zwischen Ginsheim-Gustavsburg und Rüsselsheim-Königstetten streckenweise Stau und stockender Verkehr. Die A67 Darmstadt Richtung Mönchhof-Dreieck, zwischen Rüsselsheimer Dreieck und Rüsselsheim-Ost 2 Kilometer Stau und stockender Verkehr. Und die A643 Mainz Richtung Wiesbaden, zwischen Dreieck Mainz und dem Schiersteiner Kreuz 6 Kilometer stockender Verkehr. Wir wünschen gute Fahrt.
0: Und wir schauen aufs Wetter, ob und wann die Hitzewelle bei Ihnen in der Region startet, das weiß Peter Schwarz.
2: Heute startet sie in Südhessen die Hitzewelle. Und von einer Hitzewelle sprechen wir, wenn die Temperatur an 3 Tagen nacheinander mindestens 30 Grad erreicht. Das wird heute in der Region der Fall sein. Bis 35 Grad gibt es schon. Selbst im Odenwald wird es heiß mit gut 30 Grad. Dazu haben wir Sonnenschein, im Tagesverlauf ein paar Quellwolken, die aber nichts weiter können, als mal ein bisschen Schatten spenden. Ja, und dann geht es noch weiter hoch mit den Temperaturen am Wochenende bis auf sage und schreibe 38 Grad.
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0: Guten Morgen, schön, dass Sie mit dabei sind. Und jetzt mit der Band, bei der, glaube ich, auch jeder Song direkt gleich richtig gut anfängt, oder? Ich mag die total gerne, weil er fetzt alles.
1: Die, ja.
0: Achtung! Wow. Electric Light Orchestra.

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0: Guten Morgen. Es ist jetzt 19 Minuten vor 8. Ich habe das Gefühl, bei vielen jungen Menschen spielen Socken wieder eine große Rolle. Ist dir aufgefallen, früher hatte man ja eher keine gesehen in den Turnschuhen so, aber jetzt müssen ja so riesenhohe Socken rausstehen wieder, oder?
1: Vor allen Dingen weiße Tennissocken.
0: Richtig,
1: ja, ich habe zwei Jungs, ja. Weiß, wovon ich rede.
0: So, und es gibt ja viele unterschiedliche Sockenhersteller, aber Mela, ein Sockenhersteller aus Kassel, bei uns in Hessen, ist nominiert für die Fair Trade Awards, die heute Abend in Berlin verliehen werden. Socken aus Hessen, unter anderem hergestellt oder vertrieben von Jennifer Franz von Mela. Guten Morgen.
1: Guten Morgen, Jennifer.
2: Hi, guten Morgen.
1: Eure Socken sind nominiert. Wie wichtig ist das für euch?
2: Wir freuen uns total über die Nominierung, weil es einfach eine super schöne Möglichkeit ist, Sichtbarkeit zu erlangen für so ein kleines Label, wie Mela das ist. Wir hoffen natürlich auf einen Sieg, aber sonst freuen wir uns einfach dabei zu sein in Berlin und freuen uns, dass an uns gedacht wurde, genau.
1: Also fair hergestellt und auch fair gehandelt, dafür steht ihr. Erklär doch nochmal bitte ganz kurz, was das für euer Produkt bedeutet.
2: Das bedeutet, dass entlang der gesamten Lieferkette vom Baumwollfeld in Indien bis zu uns nach Kassel geprüft wird und damit auch alles transparent und so fair, wie es irgendwie prüfbar ist, abläuft.
0: Ich glaube, bei diesen Siegeln muss man ja auch sehr aufpassen. Ich habe da zum Beispiel so ein Ökotech-Siegel schon gesehen bei irgendwelchen Sachen, die bei einem Billigdiscounter verkauft werden für 1,99. Da werde ich misstrauisch. Ja. Auf eures kann man schon sich verlassen. Wie heißt das nochmal genau?
2: Also wir sind dreifach zertifiziert. Das ist auch eine Besonderheit. Das gibt es nicht so oft am Markt. Was du gerade sagst mit dem Ökotech-Siegel, das ist nicht weniger vertrauenswürdig. Aber natürlich verstehe ich die Verwirrung beim Verbraucher. Es gibt sehr viele Siegel und man muss leider ein bisschen hingucken, wo liegt der Fokus der Siegel. Zum Beispiel Ökotech setzt sich nur mit dem Endprodukt auseinander und prüft einmal, sind da Schadstoffe drin, ja, nein. Und Fairtrade Cotton ist der Fokus, der setzt bei den Bäuerinnen in Indien an. Da wird einfach geschaut, dass die sozialen Umweltstandards schon beim Anbau eingehalten werden.
0: Und da sind drei besser als eins, das habe ich verstanden.
1: Jetzt habe ich gerade mal nachgeguckt, drei Paar Socken kosten roundabout 15 Euro. Das ist schon okay, also kann man auf jeden Fall machen, wenn es eine hübsche Socke ist. Lohnt sich das für euch?

0: Fashion ist eine schwierige Branche, Fair Fashion dann noch mal schwieriger, kann man sich vorstellen, weil natürlich der Markt auch einfach kleiner ist. Und die Wirtschaftlichkeit, kann man schon sagen, dass uns das schon vor große Herausforderungen stellt. Unsere tägliche Motivation ist nicht der finanzielle Aspekt. Es geht uns darum, die Modewelt nachhaltiger zu gestalten und verantwortlich mit den Ressourcen umzugehen, natürlich auch.
1: Und so sind sie hergestellt, nachhaltig und fair. Genau. Die Socken von Mela in Kassel, die jetzt nominiert sind für den Fair Trade Award in Berlin heute. Ja, wir drücken natürlich die Daumen und danken Jennifer Franz ganz, ganz herzlich. Alles Gute für euch.
0: Vielen Dank, ich danke euch.

0: 7 Minuten vor 8. Wir wünschen einen schönen guten Morgen mit einem Klassiker von den Bee Gees. Zu einem Klassiker. Das ist gut, gell, oder?
1: Das ist toll.
0: Vor allen Dingen, das fängt ja erstmal so an und dann bong, bong, bong.
1: Richtig, und dann geht der nämlich ab. Shiny Happy People.
0: In HR1.

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3: 8 Uhr. USA und Iran unterzeichnen offiziell ihr Rahmenabkommen. Gericht hält verlängerte Mietpreisbremse in Hessen für fehlerhaft. Filmer im Kreis Limburg-Walburg droht die Zahlungsunfähigkeit. Das Wetter, viel Sonne, 28 bis 34 Grad. Die Nachrichten mit Volker Kinkel. Guten Morgen. Die USA und der Iran haben in der Nacht das Rahmenabkommen für ein Ende ihres Kriegs unterzeichnet. Das haben beide Seiten mitgeteilt und auch der Vermittler Pakistan. AD-Korrespondentin Katharina Fuß.
4: Laut dem Vermittlerstaat Pakistan tritt das Abkommen damit sofort in Kraft. Festgehalten sind darin demnach die Öffnung der Straße von Hormus, das Ende der Seeblockaden und die Einstellung aller Kampfhandlungen, auch im Libanon. Andere Punkte wie die künftige Urananreicherung im Iran sollen noch verhandelt werden. Unklar ist auch, woher die 300 Milliarden Dollar für den Wiederaufbau im Iran genau kommen sollen, die im Raum stehen. US-Präsident Trump betonte, dass kein amerikanisches Geld fließen werde.
3: Nach einem Urteil des Amtsgerichts Frankfurt steht die hessische Mietpreisbremse auf der Kippe. Das Gericht ist der Ansicht, dass die Regelung wegen einer fehlenden Rechtsgrundlage nicht mehr anwendbar ist. Das könnte Folgen für Mieter in ganz Hessen haben. HR-Reporter Sebastian Jakob.
5: Die alte Verordnung zur Mietpreisbremse war auf 5 Jahre begrenzt und Ende des letzten Jahres ausgelaufen. Nach Informationen der Frankfurter Rundschau hält das Amtsgericht Frankfurt die Verlängerung der hessischen Mieterschutzverordnung für unwirksam. Die Vereinigung Haus und Grund sowie die Grünen sehen in dem Urteil das Ende für die Preisdeckelung bei Mieten insgesamt. Das Wirtschaftsministerium winkt dagegen ab und sagt, es handle sich um eine Einzelfallentscheidung.
3: Deutschland hat gute Umweltgesetze, die werden aber oft nur schlecht umgesetzt. Das sagt der Sachverständigenrat für Umweltfragen. Ein Grund, viele Gesetze seien zu unklar formuliert oder enthielten komplizierte Ausnahmen. Damit seien sie nur schwer umzusetzen. Filmer im Kreis Limburg-Walburg droht die Zahlungsunfähigkeit. Deshalb will die Gemeinde die Grundsteuer deutlich anheben. Die Entscheidung soll heute Abend in der Gemeindevertretung fallen. HR-Reporter Benjamin Müller.
6: Der Grundsteuerhebesatz soll mehr als verdoppelt werden, von aktuell 365 auf 800%. Grund dafür, dass Filmer in diese finanzielle Schieflage gekommen ist, sind aus Sicht von Bürgermeisterin Bogler-Schmidt Fehler aus der Vergangenheit und ein Einbruch bei der Gewerbesteuer von rund 2 Millionen Euro. Neben der Steuererhöhung wird aktuell ein Konsolidierungsplan ausgearbeitet, um zu schauen, wo noch gespart werden kann.
3: Bei der Fußball-Weltmeisterschaft ist der erste Gruppenspieltag zu Ende gegangen. Auch die letzten Teams sind in das Turnier gestartet. WM-Reporter Michael Küster.
7: Portugal hat am frühen Abend beim 1:1 gegen die Demokratische Republik Kongo überraschend gepatzt. Rasant wurde es dann im Anschluss zwischen England und Kroatien. Das Team des deutschen Trainers Thomas Tuchel setzte sich am Ende auch dank zweier Tore von Bayern-Stürmer Harry Kane mit 4:2 durch. Außerdem hat Ghana in letzter Minute noch mit 1:0 gegen Panama gewonnen und Kolumbien besiegte am frühen Morgen WM-Neuling Usbekistan mit 3:1.
3: Und das passiert heute noch. Der Bundesgerichtshof befasst sich mit der Schufa. Es geht um die Frage, ob die Wirtschaftsauskunftei offenlegen muss, wie ihr Bewertungsscore berechnet wird. Bundeswirtschaftsministerin Reiche besucht heute und morgen die Türkei. Ziel der Reise, die wirtschaftlichen Beziehungen der beiden Länder verbessern. Und in Frankfurt ist ab heute wieder der Hitzebus unterwegs. Er versorgt Obdachlosen.

0: obdachlose Menschen mit Wasser, Sonnencreme und Kleidung. Das waren die Nachrichten.
1: Einen schönen guten Morgen um 8:03. Die Verkehrsübersicht mit Simone Reuthal.
2: Schönen guten Morgen und immer noch einiges los. Vorsicht auf der A3 Frankfurt Richtung Köln zwischen Bad Camberg und Limburg Süd. Da liegen mehrere Matten auf der Fahrbahn. Vorsicht auch auf der A66 Wiesbaden Richtung Frankfurt. Zwischen Krifteler Dreieck und Frankfurt-Zeilsheim eine ungesicherte Unfallstelle auf dem rechten Fahrstreifen. Die A45 Dortmund Richtung Gießen zwischen Ehringshausen und dem Wetzlarer Kreuz. 3 Kilometer Stau und stockender Verkehr. A60, Rüsselsheim Richtung Mainz, zwischen Rüsselsheimer Dreieck und Rüsselsheim Mitte 4 Kilometer Stau wegen Reparaturarbeiten. Der rechte Fahrstreifen ist hier nach wie vor gesperrt. Die A60 Mainz Richtung Rüsselsheim, zwischen Ginsheim-Gustavsburg und Rüsselsheim Mitte 4 Kilometer Stau und stockender Verkehr. A66, Wiesbaden Richtung Frankfurt, zwischen Wiesbaden-Erbenheim und Wiesbadener Kreuz, streckenweise stockender Verkehr. Weiter auf der A66 Richtung Frankfurt zwischen Ludwig-Landmann-Straße und Meekwellerlee 2 Kilometer Stau und die A643 nach Mainz Richtung Wiesbaden zwischen Dreieck Mainz und dem Schiersteiner Kreuz, da haben wir 6 Kilometer stockenden Verkehr. Bitte kommen Sie dann hoffentlich gut und sicher an Ihr Ziel.
1: Und jetzt dreht der Sommer so richtig auf in den nächsten Tagen hier bei uns. Und warum es sich dabei so babbisch anfühlt, das weiß Peter Schwarz.
3: Es wird sehr warm bis heiß in Südhessen. Eine Hitzewelle bahnt sich an. Aber die Temperatur von bis zu 35 Grad ist das eine, die Luftfeuchtigkeit das andere. Und die ist heute auch hoch, wird es auch in den nächsten Tagen sein. Das heißt, es ist dämpfig, klebrig, wir schwitzen schnell. Der Schweiß kann nicht verdunsten. Und deshalb ist schwüle Luft so viel unangenehmer als trockene. Trotzdem ist es heute oft sonnig, aber die Luft neigt zu Gewittern. Und die kommen ab morgen auf uns zu bei bis zu 38 Grad.
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1: Bist du schon ein bisschen aufgeregt hier? Du bist ja die Sportmaus von uns beiden, ich sag's mal so.
2: Total, ich bin ehrlich. Ja, ey, ganz ehrlich, wenn Angelique Kerber zu Besuch kommt, das ist eine absolute Tennislegende.
1: Ich habe noch nie eine echte Wimbledon-Gewinnerin persönlich kennengelernt.
2: Es gibt ja auch noch nicht so viele in Deutschland. Überleg mal, Boris Becker, Steffi Graf, Michael Stich und sie ist die vierte im Bunde, die Wimbledon gewonnen
1: Tatsächlich,
2: hat.
1: Tatsächlich, mehr nicht?
2: Nee.
1: Silly Awesome. Na gut, okay. Das war jetzt so Quizshow-Wissen. Ich bin auf jeden Fall auch nervös. In einer halben Stunde kommt Angelique Kerber zu uns. Hier, in dieses Studio, in dieses...
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2: Da musst du aber noch mal ein bisschen aufräumen mit deinem Brötchen
1: Staubsauger
2: da.
1: Staubsauger vielleicht auch noch hier.
2: Dein

Mit Barry White geht es in diesen Donnerstagmorgen, 13 Minuten nach 8. Einen schönen guten Morgen in HR1. Ich habe es gerade unterzeichnet. Mit diesen Worten hat US-Präsident Trump gestern Abend verkündet, dass es eine Absichtserklärung für das Ende des Krieges zwischen den USA und dem Iran gibt. Also gute Nachrichten. Eigentlich heißt, die Straße von Hormuz soll umgehend wieder geöffnet werden und die Kriegshandlungen eingestellt, auch im Libanon, in dem Israel ja immer noch Gebiete besetzt hält. Über viele weitere Punkte wird dann in den kommenden Tagen noch verhandelt. In Washington ist unsere

0: HR1-Korrespondentin Katharina Fuß und hat sich das genau angeschaut, auch was die Knackpunkte sein könnten, an denen es eben noch haken könnte bis zu einem finalen Deal.
1: Das Problem dabei ist, Israel ist ja kein Unterzeichner. Also was passiert, wenn sich Israel weigert, sich aus dem von ihnen besetzten Gebiet zurückzuziehen? Ja, und es gibt auch noch weitere Knackpunkte, über die noch verhandelt werden muss. Zum Beispiel muss über das angereicherte Uran im Iran gesprochen werden. Da gibt es auch noch keine Einigung. Und unklar ist auch, woher die 300 Milliarden Dollar für den Wiederaufbau im Iran genau kommen sollen, die ja im Raum stehen. Da ist von den USA und regionalen Partnern die Rede, aber sowohl US-Präsident Trump als auch sein Vize J.D. Vance betonen, aus den USA kommt dafür kein Cent. Mhm. Also da muss noch über vieles verhandelt werden.
0: Ja, und abgesehen davon gibt es ja seit einiger Zeit auch viel Kritik an diesem Krieg und an Donald Trump. Der hat ihn vom Zaun gebrochen, es hat eigentlich im Prinzip nichts gebracht. Bringt denn dieses Rahmenabkommen da jetzt ein bisschen Ruhe rein?
1: Das glaube ich weniger, denn als die Einzelheiten zu dem Abkommen hier in den USA gestern bekannt wurden, da gab es wieder richtig viel Kritik. Vor allem von den Demokraten, da sagen viele, das ist ein richtig schlechtes Abkommen. Die USA verlieren da in jedem Punkt. Aber auch aus den eigenen Reihen kriegt Trump Gegenwind. Einige Republikaner sprechen in US-Medien von einem der schlimmsten außenpolitischen Fehler seit langem. Und es ist auch die Frage, wie sehr Donald Trump wirklich selbst an dieses Abkommen glaubt. Viele Beobachter sagen, der steht im Moment wirklich mit dem Rücken zur Wand. Der musste jetzt ein Abkommen machen. Und man fragt sich auch schon, warum hat am Sonntag eigentlich der Vizepräsident als erstes digital das Iran-Abkommen unterschrieben und jetzt nochmal offiziell Trump? Vor der Presse hat er beim G7-Abschluss so scheinbar zum Spaß gesagt, wenn es gut geht, dann lasse ich mich feiern, wenn es schief geht, gebe ich J.D. die Schuld. Hey, hey. Also das ist alles etwas seltsam.
0: Ja. Ja, die genauen Verhandlungen in den kommenden Tagen dann noch laufen werden, das behalten wir hier für Sie in HR1 natürlich im Blick.
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0: Das ist so ein Song, der sich über Kopfhörer auch anders anhört als aus einem normalen Lautsprecher. Da merkt man erstmal diesen dumpfen Bums, der da drunter steckt.
1: Es sei denn, du hast daheim noch so alte Boxentürme stehen.
0: Ja, habe ich aber nicht mehr.
1: Ich aber.
0: Und hier, leg mal auf. Freddie Mercury, Living on My Own.

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9: Schönen guten Morgen, 8.31 Uhr, hier ist HR1. Die hessische Mietpreisbremse steht auf der Kippe. Volker Kinkel aus unseren Nachrichten, ein Urteil aus Frankfurt hat dafür gesorgt.
10: Ja, das Frankfurter Amtsgericht hat in einem Fall geurteilt, dass es die Verlängerung der Mietpreisbremse für unwirksam hält. Begründung, die ursprüngliche Preisbremse war befristet. Da hätte man sie nicht einfach verlängern dürfen, wie es Wirtschaftsminister Mansouri getan hat, sondern hätte sie quasi neu auflegen müssen. Das wiederum hätte bedeutet, dass man sich alles nochmal genau angucken muss, was aber nicht passiert ist. Jetzt sagen Opposition und Hauseigentümerverband, die Mietpreisbremse ist damit komplett unwirksam. Der Minister meint, es gehe nur um einen Einzelfall, das ist aber alles noch offen. Außerdem Thema, die USA und der Iran haben ihr Abkommen über ein Kriegsende endgültig unterzeichnet. Die nächsten 60 Tage sind für weitere Verhandlungen vorgesehen, aber die Blockade der Straße von Hormus für Schiffe soll sofort beendet werden. Und bei der Fußball-WM ist der erste Vorrundenspieltag jetzt vorbei. Alle Teams haben einmal gespielt, ab heute Abend läuft dann der Spieltag Nummer 2.
9: Und jetzt mehr Aktuelles aus unseren Regionalstudios.
1: Hier ist das Studio Darmstadt.
11: Hier sieht es ganz schön wüst aus. Auf dem dreieckigen Grundstück hier vor dem Darmstädter Kunstdepot wuchern immer noch Brombeeren, kleine Ahornbäumchen und jede Menge Kraut. Aber das hier ist das neue Zuhause des Kulturvereins OHA. Der musste ja seinen Platz auf der Mathildenhöhe verlassen unter massivem Protest. Jetzt ist der Mietvertrag für das Gelände nach langem Hin und Her mit der Stadt endlich geschlossen. Ein unbegrenzter Vertrag ist es geworden, dass der Verein sein neues Domizil hier angenommen hat. Das sieht man auch deutlich. Es türmt sich gerodetes Strüpp. Ein Bauwagen leuchtet frisch gestrichen in Babyrosa. Volle Mülltüten und Schubkarren bezeugen. Hier ist schon ganz schön was im Gange. Petra Demand von der Mainzer Straße in Darmstadt.
12: Die afrikanische Schweinepest hat deutliche Spuren hinterlassen im Kreis Groß-Gerau. 2 Jahre ist es jetzt her, dass ein Labor zum ersten Mal das Virus bei einem Wildschwein in der Nähe von Rüsselsheim-Königstetten nachgewiesen hat. Kurze Zeit später ist das Virus auch in Hausschweinbeständen aufgetaucht. Mehrere tausend Tiere mussten deshalb getötet werden. Inzwischen halten Landwirte nur noch 55 Hausschweine im ganzen Landkreis Groß-Gerau, so eine Kreissprecherin. Vor Ausbruch der Schweinepest waren es über 4000.

0: Unterwegs wünschen wir gute und sichere Fahrt.
1: Und wir schauen aufs Wetter. Ach Mensch, wir wollten doch eigentlich die ganze Zeit hier The Heat Is On, It's Getting Hot In Here spielen, ne?
0: Von Nelly.
1: Ja.
0: It's getting hot in here, so take off all your clothes.
1: Jetzt hast du es ja gesungen. Die Hitze kommt, Peter Schwarz weiß wann.
2: Heute startet sie in Südhessen die Hitzewelle. Und von einer Hitzewelle sprechen wir, wenn die Temperatur an 3 Tagen nacheinander mindestens 30 Grad erreicht. Das wird heute in der Region der Fall sein. Bis 35 Grad gibt es schon. Selbst im Odenwald wird es heiß mit gut 30 Grad. Dazu haben wir Sonnenschein im Tagesverlauf, ein paar Quellwolken, die aber nichts weiter können, als mal ein bisschen Schatten spenden. Ja, und dann geht's noch weiter hoch mit den Temperaturen am Wochenende bis auf sage und schreibe 38 Grad.
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1: So, Freunde, und das ist jetzt wirklich live hier, weil vor ungefähr 30 Sekunden ist Angelique Kerber zu uns hier in die Regie erstmal gekommen. Und dann haben wir gesagt, sofort ins Studio, Nachrichten sind vorbei. Wir brauchen dich. Herzlich willkommen, einer der erfolgreichsten deutschen Tennisspielerinnen im hr1-Studio.
4: Guten Morgen, hallo.
0: Hi.
1: Oh, Wahnsinn.
0: Das ist aufregend, oder?
1: Wir haben uns den ganzen Morgen schon auf dich gefreut. Und vor allen Dingen bist du jetzt in Hessen viel unterwegs, Bad Homburg, ne?
0: Genau, am Wochenende geht's hier los, die Bad Homburg Open. Du bist Sportdirektorin, Du wirst aber am Samstag auch quasi dich nochmal bei den Fans mit einem Match gegen deine Freundin Anna verabschieden.
4: Richtig.
0: Mit was für Gefühlen blickst du da auf den Samstag und dieses Spiel?
4: Also ich habe viele, viele Emotionen, glaube ich, schon in mir. Ich freue mich drauf, aber ich glaube, es wird emotional. Und auch mit einer Anna, die einer meiner besten Freundinnen ist, dann nochmal den Platz zu teilen, dann vor den Fans. Das war halt das, was ich auch wirklich noch brauche, um wirklich für mich sozusagen mit meiner Karriere abzuschließen. Aber ich bleibe trotzdem dem Tennis treu, weil ohne Tennis kann ich mir mein Leben nicht vorstellen. Aber ich freue mich drauf. Und
1: super.
4: Danach geht natürlich dann das Turnier los.
1: Aber wir halten schon mal fest, Hessen macht sozusagen komplett.
4: Genau.
1: Das klingt gut für uns. Wimbledon-Siegerin, dreifach Grand-Slam-Gewinnerin Angelique Kerber bei uns im Studio. Gleich ein bisschen mehr bei ihr. Dankeschön.

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0: Also auch Simone und ich haben einen gefürchteten Aufschlag, aber...
1: Nee, mein Aufschlag, meine Vorhand ist besser.
0: Vorhand?
1: Vor Aufschlag bräuchte ich echt ein paar Tipps.
0: Aber wir können halt auch einfach einstecken, einpacken. Wenn ja. Angelique Kerber hier bei uns im Studio ist, sie hat 3 Grand Slams gewonnen, ist eine der erfolgreichsten deutschen Tennisspielerinnen und jetzt bei uns live zu Gast in HR1. Willkommen nochmal.
2: Hallo.
1: Hallo Angelique. Sag mal so rückblickend, Wimbledon, US Open, Australian Open, die Nummer 1. Was war für dich so der absolut schönste Moment oder Erfolg vielleicht auch in deiner Karriere?
2: Also angefangen mit den Australian Open auf jeden Fall, wo alles begann. Aber ich glaube, der schönste Moment war dann tatsächlich Wimbledon, weil das war immer mein Kindheitstraum, die Schale dann hochzuhalten, gegen Serena Williams im Finale zu spielen, sie geschlagen zu haben. Also das war schon so ein Moment, wo, ja, so das ganze Paket von mir gefallen ist, mit Druck und allem, was dazugehört.
0: Wir haben nochmal geguckt, das war ja ein total souveräner Sieg, den du da gemacht hast. Also richtig spannend
2: Glück,
0: hast du es nicht gemacht.
2: Zum Glück. Dritter Satz, dann nochmal spannend. Nee. So kennt man mich eigentlich, aber ich war froh, dass ich es in 2 Sätzen gewonnen habe.
1: Ja, es war auf jeden Fall spektakulär. Aber deine ganze Karriere war ja spektakulär. Es ging immer mal auch auf und ab. Dann diese wahnsinnigen Erfolge. 20 Jahre lang bist du rumgereist, hast nichts anderes gemacht als Tennis gespielt.
2: Ja.
1: Wie sehr hat sich dein Leben verändert und wie krass ist vielleicht auch für dich diese Veränderung oder diese Umstellung?
2: Ja, am Anfang war es ein kompletter Lebenswandel, weil 20 Jahre auf der Tour, jede Woche der Sonne hinterher gereist gefühlt, trainieren, Tagesabläufe. Ich wusste meinen Jahresplan schon, die Disziplin, die man natürlich tagtäglich haben muss. Und dann auf einmal so ein komplettes anderes Leben, sich wieder zu organisieren, mit Kindern natürlich, aber das hat mir auch geholfen, so den Alltag sehr schnell zu finden und ich genieße das Leben jetzt genauso wie meine Tenniskarriere, habe meine beiden Kinder, wo ich sehr dankbar und stolz drauf bin und ja, das Tennis ist trotzdem, dem bleibe ich treu, ich liebe es weiterhin Tennis zu spielen und das wird immer noch ein Teil meines Lebens bleiben.
0: Aber ist es nicht schön, dass das Leben jetzt keine Competition mehr ist? Ich meine, wenn du zum Beispiel Geschirr abspülst, ist es egal.
2: Ist egal, ob jetzt oder gleich, das stimmt, das ist wahr.
0: Ich stelle mir das befreiend vor. So, und jetzt verbringst du eben ganz viel Zeit in Bad Homburg, bei den Bad Homburg Open, die jetzt dann auch stattfinden. Und darüber sprechen wir gleich noch ein bisschen genauer. Angelique Kerber bei uns im Studio. Vielen Dank.

0: Das wäre, glaube ich, auch so ein Song nach so einem Wimbledon-Sieg, wo man sagen würde, ja, der könnte mal laufen, oder?
1: Das ist richtig.
0: Angelique Kerber ist bei uns im Studio heute Morgen hier live in hr1, weil sie in der nächsten Zeit ja häufiger bei uns auch in Hessen sein wird.
2: Richtig, am Samstag geht's los, die Bahn Homburg Open starten und am Samstag mit einem ganz besonderen Match. Angelique, du wirst dich nämlich quasi von den Fans nochmal verabschieden mit einem Match gegen Anna Ivanovic. Jetzt bist du Sportdirektorin ja auch für die Bad Homburg Open. Was ist das Besondere an diesem Bad Homburg Open?
1: Das Besondere ist tatsächlich, dass das Vorturnier von Wimbledon ist und alle Topspielerinnen jetzt die Woche schon auch da sind und sich auf Rasen für die Bad Homburg Open vorbereiten. Und dann natürlich geht es direkt nach Wimbledon. Und das macht es ja so besonders. Also unser kleines Boutique-Turnier, wo alle herkommen wollen, weil es sich schon rumgesprochen hat, wie schön es ist, auch im Kurpark. Und ja, ich freue mich drauf, das Wetter soll mitspielen. Also es wird schön.
0: Wetter mitspielen, sagst du gerade selbst. Du bist in Bremen geboren, in Kiel aufgewachsen.
1: Genau.
0: Du kennst keine 38 Grad.
1: Nee, nicht von früher. Deshalb habe ich es immer genossen, wenn ich tatsächlich immer in Australien bei 40 Grad gespielt habe. Und ich liebe es tatsächlich, wenn es warm ist. Ja, aber auch den Regen. Also ich bin nicht jemand, der vom Regen davonläuft, sondern ich finde es auch schön, wenn es ab und zu mal regnet.
2: Allround. Also am Samstag perfekte Bedingungen.
1: Richtig.
0: Dieses Turnier ist doch aber wahnsinnig gewachsen. Also da hat man doch vor 20 Jahren noch gar nicht so drüber gesprochen. Wie jetzt? Liegt es auch mit an dir?
1: Hoffentlich. Also es ist jetzt unser 6. Turnierjahr und ja, wir sind von Jahr zu Jahr immer größer geworden und es kam so gut an bei den Fans, bei dem Publikum und das ist natürlich das Wichtigste, wenn man so ein gutes Feedback vom Jahr, jedes Jahr zurückbekommt, weil es tatsächlich sehr viel Arbeit ist. Wir arbeiten wirklich komplett 12 Monate an dem Turnier. Jetzt auch die Spielerin, wer kommt, wer nicht. Das ist so ein bisschen meine Aufgabe. Mhm. Aber ich glaube, da mache ich auch mittlerweile einen guten Job, weil ich halt die Spielerin auch sehr gut kenne. Auch privat kenne und jeder will nach Bad Homburg kommen, weil es halt das schöne Vorbereitungsturnier vor Wimbledon ist.
0: Jeder will nach Bad Homburg kommen, ist unsere Überleitung.
2: Denn ich glaube, du hast uns 2 Tickets mitgebracht, ne?
1: Richtig, 2 Tickets könnt ihr gewinnen zu meinem Abschiedsspiel am Samstag, den 20.
2: Wow.
0: Okay, jetzt 069-155-4x1. Wenn Sie das live miterleben wollen, was wirklich was ganz Besonderes ist, dann rufen Sie jetzt an.
2: Angelique Kerber gegen Anna Ivanovic. 069-155-4x1.
0: Wir wünschen dir alles, alles gut und haben uns sehr gefreut, dass du bei uns warst.
1: Vielen Dank.
2: Danke.
0: Dankeschön.
2: Dir.

0: bin immer noch ein bisschen aufgeregt gewesen.
1: Ich auch.
0: Sie war sehr nett. Angelique Kerber, ganz, toll. Ganz toll. Also eine der besten.
1: Tolle Frau, tolle Sportlerin.
0: Tennisspielerin der Welt hier bei uns live im Studio gewesen und jetzt einer der besten Songs der
1: Hand,
0: Welt.
1: Handgeschüttelt habe ich ihr. Ich wasche die jetzt nicht mehr.
0: Never ever.
1: Never.
0: Never again.
1: Wow.
0: Gleich kommt Susanne Schwarzenberger. Wir wünschen einen schönen Vormittag. Tim Frühling.
1: Und Simone Reuthal.

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2: 9 Uhr. USA und Iran unterzeichnen offiziell ihr Rahmenabkommen. Gericht hält verlängerte Mietpreisbremse in Hessen für fehlerhaft. Nordhessischer Verkehrsverbund will Tarifsystem vereinfachen. Das Wetter, viel Sonne, 28 bis 34 Grad. Die Nachrichten mit Volker Kinkel. Guten Morgen. Die USA und der Iran haben ihr Abkommen für ein Kriegsende heute Nacht unterzeichnet. Jetzt soll 60 Tage lang weiterverhandelt werden. Die Straße von Hormus soll aber für Schiffe sofort wieder freigegeben werden. Die Bundesregierung prüft schon mal einen möglichen Einsatz der Bundeswehr dort. Aus dem ARD-Hauptstadtstudio Christina Nagel.
3: Ein Einsatz der Bundeswehr in der Straße von Hormus kommt für die Bundesregierung nur in Frage, wenn die Kämpfe wirklich beendet sind und wenn alle Konfliktparteien, also auch der Iran, einer internationalen Mission zustimmen. Die Bundesregierung hat angeboten, sich an der Minenräumung in der Straße von Hormus zu beteiligen. Der Bundestag muss einem solchen Einsatz zustimmen.
2: Die hessische Mietpreisbremse steht auf der Kippe. Die Regelung war zum Jahreswechsel vom Land verlängert worden. Das Frankfurter Amtsgericht hat jetzt aber entschieden, dass diese Verlängerung fehlerhaft war. Das Urteil könnte Signalwirkungen haben. Das Wirtschaftsministerium winkt dagegen ab und sagt, es sei eine Einzelfallentscheidung. Wer eine Wohnung mieten oder einen Handyvertrag abschließen möchte, braucht in der Regel einen guten Schufa-Score. Der Bundesgerichtshof verhandelt ab jetzt darüber, ob und in welchem Umfang die Auskunftei in Wiesbaden erklären muss, wie ihre Bewertung zustande kommt. ARD-Reporterin Alena Lackmöller.
4: Der Score soll Unternehmen und Banken dabei helfen, das Risiko einzuschätzen, dass ein künftiger Vertragspartner nicht zahlen könnte. Aber auch Verbraucher haben ein Recht darauf, den eigenen Schufa-Score zu erfahren und darüber hinaus auch, welche Daten die Schufa über sie speichert. Wie weit dieser Auskunftsanspruch genau geht, darüber verhandelt heute der Bundesgerichtshof in Karlsruhe. Die Schufa hatte im Vorfeld der Verhandlung betont, dass es ohnehin nur um ihren alten Score gehe.
2: Es war vermutlich der letzte Castor-Transport aus der Aufarbeitungsanlage Sellafield in Großbritannien. Gestern Abend sind 7 Behälter mit Atommüll im Zwischenlager Brockdorf in Schleswig-Holstein angekommen. Laut Polizei gab es nur kleinere Prozeste. Der Atommüll stammt aus deutschen Kernkraftwerken und wurde in England aufbearbeitet. Der Nordhessische Verkehrsverbund vereinfacht ab Sommer nächsten Jahres sein Tarifsystem für Bus- und Bahntickets. Für Pendler wird es damit übersichtlicher. Sie sollen dann nicht mehr zwischen 12 Preisstufen wählen müssen, sondern nur noch zwischen 3. Ort, Landkreis und Region. HR-Reporter Daniel Bresser.
5: Davon profitieren laut NVV vor allem Gelegenheitsfahrgäste, weil für sie die Ticketwahl transparenter wird. Wer zum Beispiel von Melsungen nach Bad Sohn-Allendorf fährt, muss künftig nicht mehr verschiedene Tarifzonen verstehen, sondern wählt Region. Außerdem soll es für unter 18-Jährige ein neues Einzelticket geben. Für 2 Euro können sie damit durch ganz Nordhessen fahren. Der NVV will mit der Reform den Nahverkehr attraktiver machen.
2: Und das passiert heute noch. In Brüssel treffen sich die Staats- und Regierungschefs der EU. Themen: der Ukraine-Krieg, die Entwicklungen im Iran-Krieg und die Beziehungen der EU zu China. Gut 5 Jahre hat der Umbau gedauert. Heute wird in Fulda der rekonstruierte Schlossgarten eröffnet. Und bei der Fußball-Weltmeisterschaft startet der 2. Spieltag der Vorrunde. Den Auftakt machen um 18 Uhr Tschechien und Südafrika. Das waren die Nachrichten.
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6: Die A3 Köln Richtung Frankfurt. Hier haben wir noch 6 Kilometer Stau zwischen Niedernhausen und Wiesbadener Kreuz. Aber die gute Nachricht, die Unfallstelle hier ist geräumt. Es geht direkt gleich wieder vorwärts her. A3 Frankfurt Richtung Würzburg zwischen Bessenbach-Wald-Aschaff und Weibersbrunn. 4 Kilometer Stau. Ein Unfall hier, deshalb sind die beiden linken Fahrstreifen dicht. A5, Darmstadt Richtung Kassel zwischen Frankfurter Kreuz und Westkreuz Frankfurt, 6 Kilometer stockender Verkehr. Hier ist eine Baustelle in der Verbindung zur A648 Richtung Eschborn. Dann der LKW-Brand von gestern Abend, der beschäftigt uns immer noch auf der A60 Rüsselsheim Richtung Mainz. Zwischen Rüsselsheimer Dreieck und Rüsselsheim Mitte laufen noch die Reparaturarbeiten. Der rechte Fahrstreifen ist hier nach wie vor gesperrt, 2 Kilometer Stau. A643 Mainz Richtung Wiesbaden zwischen Dreieck Mainz und Schiersteiner Kreuz, streckenweise stockend. Und für alle, die auf dem Hessentag nach Fulda wollen, bitte die Öffis benutzen oder, wenn Sie mit dem Auto fahren, natürlich auf die ausgewiesenen Parkplätze fahren. Alle Infos rund um den Hessentag unter hessentag-fulda.de.
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0: Jetzt ist er da, der Sommer. Peter Schwarz.
1: Es wird sehr warm bis heiß in Südhessen. Eine Hitzewelle bahnt sich an. Aber die Temperatur von bis zu 35 Grad ist das eine, die Luftfeuchtigkeit das andere. Und die ist heute auch hoch, wird es auch in den nächsten Tagen sein. Das heißt, es ist dämpfig, klebrig, wir schwitzen schnell, der Schweiß kann nicht verdunsten. Und deshalb ist schwüle Luft so viel unangenehmer als trockene. Trotzdem ist es heute oft sonnig, aber die Luft neigt zu Gewittern. Und die kommen ab morgen auf uns zu bei bis zu 38 Grad.
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0: Und was brauchen wir bei dieser Hitze? Natürlich saucoole Musik mit Billy Idol.
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0: Falls Sie heute Morgen schon wieder Ihren Autoschlüssel suchen oder bei diesem Wetter vermutlich die Sonnenbrille, das hier wäre der Soundtrack dazu von U2. 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Sie sind nicht alleine.
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0: Ein verurteilter Mörder ist aktuell auf der Flucht. Womöglich ist er unterwegs in Nordhessen, in oder um Kassel. Der Mann war bei einem Freigang aus dem Gefängnis in Niedersachsen in Peine geflohen mit einem Motorrad. Und laut Landeskriminalamt hat er Kontakte nach Kassel. Deshalb könnte er sich jetzt dort aufhalten. HR Nordhessen-Reporter Marcel Ruge. Was sagt denn die Polizei? Wie gefährlich ist dieser Mann?
1: Ja, also der Mann wird schon als gefährlich eingeschätzt. Der 42-Jährige ist ja wegen Mordes und versuchter schwerer Vergewaltigung zu lebenslanger Haft verurteilt worden. Und er sitzt schon seit 2010 im Gefängnis. Und weil er eben einen Bezug nach Kassel hat, könnte er auch hierherkommen, sagt die Polizei. Bislang, ich habe heute Morgen nochmal nachgefragt, gibt es aber keine Hinweise darauf, dass der Mann hier ist und es gäbe auch keine konkrete Gefahrenlage.
0: Jetzt ist dieser verurteilte Mörder ja mit einem Motorrad geflohen. Wie hat er das denn angestellt?
1: Ja, das Ganze passiert ist vorgestern bei einem Besuch in der Wohnung der Mutter des Mannes und mit dabei war auch ein JVA-Beamter. Es war der 38. Freigang und bislang ist auch immer alles gut gegangen, aber diesmal schafft es der Straftäter irgendwie an sein Motorrad zu kommen, das in der Garage in der Nähe abgestellt ist. Das ist eine schwarz-orange KTM Duke 200 mit Braunschweiger Kennzeichen. Ja, und damit ist er dann über alle Berge. Deshalb läuft eben seit gestern auch eine Öffentlichkeitsfahndung mit einem Foto des Mannes.
0: Ja, ich habe mir das Foto angeschaut. Auf hessenschau.de gibt's das. Der hat kurze Haare, er hat einen Bart, aber vielleicht hat er den jetzt auch abrasiert. Was hatte er denn an?
1: Ja, zuletzt tatsächlich getragen haben soll er eine Motorradjacke und dazu ein schwarzes T-Shirt mit dem Aufdruck Metallica. Und er ist auch ziemlich groß, 1,92 Meter, 130 Kilo schwer. Und du hast gesagt, diesen Bart ist ein struppiger Bart am Kinn. Und wer den Mann sieht, der sollte am besten eben sofort die Polizei rufen und Abstand halten.
0: Oh ja, ein verurteilter Mörder ist aktuell auf der Flucht. Er könnte sich in oder um Kassel aufhalten.
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3: 9:30 haben wir's.
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3: Mit Volker Kinkel.
5: Das Rahmenabkommen zwischen den USA und dem Iran ist unterzeichnet. Es soll sofort in Kraft treten. Das heißt auch, die Straße von Hormus soll unverzüglich wieder für Schiffe geöffnet werden. Die Bundesregierung bereitet sich auf eine mögliche Anfrage zum Einsatz der Bundeswehr vor. Die hessische Mietpreisbremse steht auf der Kippe. Das Frankfurter Amtsgericht hat in einem Verfahren geurteilt, dass die Verlängerung durch das Land fehlerhaft war. Ob sie damit grundsätzlich unwirksam ist oder nur im Einzelfall, ist noch strittig. Der Bundesgerichtshof befasst sich gerade mit der Schufa. Es geht um die Frage, ob die Wirtschaftsauskunftei offenlegen muss, wie ihr Bewertungsscore berechnet wird. Ein Urteil wird aber vermutlich noch nicht heute fallen. Und jetzt mehr Aktuelles aus unseren Regionalstudios.
4: Hier ist das Studio Darmstadt.
3: Viele Kommunen sind am Limit. Darauf haben gestern in Heppenheim auch der Bergstraßer Landrat und 14 Bürgermeister aus dem Kreis Bergstraße hingewiesen. Sie sagen, Ausgaben und Einnahmen stehen nicht mehr im richtigen Verhältnis. Vieles wird immer teurer, zum Beispiel die Kinderbetreuung. Gleichzeitig kommt nichts in die Kasse, Gewerbesteuern sinken und es bleibt nur noch Geld vom Bürger einzutreiben, zum Beispiel durch die Grundsteuer B. Ein Problem, das viele Kommunen in ganz Deutschland kennen. Darauf soll am Montag auch ein Aktionstag aufmerksam machen. Zum Beispiel in Firnheim in der Innenstadt. Anna Vogel aus Heppenheim.
6: Einen ganzen Stadtteil nur mit Sonnenenergie versorgen, das könnte bald in Kleestadt Wirklichkeit werden. Denn der Ortsbeirat des Großumstädter Stadtteils plant einen Solarpark im Gebiet nördlich des Amorbachs an der Bahnstrecke. 8 Hektar groß soll der werden und dann rund 3200 E-Autos und 3000 Haushalte im Jahr mit Strom versorgen. Der Standort wurde ausgewählt, weil hier das Trinkwasser gut geschützt werden kann und der Boden nicht für zum Beispiel Landwirtschaft gebraucht wird. Der Ortsbeirat berät jetzt noch über mögliche Änderungen und wenn da alles geklärt ist, dann kann der Beschluss der Stadtverordnetenversammlung zur Abstimmung vorgelegt werden. Helene Wilke, Großumstadt.
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7: Um 9.32 Uhr sieht es folgendermaßen aus auf den Straßen. Auf der A5 Heidelberg Richtung Darmstadt haben wir eine Person auf der Fahrbahn zwischen Heppenheim und Bensheim. Bitte Vorsicht. Dann liegt ein Rollbrett auf der Bundesstraße 254 Alsfeld Richtung Fulda zwischen Bimbach und Marberzell. Bitte vorsichtig fahren. Ein Unfall auf der A3 Frankfurt Richtung Würzburg zwischen Bessenbach-Walterschaff und Weibersbrunn. Der sorgt dafür, dass die beiden linken Fahrstreifen hier gesperrt sind. Aktuell 3 Kilometer stockender Verkehr. A5 Darmstadt Richtung Frankfurt. Hier stockt es im Berufsverkehr zwischen Zeppelinheim und Frankfurt-Niederrad auf 2 Kilometer Länge. Reparaturarbeiten laufen immer noch auf der A60 Rüsselsheim Richtung Mainz. Hier hatte gestern einen Laster gebrannt und seitdem muss die Fahrbahn repariert werden zwischen Rüsselsheimer Dreieck und Rüsselsheim Mitte. Aktuell 2 Kilometer stockend. Der rechte Fahrstreifen ist hier gesperrt. 4 Kilometer stockend auf der A643 Mainz Richtung Wiesbaden zwischen Dreieck Mainz und Schiersteiner Kreuz. Und alle, die im Stadtverkehr Darmstadt unterwegs sind, die Frankfurter Straße, die ist zwischen Virchowstraße und Maulbeerallee nach einem Unfall in beiden Richtungen gesperrt. Auch hier bitte einen großen Bogen drum machen.
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7: Der Sommer gibt jetzt Gas. Peter Schwarz mit den Aussichten.
8: Das wird heute in Südhessen ein Hochsommertag und das Mitte Juni. Eine extrem warme Luftmasse erreicht uns aus Spanien und Frankreich und treibt die Temperatur nach oben. 35 Grad im Funkstadt, 32 in Waldmichelbach sind die Höchstmarken. Dazu scheint die Sonne 13 bis 15 Stunden. Ein paar harmlose Quellwolken gibt's am Nachmittag. Heute bleibt's gewitterfrei. Das ändert sich aber ab morgen. Dann kann's örtlich heftig werden mit Unwettern. Und es wird vor allem noch heißer mit bis zu 38 Grad.
7: Na dann hallo zusammen mit Susanne Schwarzenberger. Und für den Countdown in Richtung Feierabend ist es zwar noch ein bisschen früh. Europe fangen trotzdem schon mal an runterzuzählen. Ihren Final Countdown. Wer weiß, vielleicht gibt es ja hitzefrei heute.
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0: Preisbremse. Sie soll ja dabei helfen, dass die Mieten gerade in Ballungsräumen wie Rhein-Main, aber auch weit darüber hinaus, nicht einfach immer teurer werden. Vor einem halben Jahr ist die Mietpreisbremse um ein Jahr verlängert worden. Aber genau diese Verlängerung, die ist jetzt ungültig. So hat es das Amtsgericht Frankfurt aktuell entschieden. Der Grund: Unsere Landesregierung habe die Verlängerung nicht ausreichend durch Zahlen und Fakten begründet. HR-Reporter Tobias Häuser, was ist da genau schiefgelaufen?
1: Sie hat Gutachten in Auftrag gegeben, die belegen sollten, in welchen Kommunen tatsächlich ein angespannter Wohnungsmarkt herrscht. Das Gutachten kam aber zum Schluss: Ausgerechnet in Frankfurt herrsche kein angespannter Wohnungsmarkt. Für das Ministerium waren diese Zahlen und dieses Ergebnis nicht sachgerecht. Sie bildeten die Realität auf dem Wohnungsmarkt in Frankfurt nicht ab, erklärte damals Bauminister Kaveh Mansouri. Und das Gutachten wurde dann auch nicht veröffentlicht und es wurde auch nicht zur Begründung für die Verlängerung genutzt. Kurz, die Landesregierung hat am Ende diese Verlängerung der Mietpreisbremse beschlossen, ohne das konkret für jede Kommune mit Zahlen zu begründen.
0: Ja, jetzt sind es 49 Kommunen in Hessen, wo die Mietpreisbremse aktuell ja eigentlich gilt. In Marburg, in Eltville, in Firnheim und. Was machen die jetzt nach dem Urteil?
1: Das ist die Gretchenfrage. Und eins steht fest: Mit dem Urteil des Amtsgerichts Frankfurt besteht jetzt eine deutliche Rechtsunsicherheit, was die Mietpreisbremse angeht. Für den Eigentümerverband Haus und Grund ist die Sache klar. Seit Dezember 25 gilt nach dem Urteil für das gesamte Stadtgebiet Frankfurt die Mietschutzverordnung nicht mehr. Und sie sei damit auch für alle hessischen Kommunen nicht mehr haltbar, sagt der Eigentümerverband. Andere Juristen sagen dagegen, die Entscheidung des Amtsgerichts habe nur Auswirkungen zwischen den beiden Parteien, die sich da beklagt haben. Und das zuständige Wirtschaftsministerium hat mir heute auf Anfrage mitgeteilt, eine allgemeine Geltung oder unmittelbare Auswirkung auf andere Verfahren ist mit dem Urteil nicht verbunden. Sie sehen das also ähnlich. Und unabhängig davon liegen die Arbeiten oder laufen die Arbeiten an einer neuen Mietschutzverordnung auf Hochtouren. Ziel sei es, die angespannte Wohnungsmärkte in Hessen auch künftig auf einer rechtssicheren Grundlage festzulegen. Genau die haben wir jetzt aber zurzeit eben nicht.
0: Also das verunsichert Mieterinnen und Vermieter und Vermieter in Hessen. Das Amtsgericht Frankfurt sagt, die aktuelle Mietpreisbremse ist nicht gültig.
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einmal so Klavier spielen wie er hier, wie Johnny Fingers von den Boomtown Rats. Das wär's. Also wenn Sie jetzt zufällig ein Klavier zur Hand haben und loslegen wollten, bitteschön, die Tonart, die ist H-Dur.

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6: 10 Uhr. Hessen bereitet sich auf die zweite Hitzewelle dieses Jahr vor. USA und Iran unterzeichnen offiziell ihr Rahmenabkommen. Verfolgungsjagd auf der A5 bei Darmstadt. Das Wetter, viel Sonne, 28 bis 34 Grad. Die Nachrichten mit Volker Kinkel. Auf Hessen rollt die nächste große Hitzewelle zu. Der Deutsche Wetterdienst geht davon aus, dass der bisherige Rekord von 37,5 Grad geknackt werden könnte. Für viele Menschen kann es gefährlich werden. Aus der Nachrichtenredaktion Theresia Tautz.
7: Vor allem Obdachlose sind oft schutzlos der Hitze ausgeliefert. Die Stadt Frankfurt schickt deshalb heute wieder ihren Hitzebus los. Der versorgt Menschen auf der Straße mit Wasserkappen oder Sonnencreme. Die Stadt weist außerdem auf die vielen Trinkwasserbrunnen hin. Die gibt es auch an anderen Orten in Hessen. Mit einem Besucheransturm rechnen die hessischen Freibäder und Badeseen. Dort heißt es, nach eher durchwachsenen Wochen freue man sich, dass es endlich so richtig losgeht.
6: Die USA und der Iran haben ihr Abkommen endgültig unterzeichnet. Gleich am Anfang des Textes ist von einem sofortigen und dauerhaften Ende des Kriegs an allen Fronten, auch im Libanon, die Rede. Die nächsten 60 Tage sind für weitere Verhandlungen vorgesehen. Und die Blockade der Straße von Hormus für Schiffe soll beendet werden. Der Iran soll innerhalb von 30 Tagen verlegte Seeminen in der Meerenge räumen. Kommunalpolitiker haben weiter viel mit Hass und Hetze zu tun. Das zeigt eine Bilanz der zentralen Anlaufstelle, die das Bundesinnenministerium vor 2 Jahren eingerichtet hat. Dort haben sich bisher 320 Betroffene gemeldet, also im Schnitt fast 14 pro Monat. Aus dem ARD-Hauptstadtstudio Jan Zimmermann.
8: Dabei gehe es vor allem um Beleidigungen, üble Nachrede und Verleumdungen. Die meisten betroffenen Kommunalpolitiker melden sich gleich beim ersten Vorfall bei der sogenannten starken Stelle, wie die Hotline heißt. Laut Innenministerium handelt es sich oft um eskalierte Konflikte mit einer längeren Vorgeschichte. Im vergangenen Jahr war die Zahl der Straftaten gegen Amts- und Mandatsträger gegenüber 2024 zwar leicht zurückgegangen, aber mit fast 5.800 Fällen immer noch höher als in früheren Jahren.
6: Eine Mehrheit der Menschen in Deutschland fordert von der Politik mehr Schutz für Kinder und Jugendliche im Netz. Das steht in einem Bericht des Bundesverbands der Verbraucherzentralen der Rheinischen Post vorliegt. 80% der Befragten wollen demnach strengere Regeln für Tech-Konzerne und Social-Media-Plattformen. Verfolgungsjagd im Rhein-Main-Gebiet. Auf der A5 bei Darmstadt wollte die Polizei in der Nacht einen Autofahrer kontrollieren. Statt anzuhalten, hat der aber Gas gegeben. HR-Reporterin Helene Wilke.
9: Es geht über die A661 in Richtung Königstein im Taunus, dann runter auf die B455. Die Beamten alarmieren ihre Kollegen und die legen Stopsticks auf die Straße. Der Raser fährt drüber, reißt sich alle 4 Reifen auf, aber auch das kann ihn nicht stoppen. Er fährt noch durch einen Kreisel in Richtung Königsteiner Mitte und endet schließlich an einer Straßenlaterne. Der mutmaßliche Fahrer flüchtet aber zu Fuß weiter und kann nicht von der Polizei gefasst werden. Jetzt wird nach ihm gefahndet. Ob Drogen oder Alkohol im Spiel waren, beziehungsweise warum der Mann vor der Polizei geflohen ist, das wird jetzt ermittelt.
6: Mehr Baugenehmigungen erteilt. Laut Statistischem Bundesamt wurden im April mehr als 20.000 Wohnungen genehmigt, rund 9% mehr als vor einem Jahr. Der meiste Wohnraum entsteht demnach in Mehrfamilienhäusern, gefolgt von Ein- und Zweifamilienhäusern. Insgesamt hat sich der Aufwärtstrend allerdings etwas abgeschwächt, denn im Februar hatte das Plus im Jahresvergleich noch bei rund 24% gelegen, im März bei gut 12%. Das waren die Nachrichten.
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10: Gleich 4 nach 10, wir gehen auf die A67 Darmstadt Richtung Mönchhof-Dreieck. Hier haben wir nämlich stockenden Verkehr, eine Tagesbaustelle hier zwischen Groß-Gerau und Rüsselsheimer Dreieck auf dem rechten Fahrstreifen. Noch eine Tagesbaustelle, die ist auf der A67 Mönchhof-Dreieck Richtung Darmstadt zwischen Mönchhof-Dreieck und Rüsselsheimer Dreieck auf dem linken Fahrstreifen, hier 3 Kilometer Stau. Stockender Verkehr auch auf der A643 Mainz Richtung Wiesbaden zwischen Dreieck Mainz und Schiersteiner Kreuz. Und Stadtverkehr Darmstadt. Die Frankfurter Straße ist zwischen Virchowstraße und Maubeerallee gesperrt. In beiden Richtungen hat es einen Unfall gegeben. Bitte machen Sie einen großen Bogen um diesen Bereich. Und für alle, die Lust haben, auf den Hessentag zu gehen heute, dann bitte mit den öffentlichen Verkehrsmitteln hinfahren und falls Sie doch ein Auto nutzen, auf die ausgewiesenen Parkplätze fahren. Infos rund um den Hessentag unter hessentag-fulda.de.
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10: Es wird heiß heute. Peter Schwarz mit den Aussichten.
11: Extrem warm wird es heute in Südhessen, fast 10 Grad mehr, als es jetzt im Juni normal wären. Bis zu 35 Grad gibt es heute am Rhein, selbst im Odenwald werden lauschige 31 erreicht. Und dazu scheint die Sonne heute nahezu ungehindert. Ein paar Quellwolken gibt es am Nachmittag, von denen haben wir aber noch nichts zu befürchten. Das ändert sich dann morgen, wenn sie noch mehr in die Höhe schießen. Dann kann es örtlich heftige Gewitter geben, bis in den Unwetterbereich. Und vor allem wird es noch heißer, mit bis zu 38 Grad.
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10: Eindeutig, heute wird es offiziell viel zu heiß für schlechte Laune. Ich freue mich, dass Sie bei uns sind. Haben Sie einen wunderschönen Tag.
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0: E-Scooter fahren, das macht wirklich Spaß, aber es ist so dermaßen gefährlich. Am Abend ist in Wiesbaden ein Kind gestorben, ein Junge, 13 Jahre alt. HR-Reporter Tobias Weiler-Mattes, wie ist denn das passiert?
1: Der 13-Jährige ist mit einem E-Scooter auf einem Feldweg in Wiesbaden-Nordenstadt unterwegs gewesen in Richtung Wallau. Eigentlich darf er den erst ab 14 fahren. Er ist dann auf die Landstraße gefahren und hat dann wohl ein Auto übersehen. Darin saß ein 53 Jahre alter Mann. Sein Wagen ist mit dem E-Scooter zusammengestoßen. Der Jugendliche wurde dabei so schwer verletzt. Er ist noch an der Unfallstelle gestorben. Der Autofahrer hat einen Schock erlitten.
0: Das ist so schlimm und es passiert ja wirklich oft ein Unfall mit dem E-Scooter. Gestern Abend ist dann noch ein anderer E-Scooter-Fahrer schwer verletzt worden.
1: Genau, in Gernsheim. Und der lief so ab. Ein 33 Jahre alter Mann wollte mit einem E-Scooter über eine Bundesstraße. Dabei hat er laut Polizei die Vorfahrt missachtet. Ein Auto hat ihn dann erwischt. Der E-Scooter-Fahrer kam schwer verletzt ins Krankenhaus mit dem Rettungshubschrauber. Der Autofahrer, Mitte, Ende 30, ist unverletzt geblieben.
0: Und es ist nicht nur ein Gefühl, dass das irgendwie zunimmt, sondern es ist auch statistisch so bewiesen. 1500 Unfälle mit E-Scootern hat es allein vergangenes Jahr in Hessen gegeben. Und das sind 40% mehr als im Jahr davor. Also warum steigt diese Zahl so rasant an?
1: Also der Gesamtverband der Versicherer sagt, weil sich so oft junge Menschen E-Scooter ausleihen. Die tragen so gut wie nie Helme, sagen die Versicherer. Und sie neigen auch dazu, sich nicht an die Verkehrsregeln zu halten. Wer einen eigenen Scooter hat, ist in der Regel älter und fährt dann so oft, dass er sicher ist, sagen die Versicherer. Ein großes Problem ist laut Unfallexperten aber auch, dass die E-Scooter so kleine Räder haben. Also dadurch sind sie, jeder, der sich mal draufgestellt hat, echt schwer zu kontrollieren. Größere Räder, die könnten da schon helfen, zum Beispiel auch auf nasser Fahrbahn oder auch bei Bordsteinen. Also da bekommen E-Scooter ja oft Probleme bei so kleinsten Unebenheiten auf der Straße. Experten fordern übrigens auch eine Helmpflicht oder eben auch eine Führerscheinpflicht.
0: Ja, das klingt auch wirklich nachvollziehbar. Schwere Unfälle mit E-Scootern. Am Abend ist ein Mann in Gernsheim schwer verletzt worden und ein 13 Jahre alter Junge ist in Wiesbaden ums Leben gekommen.
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4: 10:30 ist es.
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4: Mit Volker Kinkel.
6: Hessen bereitet sich auf die zweite Hitzewelle in diesem Jahr vor. In den nächsten Tagen kann es bis zu 38 Grad heiß werden. Der Deutsche Wetterdienst hat für heute schon eine Hitzewarnung herausgegeben. Morgen gilt stellenweise in Nordhessen sogar Hitzewarnstufe 2. Gefährlich ist das vor allem für ältere und kranke Menschen. Das Rahmenabkommen zwischen den USA und dem Iran ist unterzeichnet. Es soll sofort in Kraft treten. Das heißt auch, die Straße von Hormus soll unverzüglich wieder für Schiffe geöffnet werden. Die Bundesregierung bereitet sich auf eine mögliche Anfrage zum Einsatz der Bundeswehr vor. Seit 2 Jahren gibt es eine zentrale Anlaufstelle für Kommunalpolitiker, die wegen ihrer Arbeit bedroht oder beleidigt werden. Seitdem haben sich 320 Betroffene gemeldet, also im Schnitt jeden zweiten Tag. Das hat das Bundesinnenministerium in einer ersten Bilanz mitgeteilt. In den meisten Fällen geht es um Beleidigung, üble Nachrede oder Verleumdung. Die Barockzeit ist zurück in Fulda, zumindest in einem kleinen Teil, im vorderen Schlossgarten. Der wird heute neu eingeweiht, nachdem in den vergangenen 5 Jahren die Orangerieterrasse, das Schlossgartenparterre und die Kaisersaalterrasse umgebaut wurden. Das heißt, so gestaltet, wie sie Ende des 18. Jahrhunderts ausgesehen haben. Die offizielle Einweihung ist gleich um 11 Uhr. Das waren die HR1 Nachrichten.
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4: Wir haben einiges auf der Straße rumliegen. Fangen wir an mit dem Spanngurt von der A4 Erfurt Richtung Kirchheimer Dreieck. Hier liegt der Spanngurt zwischen Herleshausen und Wommen auf der Fahrbahn. Und dann noch eine Eisenstange auf der A5 Kassel Richtung Frankfurt. Sie liegt auf dem rechten Fahrstreifen zwischen Friedberg und Bad Homburger Kreuz. Hier bitte vorsichtig fahren. Eine Tagesbaustelle auf der A67 der Darmstadt Richtung Mönchhof Dreieck. Da stockt es aktuell zwischen Groß-Gerau und Rüsselsheimer Dreieck auf dem rechten Fahrstreifen. 2 Kilometer stockend auf der A643 Mainz Richtung Wiesbaden zwischen Mainz-Mombach und Schiersteiner Kreuz. A661 Oberursel Richtung Egelsbach zwischen Frankfurt-Niedereschbach und Frankfurt-Heddernheim. 2 Kilometer stockender Verkehr, ein Unfall hier mit dem Laster im Baustellenbereich. Deshalb ist der linke Fahrstreifen hier dicht. Bitte in der Baustelle auf dem rechten Fahrstreifen fahren. Die B49 Limburg Richtung Gießen ist zwischen Wetzlar-Dahlheim und Wetzlar nach einem Unfall mit einem Motorrad und einem Auto gesperrt. Absäumt Oberbiel 2 Kilometer Stau. Und der Stadtverkehr Hanau in Kleinauheim ist die Fasaneriestraße gesperrt zwischen Wildparkstraße und Pfützenweg. In beiden Richtungen die Sperrung wegen eines Feuerwehreinsatzes. Bitte hier einen großen Bogen drum machen. Und gerade kommt noch rein die A67 Mönchhof Dreieck Richtung Darmstadt. 3 Kilometer stocken zwischen Mönchhof Dreieck und Rüsselsheim Ost. Der Grund: eine Tagesbaustelle auf dem linken Fahrstreifen.
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4: Peter Schwarz hat die heißen Aussichten für uns.
7: Das wird heute in Südhessen ein Hochsommertag und das Mitte Juni. Eine extrem warme Luftmasse erreicht uns aus Spanien und Frankreich und treibt die Temperaturen nach oben. 35 Grad im Funkstadt, 32 im Waldmichelbach sind die Höchstmarken. Dazu scheint die Sonne 13 bis 15 Stunden. Ein paar harmlose Quellwolken gibt es am Nachmittag. Heute bleibt es gewitterfrei, das ändert sich aber ab morgen. Dann kann es örtlich heftig werden mit Unwettern und es wird vor allem noch heißer mit bis zu 38 Grad.
4: Also Rollos runter, Katzen reinholen und schön langsam machen. Dann schaffen wir das gemeinsam mit diesem wunderschönen Sommertag.
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4: Genau meins. Ich bin Susanne Schwarzenberger. Wir spielen Rod Stewart für Sie.

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0: Jetzt mal ganz im Ernst. Was wären Musikerinnen und Musiker, was wären Stars ohne ihre Fans, ohne Leute, die die Musik hören, die begeistert sind, die zu den Konzerten wollen? Die Band Foreigner hat einem ganz besonderen Fan sogar einen Song gewidmet, und zwar diesen hier. Wer ist er, dieser Jukebox Hero? Wie ist der Song entstanden? Antworten darauf haben wir jetzt für Sie, und danach gibt's den Song in ganzer Länge.
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2: Im März 1968 spielt Jimi Hendrix in Rochester, New York. Das Konzert ist komplett ausverkauft. Ein 17 Jahre junger Fan, der keine Karte mehr bekommen hat, steht traurig vor der Halle und versucht, von draußen mitzuhören. Dieser Fan ist Lou Gramm. Er gründet 8 Jahre später zusammen mit Mick Jones die Band Foreigner. Eines Tages im Jahr 1980, als Foreigner vor Beginn eines ausverkauften Konzerts an die Halle kommen, sehen sie einen jungen Mann dort stehen. Er hat keine Karte mehr bekommen. Spontan beschließen die Bandmitglieder, ihn mit in die Halle zu nehmen. Sie zeigen ihm die Instrumente und er bekommt einen Ehrenplatz beim Konzert. Mick Jones sieht die glücklich leuchtenden Augen des Jungen. Got Stars in His Eyes heißt im Lied. Aus dieser Begegnung wird ein Song und der junge Fan wird zum Jukebox-Hero.
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0: Gray in HR1. Ja, der Sommer ist da. Und für den Fall, dass Ihnen trotzdem noch nicht wirklich warm ums Herz ist, da haben wir natürlich auch was. Fury in the Slaughterhouse für Sie.
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5: 11 Uhr. Deutsche Marine könnte in der Straße von Hormus eingesetzt werden. Hessen bereitet sich auf die zweite Hitzewelle dieses Jahr vor. Schlossgarten in Fulda wird wieder eröffnet. Das Wetter, viel Sonne, 28 bis 34 Grad. Die Nachrichten mit Volker Kienke. Zwei Schiffe der deutschen Marine sind unterwegs zu einem möglichen Einsatz in der Straße von Hormus. Laut Verteidigungsministerium geht es darum, schnell einsatzbereit zu sein, wenn der Bundestag ein entsprechendes Mandat erteilt. Die USA und der Iran hatten gestern Abend nach langen Verhandlungen ein Rahmenabkommen unterschrieben. Der Iran zeigte sich mit dem Ergebnis zufrieden. ARD-Korrespondentin Felice Kückrikoll.
6: Man habe durch die Verhandlungen ein Vielfaches mehr erreicht, als durch militärische Handlungen möglich gewesen wäre, sagte Parlamentspräsident Ghalibaf. Die für den Ölhandel so bedeutende Meerenge von Hormus werde unverzüglich geöffnet und in den kommenden 60 Tagen gebührenfrei sein. Laut Rahmenabkommen wird der Iran mit seinem Nachbarn Oman über künftige Dienstleistungen und entsprechende Gebühren beraten, die im Einklang mit internationalem Recht stehen sollen.
5: Treffen der NATO-Verteidigungsminister in Brüssel. Es geht darum, wie die anderen Mitgliedsländer den Rückzug der USA aus bestimmten Bereichen des Militärbündnisses ausgleichen können. US-Verteidigungsminister Hegseth hat heute noch einmal bestätigt, dass die USA ihre Truppen anders aufstellen wollen und die Präsenz in Europa überprüfen. In Hessen wird es die nächsten Tage sehr heiß, bis zu 38 Grad. Dazu feuchte Luft sorgt für eine starke Belastung. Der Deutsche Wetterdienst hat schon Hitzewarnungen rausgegeben. Gefährlich ist das Wetter vor allem ältere und kranke Menschen. Die Empfehlung für alle: genug trinken und vor Sonne schützen. Außenminister Wadefuhl hat sich dafür ausgesprochen, polnische NS-Opfer zu entschädigen. In einem Interview mit der Deutschen Welle sagte der CDU-Politiker, er wolle sich dafür einsetzen, dass entsprechende Zahlungen im Haushalt des kommenden Jahres berücksichtigt werden. Aus Berlin, ARD-Korrespondentin Christina Nagel.
7: Der polnische Außenminister hatte gestern bei den Feierlichkeiten zum 35. Jahrestag des deutsch-polnischen Nachbarschaftsvertrages in Berlin noch einmal Druck gemacht. Menschen, die besonders unter der deutschen Besatzung gelitten hätten, würden nach und nach sterben, mahnte Sikorski. Polen erwarte eine Wiedergutmachung im moralischen und materiellen Sinne, eine humanitäre Geste. Die Zahl der noch lebenden NS-Opfer in Polen wird aktuell auf rund 50.000 geschätzt.
5: Seit 2 Jahren gibt es eine zentrale Anlaufstelle für Kommunalpolitiker, die wegen ihrer Arbeit bedroht und beleidigt werden. Seitdem haben sich 320 Betroffene gemeldet, sagt das Bundesinnenministerium in einer ersten Bilanz. In den meisten Fällen geht es um Beleidigung, üble Nachrede oder Verleumdung. Nach jahrelangem Umbau wird in Fulda heute der Schlossgarten wieder eröffnet. Die Rekonstruktion hat deutlich länger gedauert als gedacht, wegen verschiedener Hindernisse. HR-Reporter Paul Mosbacher.
8: Die Corona-Pandemie, wirtschaftliche Folgen des Ukraine-Kriegs und eine aufwendige Kampfmittelsondierung haben das Projekt immer wieder in die Länge gezogen. Jetzt, fast 5 Jahre nach Baubeginn, sind die Orangerieterrasse, das Schlossgartenparterre und die Kaisersaalterrasse neu gemacht. Oder eher als gemacht, denn sie wurden so gestaltet, wie sie Ende des 18. Jahrhunderts ausgesehen haben. Das Moderne ist vor allem die verbesserte Barrierefreiheit, wie eine Rampe zum Kaisersaal und ein Tastplan im Parterrebereich.
5: Das waren die Nachrichten.
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9: Gleich 11:04. Wir haben ein Plastikteil auf der Autobahn liegen, auf der A44 in Richtung Kassel. Bitte vorsichtig fahren. Das Plastikteil liegt in der Auffahrt Diemelstadt. A7, Kassel Richtung Fulda, zwischen Homberg-Efze und Bad Hersfeld-West, 2 Kilometer Stau. Ein defekter Laster hier auf dem rechten Fahrstreifen im Baustellenbereich. A67, Mannheim Richtung Darmstadt, zwischen Lorsch und Funkstadt, 3 Kilometer stockend. Hier ist eine Tagesbaustelle auf dem linken Fahrstreifen. Und die B49, Limburg Richtung Gießen, ist zwischen Wetzlar-Dahlheim und Wetzlar nach einem Unfall mit einem Motorrad und einem Auto immer noch gesperrt. Ab Solms-Biel aktuell 4 Kilometer Stau.
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9: Ich wage die Prognose, es wird voll heute in unseren Freibädern. Peter Schwarz mit den Aussichten.
11: Extrem warm wird es heute in Südhessen, fast 10 Grad mehr, als es jetzt im Juni normal wären. Bis zu 35 Grad gibt es heute am Rhein, selbst im Odenwald werden lauschige 31 erreicht. Und dazu scheint die Sonne heute nahezu ungehindert. Ein paar Quellwolken gibt es am Nachmittag, von denen haben wir aber noch nichts zu befürchten. Das ändert sich dann morgen, wenn sie noch mehr in die Höhe schießen. Dann kann es örtlich heftige Gewitter geben, bis in den Unwetterbereich. Und vor allem wird es noch heißer, mit bis zu 38 Grad.
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9: Also heute dürfen wir ganz offiziell einen Gang schalten. Die Sonne, die arbeitet ja heute schon in Vollzeit.

heiß wird es heute in Hessen. So heiß wie fast am Mittelmeer, nur da ist immer so eine schöne leichte Brise. Die holen wir uns jetzt. Jetzt weht uns ein bisschen Italien ins Ohr mit Gianna Nannini in HR1.

0: Schwerverkehr über 3,5 Tonnen verboten. Dieses Schild, das steht seit knapp 2 Jahren an der maroden B62-Brücke bei Malkomes auf der Strecke zwischen Bad Hersfeld und Friedewald in Osthessen. Ja, aber das Schild, das hat, wie es aussieht, kaum einen Lasterfahrer interessiert. Die sind alle drüber gefahren und jetzt sind so viele Risse in der Brücke, dass sie über Nacht gesperrt werden musste.
1: Gestern Abend kriegen wir Nachricht, morgen ist die Brücke zu. Das kann ja nicht sein irgendwie.

0: Das muss doch ein bisschen langfristig geplant werden. Das ärgert mich, wirklich.
1: Wir können mit dem Verkehr wahrscheinlich am ehesten umgehen, weil wir wissen, wo wir langfahren können. Aber die fremden Leute, die kommen und aus dem Navi ablesen, da vorne links, die stehen dann irgendwo zwischen einer Dornenhecke und irgendeinem Erdbeerstrauch.
2: Ja, seinen Humor hat er zumindest noch behalten, aber natürlich sind die Anwohnenden da genervt. Kaputte Brücken und Straßen im ganzen Land gefühlt, im westlichen Rhein-Main-Gebiet. Da ist ja seit Mitte März die wichtige Autobahnbrücke der A671 dicht. Die Mainbrücke Hochheim und Autos und Laster, die von Wiesbaden nach Frankfurt, nach Darmstadt fahren oder zurück oder von Frankfurt nach Mainz, die schieben sich jetzt durch Kostheim in einer endlos langen Kolonne. Stau von morgens 7 bis 9 und nachmittags ab 3:30 bis in den Abend.
3: Das nervt einfach nur.
4: Jeden Tag 50, 60 Kilometer Umwege, die Zeit, die verlorene.
5: Schrecklich. Kostet mich jeden Tag eine 1,5 Stunde. Ich arbeite in Wiesbaden und wohne in Bischofsheim. Ich habe einen Hund zu Hause, ich arbeite 8 Stunden. Ich bin im Stress. Jeden Tag.
2: Tja, das glauben wir gerne. Die Mainbrücke Hochheim, die war aber an entscheidenden Stellen gerostet. Und Rost ist ja auch die Ursache gewesen für folgenschwere Brückeneinstürze. Genua zum Beispiel oder aktueller die Carola-Brücke in Dresden. Also es muss schon repariert werden. Es gibt zumindest eine positive Prognose. Mitte Juli, wenn das Wetter mitspielt, da könnten Teile der Mainbrücke Hochheim wieder so weit repariert sein, dass sie dann zumindest einspurig wieder befahrbar ist.
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14: 11:30 ist es.
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0: hat Volker Kinkel.
1: Deutschland hat zwei Schiffe der Marine ins Meer entsendet. An Bord sind 140 Soldatinnen und Soldaten. Sie sollen einen möglichen Militäreinsatz in der Straße von Hormus vorbereiten und haben auf dem Weg dahin schon den Suezkanal passiert. Das hat Verteidigungsminister Pistorius mitgeteilt. Hessen bereitet sich auf die zweite Hitzewelle in diesem Jahr vor. In den nächsten Tagen kann es bis zu 38 Grad heiß werden. Der Deutsche Wetterdienst hat für heute schon eine Hitzewarnung herausgegeben. Morgen gilt stellenweise in Nordhessen sogar Hitzewarnstufe 2. Gefährlich ist das vor allem für Ältere und Kranke. Seit 2 Jahren gibt es eine zentrale Anlaufstelle für Kommunalpolitiker, die wegen ihrer Arbeit bedroht und beleidigt werden. Seitdem haben sich 320 Betroffene gemeldet, also im Schnitt jeden zweiten Tag. Das hat das Bundesinnenministerium in einer ersten Bilanz mitgeteilt. In den meisten Fällen gehe es um Beleidigung, üble Nachrede oder Verleumdung. Angedeutet hatte es sich schon, jetzt sind auch die letzten Zweifel beseitigt. Handball-Bundesligist MT Melsungen spielt kommende Saison in der Champions League. Das hat der Europäische Handballverband mitgeteilt. Die Auslosung der Partien ist nächste Woche. Das waren die HR1-Nachrichten.
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0: Wir haben Reifenteile auf der A3 liegen. Würzburg Richtung Frankfurt liegen die zwischen Seligenstädter Dreieck und Seligenstadt. Dann noch ein Eimer, der liegt auf der A49 Kassel Richtung Gießen zwischen Kassel-Waldau und Kassel-Aue Stadion auf dem linken Fahrstreifen. Ein brennendes Fahrzeug auf der A3 Köln Richtung Frankfurt zwischen Limburg Süd und Bad Camberg steht das. Es laufen Löscharbeiten, der Fahrstreifen ist gesperrt. 4 Kilometer Stau an dieser Stelle. 3 Kilometer Stau haben wir auf der A7 Kassel Richtung Fulda wegen eines defekten Lasters. Der steht im Baustellenbereich auf dem rechten Fahrstreifen zwischen Homberg-Efze und Bad Hersfeld West. Dann laufen noch immer Reparaturarbeiten auf der A60 Rüsselsheim Richtung Mainz. Der rechte Fahrstreifen ist hier gesperrt zwischen Rüsselsheim-Königstetten und Rüsselsheim-Mitte. Der Grund, hier hatte ja gestern ein Laster gebrannt und die Fahrbahn muss immer noch repariert werden. 2 Kilometer stockender Verkehr hier. Und ein schwerer Unfall auf der B49 Limburg Richtung Gießen. Deshalb ist die Bundesstraße gesperrt zwischen Wetzlar-Dahlheim und Wetzlar. Hier sind ein Motorrad und ein Auto zusammengestoßen. Ab Solms-Niederbiel 4 Kilometer Stau. Fahren Sie bitte vorsichtig.
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0: Die heißen Aussichten mit Peter Schwarz.
3: Das wird heute in Südhessen ein Hochsommertag und das Mitte Juni. Eine extrem warme Luftmasse erreicht uns aus Spanien und Frankreich und treibt die Temperaturen nach oben. 35 Grad im Funkstadt, 32 in Waldmichelbach sind die Höchstmarken. Dazu scheint die Sonne 13 bis 15 Stunden. Ein paar harmlose Quellwolken gibt's am Nachmittag. Heute bleibt's gewitterfrei. Das ändert sich aber ab morgen. Dann kann's örtlich heftig werden mit Unwettern und es wird vor allem noch heißer mit bis zu 38 Grad.
0: Ja, dann machen Sie sich kühle Gedanken, würde ich vorschlagen. Ich bin Susanne Schwarzenberger. Wir spielen Eagle Eye Cherry für Sie und Safe Tonight in HR1.

0: Das wird teuer in der kleinen Gemeinde Löhnberg im Kreis Limburg-Weilburg. Da brodelt es ja inzwischen schon seit 1-2 Jahren. Hohe Schulden, verdrehte Zahlen, Ermittlungen sogar gegen den Ex-Bürgermeister wegen des Verdachts der Untreue. Da kommt einiges zusammen. Und ausbaden müssen das jetzt die Menschen, die im Ort wohnen. Für die wird es jetzt nämlich teuer, HR-Reporter Benjamin Müller.
1: Ja, ganz genau. Also die Gemeinde, die hat eben eine Erklärung veröffentlicht, dass die Grundsteuer, der Hebesatz der Grundsteuer nochmal steigen soll auf 930%. Damit hätte er sich dann in den letzten 2 Jahren fast oder mehr als verdoppelt sogar. Und die Gewerbesteuer, die soll auch nochmal hochgehen. Und das ist wohl eine Entscheidung, die der Bürgermeister, der Gemeindevorstand und die Fraktionsvorsitzenden der Parteien zusammengetroffen haben.
0: Also Grundsteuer zahlen alle, die ein Haus besitzen oder eine Immobilie besitzen. Diese Steuern gehen raus. Und natürlich auch die für Gewerbetreibende. Warum muss das jetzt alles sein? Warum müssen die Steuern noch mal hochgehen?
1: Also Löhnberg hat ja vor 2 Jahren ungefähr gesagt, hier, wir können Rechnungen nicht mehr zahlen. So ist das ganze Finanzchaos ja aufgeflogen damals. Und dann ist das Regierungspräsidium Gießen, die haben die Finanzaufsicht hingegangen und hat gesagt, gut, damit ihr das weitermachen könnt, die Rechnungen zahlen, geben wir euch 4 Millionen Euro Kredit oder gewähren den. Aber mit der Auflage, der muss bis Ende 27 zurückgezahlt sein. So, das klappt jetzt nicht, deshalb muss Geld reinkommen, deshalb gehen die Steuern nochmal hoch. Aber immerhin, der Bürgermeister sagt, wenn der zurückgezahlt ist, dann überprüfen wir das, ob die dann auch wieder runtergeht.
0: Ja, jetzt wohnst du ja selber auch in Löhnberg. Was sagen deine Nachbarn? Was sagst du selbst?
1: Also die Stimmung, die ist wirklich gemischt. Es gibt dann die Fraktion, die sagt, naja, jetzt sind wir halt eh schon drin, jetzt müssen wir das auch komplett ausbaden, was da für Fehler in der Vergangenheit gemacht worden sind. Dann gibt es aber natürlich auch die Fraktion, die sagt, ich weiß gar nicht mehr, wie ich das bezahlen soll, gerade Menschen, die vielleicht nicht so viel haben. Also das ist schon sehr gemischt, aber man hat schon das Gefühl, da sind auch einige wütend auf jeden Fall.
0: Löhnberg in Mittelhessen liegt in den Miesen. Jetzt sollen die Steuern steigen, die endgültige Entscheidung, wie hoch, die fällt kommenden Dienstag in der Gemeindevertretung.
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Das ist doch der richtige Sommer-Soundtrack hier für Sie in HR1 mit Chris Rea. Aber jetzt kommt noch was ganz Besonderes. Ich würde mal behaupten, niemand, der in den 90ern mit offenen Ohren durch die Welt gegangen ist, ist an diesem Song hier vorbeigekommen, die Cranberries, Zombie in der Akustikversion. So schön, die Stimme und die Stimmung.

Eine Warnmeldung noch für Sie um 12:05. Bitte vorsichtig fahren auf der A45, A66 Aschaffenburg Richtung Gießen zwischen Hanauer Kreuz und Langenselbolder Dreieck. Steht ein defektes Auto auf dem rechten Fahrstreifen. So viel von mir. Ich bin Susanne Schwarzenberger. Nach 12 geht's weiter mit Klaus Reichert.

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9: 12 Uhr. Bundeswehr schickt Schiffe ins Rote Meer. Massive ukrainische Drohnenangriffe auf Russland. IFO senkt Vorhersage für das kommende Jahr. Das Wetter sonnig und teils schwülwarm bis 34 Grad. Mein Name ist Daniel Skondo. Deutschland hat 2 Schiffe der Bundeswehr ins Rote Meer entsendet. An Bord sind 140 Soldatinnen und Soldaten. Sie sollen einen möglichen Militäreinsatz in der Straße von Hormus vorbereiten und haben auf dem Weg dahin inzwischen den Suezkanal passiert. Verteidigungsminister Pistorius sagte am Vormittag:
10: Die Einheiten werden vorstationiert für eine mögliche Mission in der Straße von Hormuz. Wir wollen, wenn es gefordert ist und Realität wird, schnell handlungsfähig sein. Wenn die Bedingungen geklärt sind, dann werden wir auf den Bundestag zugehen und um ein Bundestagsmandat werben. Wann und ob es soweit kommt, ist allerdings noch offen.
9: Wieder massive ukrainische Drohnenangriffe auf Russland. Betroffen von den Attacken ist vor allem die Hauptstadt Moskau. Nach Angaben der russischen Behörden wurde eine Raffinerie am Stadtrand getroffen. Außerdem ein Wohnhaus. Der Flugverkehr wurde ausgesetzt. Im Internet kursieren Videos, die große Rauchsäulen über Moskau zeigen. Auch auf andere Regionen Russlands gab es laut Verteidigungsministerium Drohnenangriffe. Der ukrainische Präsident Selenskyj hat die Attacken bestätigt. Er sprach von einer gerechten Antwort auf andauernde russische Schläge. Der Iran-Krieg und seine Folgen werden noch lange Auswirkungen auf die deutsche Wirtschaft haben. Davon gehen die Experten des Münchner IFO-Instituts aus. Durch das

0: Am Abkommen zwischen den USA und dem Iran erwarte man zwar, dass sich die Lage in Nahost entspanne. Für dieses und nächstes Jahr rechnet das IFO-Institut aber nur jeweils mit einem Wachstum 0,8%. Im Frühjahr hatten die Experten für 2027 noch ein Plus von 1,2% vorausgesagt. Wissenschaftler der Uni Kassel und die Deutsche Bahn wollen herausfinden, ob CO2-armer Beton auch bei Projekten im Schienenverkehr verbaut werden kann. Dazu wurde heute ein Pilotprojekt in Nordhessen vorgestellt. Sabrina Filisch.
1: Die Idee: Beim geplanten Projekt der Deutschen Bahn, der sogenannten Kurve Kassel, könnte zementfreier und damit nachhaltigerer Beton verwendet werden. Die Neubaustrecke soll nördlich von Kassel entstehen und für eine bessere Ost-West-Verbindung im Güterzugverkehr sorgen. In diesem Jahr wird der Stahlbeton bei einer Stützwand in der Nähe vom Bahnhof Kassel-Wilhelmshöhe verbaut. Ein Dauertest soll zeigen, wie haltbar das Material ist und ob es auch großflächig bei der Kurve Kassel und anderen Bahnprojekten in ganz Deutschland verwendet werden könnte.
0: Mit Blick auf die erwartete Hitzewelle ruft Hessens Gesundheitsministerin Stolz die Menschen auf, besonders vorsichtig zu sein. Ihre Empfehlung: genug trinken und vor Sonne schützen. Gefährdet sind vor allem ältere und kranke Menschen, aber auch Obdachlose. Für sie ist in Frankfurt ab heute wieder der Hitzebus unterwegs. Jutta Nieswand.
2: Mitarbeitende des Frankfurter Vereins für soziale Heimstätten sind damit unterwegs, um obdachlose Menschen mit Wasser, T-Shirts, Kappen, Schirmen und Sonnencreme zu versorgen, sie an kühle Orte in Frankfurt zu bringen oder auch Notmaßnahmen einzuleiten. Gleichzeitig ruft die Stadt Frankfurt die Bevölkerung auf, selbst auch aufmerksam zu sein. Wer obdachlose Menschen schutzlos in der Sonne liegen sieht, sollte auf jeden Fall Hilfe rufen.
0: Das waren die Nachrichten.
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4: Vorsicht auf der A7 Fulda Richtung Dortmund. Zwischen Cuxhagen und Dreieck Kassel Süd liegen Reifenteile auf der Fahrbahn. Dann Vorsicht auf der A45, A66 Aschaffenburg Richtung Gießen. Zwischen Hanauer Kreuz und Langenselbolder Dreieck steht ein defekter PKW auf dem rechten Fahrstreifen. Die A3 Köln Richtung Frankfurt zwischen Limburg Süd und Bad Camberg 4 Kilometer stockender Verkehr wegen Aufräumarbeiten nach einem Fahrzeugbrand. Der rechte Fahrstreifen ist gesperrt. Und die A7 Kassel Richtung Fulda zwischen Homberg-Efze und Bad Hersfeld-West 3 Kilometer Stau wegen eines defekten LKW auf dem rechten Fahrstreifen im Baustellenbereich.
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4: Viel Sonne, kaum Wolken. Temperaturmäßig sind wir jetzt auch im Sommer angekommen. In Kassel und im Waldecker Land 28 bis 32 Grad. Im Rhein-Main-Gebiet und an der Bergstraße bis 34 Grad. Morgen noch etwas heißer, 32 bis 38 Grad.
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4: Einen schönen guten Tag wünsche ich Ihnen.

Bei der Band Yazoo traf Kühler Sinti-Sound auf ihre tolle Blues-Stimme. Danach hatte Alison Moyet solo diverse Hits. Inzwischen soll sie mehr als 23 Millionen Alben verkauft haben. Heute wird Alison Moyet 65 Jahre alt. Happy Birthday, Alison Moyet. Zum Geburtstag spielen wir ihren größten Hit aus dem Jahr 84. Invisible.

0: 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Brokel Harem, A Wider Shade of Pale. Jetzt ist der Sommer da. Ein Hoch aus Spanien heizt Mitteleuropa auf. Auch bei uns in Hessen werden es in den kommenden Tagen über 30 Grad. Wir haben uns in Offenbach umgehört, wie die Leute da es finden, dass es jetzt heiß wird.
1: Es ist einfach für ältere Menschen gerade diese Umstellung von diesem kalt auf warm oder auf heiß dann. Das macht der Kreislauf nicht so gut mit.
2: Bei mir jetzt ist es jetzt nicht so krass, aber bei meiner Freundin schon, die hat auf jeden Fall sehr Kopfschmerzen immer, ja.
3: 30 Grad ist noch okay, darüber hinaus wäre ich lieber am Meer.
0: Ja, okay, Mittelmeer, damit können wir nicht dienen, aber es gibt ja Badeseen, wie den Waldsee in Langen oder jede Menge Freibäder. HR-Wettermann Tim Stäger sagt, diese Juni-Hitze, die ist speziell.
4: Bemerkenswert, dass sie jetzt doch mehrere Tage andauern wird. Jetzt heute schon verbreitet über 30 Grad, vor allem im Südhessen, Rhein-Main-Gebiet, aber das wird noch mehr am Freitag, 35 Grad im Süden, auch im Norden über 30 und übers Wochenende wird sich das noch weiter fortsetzen. Neben der Hitze auch die Feuchte ein Problem. Es wird sehr schwül und das ist vor allem nachmittags eine große Belastung für den Kreislauf.
0: Also ab in den Schatten, viel trinken und das ist vor allem für ältere Menschen und kleine Kinder wichtig, sagt Kirsten Daggen vom Gesundheitsamt Frankfurt.
5: Was wir viel sehen, ist natürlich erstmal so eine Art Austrocknung. Der Körper verliert Nährstoffe und es kann zum Beispiel zu Kreislaufproblemen kommen, zu Krämpfen, Kopfschmerzen, Schwindel. Aber es kann auch noch viel weitergehen bis zum Hitzschlag, der leider tödlich enden kann.
0: Und am besten zu Hause die Hitze gar nicht erst reinlassen.
5: Früh morgens lüften, wenn es wärmer wird, Fenster dazu, Türen zu, nach Möglichkeit von außen verschatten, vielleicht eine Sprühflasche mit Wasser in der Wohnung haben, dass man sich mal abkühlen kann. Ansonsten kalte Fuß- und Armbäder.
0: Und wer kann, ja, einfach mal die Sonne genießen. 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
11: Es klingt nach Szenen aus einem Actionfilm, ist aber direkt bei uns passiert. Gestern Nacht auf der A5 bei Darmstadt wollen Polizisten den Fahrer eines weißen V-Golfs kontrollieren. Der will aber nicht und gibt Gas. Die Polizisten hinterher. Es geht über die A661 in Richtung Königstein im Taunus, dann auf die B455. Die Beamten alarmieren ihre Kollegen und die legen Stopsticks auf die Straße. Der Raser fährt drüber, reißt sich alle 4 Reifen auf, aber auch das kann ihn nicht stoppen. Er fährt noch durch einen Kreisel in Richtung Königsteiner Mitte und endet schließlich an einer Straßenlaterne. Der mutmaßliche Fahrer flüchtet aber zu Fuß weiter und kann nicht von der Polizei gefasst werden. Jetzt wird nach ihm gefahndet. Ob Drogen oder Alkohol im Spiel waren, das wird jetzt ermittelt. Helene Wilke, Königstein.
12: Die afrikanische Schweinepest hat deutliche Spuren hinterlassen im Kreis Groß-Gerau. 2 Jahre ist es jetzt her, dass ein Labor zum ersten Mal das Virus bei einem Wildschwein in der Nähe von Rüsselsheim-Königstein nachgewiesen hat. Kurze Zeit später ist das Virus auch in Hausschweinen

0: Ständen aufgetaucht. Mehrere tausend Tiere mussten deshalb getötet werden. Inzwischen halten Landwirte nur noch 55 Hausschweine im ganzen Landkreis Groß-Gerau, so eine Kreissprecherin. Vor Ausbruch der Schweinepest waren es über 4000. Doch viele Landwirte zögern nach wie vor, wieder Tiere zu halten, aus Sorge, dass das Virus noch einmal im Stall zuschlagen könnte. Anna Vogel, Kreis Groß-Gerau.
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2: Vorsicht auf der A44 Kassel Richtung Dortmund. Zwischen Zierenberg und Talbrücke Bräuna steht ein defektes Fahrzeug auf dem linken Fahrstreifen. Die A5 Kassel Richtung Frankfurt zwischen Bad Homburger Kreuz und Nordwestkreuz Frankfurt. 2 Kilometer stockender Verkehr nach einem Auffahrunfall mit mehreren Pkw auf dem mittleren Fahrstreifen. 7 Kassel Richtung Fulda zwischen Homberg-Efze und Bad Hersfeld-West. 4 Kilometer Stau und stockender Verkehr. A67 Mönchhof-Dreieck Richtung Darmstadt zwischen Mönchhof-Dreieck und Rüsselsheim-Ost 4 Kilometer stockender Verkehr. Die B49 Limburg Richtung Gießen zwischen Oberbiel und Wetzlar Mitte streckenweise stockender Verkehr.
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2: Heute viel Sonne, nur ab und zu ziehen lockere Wolken durch. Es bleibt trocken, Top-Sommerwetter heute. In Frankenberg und Bad Hersfeld 28 bis 32 Grad, in Darmstadt und im Ried bis 34 Grad, auf der Wasserkuppe und am Hohe Rotzkopf 25 bis 30 Grad, am Freitag auch viel Sonne, es könnte einige Hitzegewitter geben, 32 bis 38 Grad.
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2: Klaus Reichert ist hier. Einen schönen Nachmittag wünsche ich Ihnen.

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0: Meatloaf, Rock'n'Roll Dreams Come Through, hier ist HR1.
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0: Im Schloss von Versailles hat US-Präsident Trump gestern die Absichtserklärung für ein Kriegsende mit dem Iran unterzeichnet. Der iranische Präsident hat digital in Teheran unterschrieben. Jetzt soll es Frieden geben und freie Fahrt in der Straße von Hormuz. Zunächst müssen noch die Minen beseitigt werden und dabei soll das deutsche Minensuchboot Fulda helfen. Gabor Halasch im ARD-Hauptstadtstudio in Berlin. Ist die Fulda einsatzbereit?
2: Noch nicht. Und es geht ja auch nicht nur um die Fulda, es geht auch um ein Begleitboot. Und diese beiden Schiffe sind schon eine Weile zumindest in der Region, waren im östlichen Mittelmeer und haben sich jetzt auf den Weg gemacht durch den Suezkanal an die afrikanische Küste. Das dauert so 5 bis 7 Tage und von dort ist es dann allerdings nochmal ein ganzes Stück bis in die Straße von Hormuz. Aber die Botschaft ist eben, wenn nicht mehr gekämpft wird, wenn es die Grundlagen gibt, die rechtlichen Grundlagen, dann ist die deutsche Marine bereit.
0: Wie gefährlich wäre denn dieser Einsatz?
2: Minenräumen ist natürlich immer gefährlich. Die Marine ist dafür gut ausgerüstet und sie versucht es natürlich so zu machen, dass möglichst keine Soldatinnen und Soldaten gefährdet werden. Das geht zum Beispiel durch Unterwasserdrohnen. Also da muss gar niemand an Bord sein. Also gerät eine Besatzung auskommt, aber wenn die eben kein klares Bild liefern und das kann auch geschehen, dann kommen Minentaucher zum Einsatz und das liegt in der Natur der Sache, dass das natürlich eine sehr gefährliche Aufgabe ist.
0: Der Bundestag muss der Minensuche noch zustimmen. Könnte der Einsatz da noch gestoppt werden?
2: Die Zustimmung ist natürlich noch nicht sicher, weil es gibt auch noch viele offene Fragen. Also was ist eigentlich das internationale Mandat, also die völkerrechtliche Grundlage, von der die Bundesregierung da immer spricht? Man weiß außerdem nicht, was jetzt USA und Iran dann endgültig vereinbaren. Die wollen jetzt ja nochmal 60 Tage verhandeln. Und was sagen die Staaten in der Region? Auch Iran und Oman muss einem solchen Einsatz natürlich zustimmen. Die dürfen nichts dagegen haben.
0: Das Minensuchboot Fulda ist unterwegs, begleitet von einem anderen Boot, unterwegs zur Straße von Hormuz. Da könnte der Schiffsverkehr jetzt wieder in Gang kommen aus Berlin. ARD-Reporter Gabor Halasch.
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0: Soft Cell, Tainted Love.
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0: Thomas Tuchel ist ein hervorragender Trainer, aber er ist eben kein Gute-Laune-Onkel wie zum Beispiel Jürgen Klopp. In England waren die Fans alles andere als glücklich, als er Nationaltrainer geworden ist. Das dürfte sich nach dem 4:2 gegen Kroatien jetzt langsam ändern.
3: Yeah, it was a tough game, ganz tough.
4: Es war ein schweres Spiel gegen einen starken Gegner. Wir hatten Probleme im ersten Durchgang, haben darauf aber großartig reagiert. Nach der Pause hatten wir viele Chancen und viel Energie. So wollten wir das. Jetzt haben wir unseren ersten Sieg. Ich bin glücklich, Fans.
3: And happy for the fans.
0: Thomas Tuchel fast schon euphorisch und natürlich weiß er, wem er den Sieg zu verdanken. Natürlich seinem tollen Team und vor allem diesem Mann.
5: If you see the commitment of our captain.
6: Wenn man den Einsatz sieht unseres Kapitäns, unserer Nummer 9, ein absoluter Leader. Er ist körperlich und psychisch komplett drin und er will es unbedingt und er führt als Vorbild. Darüber sind wir sehr glücklich.
5: So we're very happy.
0: Ja, wer ist dieser Captain? Natürlich Harry Kane. Mit diesem Sieg gegen Kroatien gehören die Engländer jetzt ganz klar zu den Top-Favoriten auf den Titel.
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10: 13 Uhr. Innenminister raten zu Notfallrucksack. IFO-Institut senkt Vorhersage für das kommende Jahr. Ukrainischer Drohnenangriff auf Moskau. Das Wetter viel Sonne, 28 bis 34 Grad. Mein Name ist Daniel Skondo. Bei der Innenministerkonferenz in Hamburg hat der Katastrophenschutz heute im Mittelpunkt gestanden. Bund und Länder werben dafür, dass jeder in Deutschland sich besser auf Notlagen vorbereiten sollte. Oliver Wuttke.
11: Ein Rucksack für den Notfall griffbereit neben der Haustür. Diese Eigenvorsorge der Bürgerinnen und Bürger soll in Deutschland Standard werden. Lebensmittel, Medikamente, Dokumente und Nützliches wie Radio und Taschenlampe. Es gäbe Situationen, in denen staatliche Stellen nicht garantieren könnten, dass immer alles im Supermarkt erhältlich sei, sagte Hamburgs Innensenator Andi Grote.
10: Zwei Schiffe der deutschen Marine sind unterwegs zu einem möglichen Einsatz in der Straße von Hormus. Nach Angaben des Verteidigungsministeriums sollen sie schnell zur Verfügung stehen, wenn die Voraussetzungen für deutsche Unterstützung vorliegen. Aus Berlin, Benjamin Großkopf.
12: Die Bundesregierung wiederholte eigentlich immer den, so möchte ich das nennen, deutschen Dreiklang. Erstens darf definitiv nicht mehr gekämpft werden am Persischen Golf. Zweitens braucht es einen völkerrechtlichen Rahmen für diesen Einsatz, also zum Beispiel über die Vereinten Nationen. Und drittens ein Mandat des Bundestags. Und Außenminister Wadefuhl, der hat jetzt quasi nochmal 3b hinzugefügt. Der Iran und der Oman als Anrainer, die müssen beide mit diesem Einsatz einverstanden sein.
10: Der Iran-Krieg und seine Folgen werden noch lange Auswirkungen auf die deutsche Wirtschaft haben. Davon gehen die Experten des Münchner IFO-Instituts aus. Durch das Rahmenabkommen zwischen den USA und dem Iran erwarte man zwar, dass sich die Lage in Nahost entspanne. Für dieses und nächstes Jahr rechnet das IFO-Institut aber nur jeweils mit einem Wachstum von 0,8%. Im Frühjahr hatten die Experten für 2027 noch ein Plus von 1,2% vorausgesagt. Russlands Hauptstadt Moskau ist in der Nacht das Ziel einer der heftigsten ukrainischen Drohnenangriffe seit Beginn des Kriegs geworden. Getroffen wurde unter anderem eine Raffinerie am südöstlichen Stadtrand. ARD-Korrespondentin Lilia Becker.
13: Laut offiziellen Angaben wurden über 190 Drohnen abgefangen. 17 Menschen seien verletzt, darunter 2 Kinder. Die Raffinerie in Kapotna wurde bereits vor wenigen Tagen von ukrainischen Drohnen getroffen. Alle 4 Moskauer Flughäfen stellten den Betrieb zeitweise ein. Es gibt Meldungen darüber, dass über 500 Flüge gestrichen wurden oder sich verspäteten.
10: Angedeutet hatte es sich schon, jetzt sind auch die letzten Zweifel beseitigt. Handball-Bundesligist MT Melsungen spielt kommende Saison in der Champions League. HR-Sportreporter Matthias Hohm.
14: Die Bestätigung durch den Europäischen Handballverband war das letzte fehlende Puzzlestück, nachdem die MT die nötigen Unterlagen beim EHF fristgerecht eingereicht hatte. Dort kam jetzt das Go und somit feiern die Nordhessen also in der kommenden Saison ihre Premiere in der Königsklasse des Handballs. Sportlich hatte die MT die Qualifikation zur Champions League bereits mit dem Triumph in der European League klargemacht. Auf die Nordhessen bei ihrem Debüt treffen werden, das entscheidet sich kommende Woche Freitag, denn dann wird die Gruppenphase ausgelost.
10: Das waren die Nachrichten.
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15: Vorsicht auf der A3 Frankfurt Richtung Köln. In der Abfahrt Raunheim liegen Spanngurte auf der Fahrbahn. Dann die A5 Kassel Richtung Frankfurt zwischen Bad Homburger Kreuz und Nordwestkreuz Frankfurt. 3 Kilometer stockender Verkehr wegen Bergungsarbeiten nach einem Auffahrunfall mit mehreren Pkw. Der rechte Fahrstreifen ist gesperrt.
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15: Endlich Sommer in Marburg und Fulda. 28 bis 32 Grad in Bensheim und Heppenheim bis 34 Grad. Auf dem Taufstein und der Neunkircher Höhe 25 bis 30 Grad. Morgen auch viel Sonne, ein paar einsame Wolken sind unterwegs. Örtlich kann es Hitzegewitter geben, 32 bis 38 Grad.
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15: Einen schönen guten Tag wünsche ich Ihnen.

Madonna mit ihrer Version von American Pie. Hier ist HR1. Bolland und Bolland aus Holland, hat man früher in der Musikbranche über die Brüder Fer und Rob Bolland gesagt. Die beiden haben Dutzende Hits produziert für ganz unterschiedliche Leute. Falco zum Beispiel, Susi Quattro und auch Samantha Fox. Und auch dieser Song hier stammt aus ihrer Hitwig Status Quo, You're in the Army Now.

0: Rocky Roberts, I can do it.
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2: Fünfmal war er Weltfußballer. Bei der WM wackelt jetzt das Denkmal von Cristiano Ronaldo. Nach dem Spiel gegen Kongo wird heftig über den Superstar der Portugiesen gelästert.
3: Im Stadion von Houston waren 40.000 Ronaldos, mindestens. Denn wer für Portugal war, der war auch für Ronaldo und trug ein rotes Trikot mit der Nummer 7. Das Problem war nur, wer von diesen abertausenden Ronaldos war der richtige Cristiano? Irgendwo da unten musste er sein.
4: Wieder der nächste Aufbau der Portugiesen und wieder die Frage, wo ist eigentlich Cristiano Ronaldo?
3: Portugal spielt gegen die Demokratische Republik Kongo, spielte erst schlecht, dann schlecht und einfallslos und schließlich schlecht, einfallslos und ängstlich. Und Ronaldo? Der vergab in der 68. Minute eine Chance mit einem von nur 25 Ballkontakten in fast 100 Minuten. Die Portugiesen kennen das längst. Das Leben im Schlagschatten einer lebenden Legende. Ach was, einer Ikone, die sich allerdings weigert, die Zeichen der Zeit anzuerkennen. Es scheint fast so, als würde Ronaldo einen Beruf ausüben, den es gar nicht mehr gibt. Er steht und gestikuliert. Er trabt und bleckt mit den Zähnen. Und wenn ein Ball durch den Strafraum des Gegners fliegt, dann hadert er mit höheren Mächten, die ihm diesen Ball vorenthalten.
4: Der mittlerweile jetzt älteste Feldspieler bei einer Weltmeisterschaft. Also den Rekord hat er jetzt auch noch, aber bringt alles nichts, weil er überhaupt keinen Einfluss auf dieses Spiel nimmt.
3: Dieses 1:1 der Portugiesen gegen den WM-Neuling aus Kongo erinnerte an alternde Schauspieler, die regelmäßig den Text vergessen und beschlossen haben, eines Tages auf der Bühne zu sterben. So weit wird es mit Cristiano Ronaldo hoffentlich nicht kommen, aber ein Trauerspiel ist es trotzdem.
2: ARD-Reporter Burkhard, ich würde sagen, warten wir es mal ab. Die WM ist noch jung und wenn Ronaldo im nächsten Spiel 2 Tore schießt, dann werden die Leute, die jetzt lästern, wieder über ihn jubeln.
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10: Es ist 13:30.
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12: Vorsicht auf der A7 Fulda Richtung Kassel. Zwischen Homberg-Efze und Mahlsfeld liegt ein Gegenstand auf dem linken Fahrstreifen. Dann die A3 Frankfurt Richtung Köln. Zwischen Kelsterbach und Mönchhof-Dreieck 3 Kilometer stockender Verkehr.
11: Das Wetter für Hessen.
12: Viel Sonne, kaum Wolken. Temperaturmäßig sind wir jetzt auch im Sommer angekommen. In Kassel und im Waldecker Land 28 bis 32 Grad. Im Rhein-Main-Gebiet und an der Bergstraße bis 34 Grad. Morgen noch ein bisschen heißer, 32 bis 38 Grad.
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12: Klaus Reichert ist hier. Schönen guten Tag.

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0: Ganz früher 70er-Hit von Pink Floyd, Money.
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0: Die Mietpreisbremse ist ein wichtiges SPD-Projekt. Die SPD hat sie in Hessen durchgesetzt und will damit den Druck auf dem Wohnungsmarkt reduzieren und Wuchermieten unterbinden. Das Amtsgericht Frankfurt hat die Verlängerung der hessischen Mieterschutzverordnung jetzt für unwirksam erklärt. HR-Landtagskorrespondent Tobias Häuser, wie kam es dazu?
2: Ja, eine Mieterin hat ihren Vermieter in Frankfurt verklagt wegen überhöhter Mieten und der Richter hat dem auch Recht gegeben. Und dann hat sich der Richter aber diese Mietpreisbremse mal genauer angeschaut und kam darüber hinaus zu dem Urteil, die Verordnung über die Verlängerung der Mietpreisbremse bis November diesen Jahres sei unwirksam. Der Grund, die Landesregierung hätte diese Verordnung durch Fakten und Zahlen begründen müssen, das sei aber nicht passiert. Und weil die Landesregierung eben auf diese Zahlen und Fakten verzichtet habe, sei die Mietpreisbremse unwirksam und damit für ihn beendet.
0: Warum ist das nicht passiert? Warum hat das zuständige Wirtschaftsministerium die Verlängerung der Mieterschutzverordnung nicht ausreichend begründet?
2: Das Wirtschaftsministerium hat es versucht. Es hat Gutachten in Auftrag gegeben, die belegen sollten, in welchen Kommunen es tatsächlich einen angespannten Wohnungsmarkt gibt. Und die Gutachten kamen dann überraschenderweise auch zu dem Schluss, dass zum Beispiel in Frankfurt und anderen hessischen Großstädten kein angespannter Wohnungsmarkt herrsche. Das hat viel überrascht, auch den zuständigen SPD-Wirtschaftsminister Kavi Mansouri. Er erklärte daraufhin, die Zahlen der Gutachten seien nicht sachgerecht und deshalb wurden die Gutachten auch nie veröffentlicht und auch nicht für die Begründung zur Verlängerung genutzt. Am Ende hat man ganz auf ein Gutachten verzichtet und die Verlängerung der Mietpreisbremse beschlossen, ohne das konkret für jede Kommune Zahlen zu belegen.
0: Tobias, ist die Mietpreisbremse jetzt hessenweit in Kraft oder nicht?
2: Das ist die Gretchenfrage. Eins steht aber fest, mit dem Urteil besteht jetzt eine deutliche Rechtsunsicherheit. Keiner kann sicher sagen, gilt sie oder gilt sie für den Eigentümerverband Haus und Grund. Ist die Sache klar, seit Dezember gilt sie für Frankfurt nicht mehr und eigentlich auch für ganz Hessen nicht mehr. Andere Juristen sagen, die Entscheidung des Amtsgerichts Frankfurt sei eine Einzelentscheidung, das müsse immer wieder einzeln geprüft werden. Und das zuständige Wirtschaftsministerium hat auf Anfrage mitgeteilt, eine allgemeine Geltung oder unmittelbare Auswirkung habe das Urteil auf alle anderen nicht. Für die gilt also noch die Mietpreisbremse und sie weist darauf hin, das Ministerium, dass man mit Hochdruck an einer neuen Verordnung arbeiten würde. Und das scheint ja nun dringend nötig zu sein, denn eine rechtssichere Grundlage gibt es derzeit offenbar nicht.
0: Ja, was denn nun? Die Mietpreisbremse in Hessen sorgt erneut für Verwirrung. HR-Landtagskorrespondent Tobias Häuser.
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Schwere Gitarren, starker Sänger, Soundgarden, Black Hole Sun, ein Klassiker der 90er. Ja, wenn Sie jetzt das Bedürfnis verspüren, sich auszuziehen, dann liegt das an der Hitze. Ja, und an diesem Song hier, ich sag nur 9,5 Wochen. Kim Basinger, Mickey Rourke, Honigkühlschrank und dieser Joe Cocker-Hit. 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
11: 14 Uhr. Bund und Länder raten zu Notfallrucksack. Bundeswehr schickt Schiffe ins Rote Meer. Ukraine greift Moskau mit Drohnen an. Das Wetter, viel Sonne bei 28 bis 34 Grad. Mein Name ist Christoph Haas. Einen Rucksack mit Lebensmitteln, Medikamenten und wichtigen Dokumenten. Nach der Vorstellung der Innenminister von Bund und Ländern sollte das jede und jeder in Deutschland immer griffbereit im Haus haben. Auf ihrer Konferenz in Hamburg haben sie für mehr Eigenvorsorge für den Katastrophenfall geworben. Denn nicht immer könne der Staat in Krisensituationen sofort helfen. Bundesinnenminister Dobrindt verwies den großen Stromausfall in Berlin Anfang des Jahres. Wenn alle mehr selbst vorbereiten würden, entlaste das professionelle Rettungsdienste. Deutschland hat 2 Schiffe der Bundeswehr ins Rote Meer entsandt. An Bord sind 140 Soldatinnen und Soldaten. Sie sollen einen möglichen Militäreinsatz in der Straße von Hormus vorbereiten und haben auf dem Weg dorthin inzwischen Suezkanal passiert. Verteidigungsminister Pistorius sagte am Vormittag:
12: Die Einheiten werden vorstationiert für eine mögliche Mission in der Straße von Hormus. Wir wollen, wenn es gefordert ist und Realität wird, schnell handlungsfähig sein. Wenn die Bedingungen geklärt sind, dann werden wir auf den Bundestag zugehen und um ein Bundestagsmandat werben. Wann und ob es soweit kommt, ist allerdings noch offen.
11: Russlands Hauptstadt Moskau ist in der Nacht das Ziel einer der heftigsten ukrainischen Drohnenangriffe seit Beginn des Kriegs geworden. Getroffen wurde unter anderem eine Raffinerie am südöstlichen Stadtrand. ARD-Korrespondentin Lilia Becker.
13: Laut offiziellen Angaben wurden über 190 Drohnen abgefangen. 17 Menschen seien verletzt, darunter 2 Kinder. Die Raffinerie in Kapotna wurde bereits vor wenigen Tagen von ukrainischen Drohnen getroffen. Alle 4 Moskauer Flughäfen stellten den Betrieb zeitweise ein. Es gibt Meldungen darüber, dass über 500 Flüge gestrichen wurden oder sich verspäteten.
11: Wissenschaftler der Uni Kassel und die Deutsche Bahn wollen herausfinden, ob CO2-armer Beton auch bei Projekten im Schienenverkehr verbaut werden kann. Dazu wurde heute ein neues Pilotprojekt in Nordhessen vorgestellt. HR-Reporterin Sabrina Filisch.
14: Die Idee: Beim geplanten Projekt der Deutschen Bahn, der sogenannten Kurve Kassel, könnte zementfreier und damit nachhaltigerer Beton verwendet werden. Die Neubaustrecke soll nördlich von Kassel entstehen und für eine bessere Ost-West-Verbindung im Güterzugverkehr sorgen. In diesem Jahr wird der Spezialbeton bei einer Stützwand in der Nähe vom Bahnhof Kassel-Wilhelmshöhe verbaut. Ein Dauertest soll zeigen, wie haltbar das Material ist und ob es auch großflächig bei der Kurve Kassel und anderen Bahnprojekten in ganz Deutschland verwendet werden könnte.
11: Bei der Fußball-Weltmeisterschaft beginnt am Abend der zweite Gruppenspieltag. Es stehen 4 Partien an. ARD-Sportreporter Michael Küster.
4: Den Anfang machen am frühen Abend.

0: Abend Tschechien und Südafrika. Beide stehen nach ihren Niederlagen zu Beginn schon unter Druck. Anstoß ist um 18 Uhr. Drei Stunden danach hoffen die Schweiz und Bosnien-Herzegowina auf den ersten Sieg im WM-Turnier. Gleiches gilt dann ab Mitternacht für Katar und Co-Gastgeber Kanada. In der Nacht kann der Sieger der Partie Mexiko gegen Südkorea bereits vorzeitig die K.O.-Runde buchen. Anstoß in Guadalajara ist um 3 Uhr früh.
1: Das waren die Nachrichten.
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3: Vorsicht auf der A3 Frankfurt Richtung Köln. Zwischen Limburg Süd und Limburg Nord liegt ein Unterlegkeil auf dem rechten und dem mittleren Fahrstreifen. Vorsicht auf der A45 Gießen Richtung Aschaffenburg. Zwischen Langenselbold West und Langenselbolder Dreieck liegen Spanngurte auf der Fahrbahn. A3 Frankfurt Richtung Köln. Zwischen Kelsterbach und Mönchhof Dreieck 3 Kilometer stockender Verkehr.
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3: Heute viel Sonne, nur ab und zu ziehen ein paar lockere Wolken vorbei. Es bleibt trocken, top Sommerwetter. In Frankenberg und Bad Hersfeld 28 bis 32 Grad, in Darmstadt und im Ried bis 34 Grad, der Wasserkuppe und am Hohe Rootskopf 25 bis 30 Grad. Am Freitag auch viel Sonne, es könnte einige Hitzegewitter geben, 32 bis 38 Grad.
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3: Schönen Nachmittag wünsche ich Ihnen. Toto spiele ich gleich für Sie mit Hold the Line. Aber los geht's in dieser Stunde mit einem 80er-Hit von Asia. Hier kommt Heat of the Moment.
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großartiger Song von Toto, Hold the Line. In diesem Song hier von Saga geht es um Aldo, einen Spielsüchtigen, einen Typen, der immer wieder im Spielcasino sein Glück versucht. Ein Song über Spielsucht, der für Saga nicht zum ganz großen Hit wurde, aber auf jedem Saga-Konzert zu den Höhepunkten gehört. Wind him up.

0: Jeremy Strong Enough, hier ist HR1. Sie ist eine der erfolgreichsten deutschen Tennisspielerinnen. Angelique Kerber, 3 Grand Slam-Titel, Olympiasilber, Nummer 1 der Welt. Ihr Wimbledon-Sieg 2018 war der Höhepunkt der Karriere. Am Samstag kann man Angelique Kerber nochmal spielen sehen bei den Bad Homburg Open. Es ist ihr offizielles Abschiedsspiel, übrigens gegen ihre gute Freundin Anna Ivanovic. In HR1 am Morgen hat Angelique Kerber erzählt, wie groß die Umstellung war, nachdem sie nicht mehr auf der ganzen Welt Turniere gespielt hat.
1: Ja, am Anfang war es ein kompletter Lebenswandel, weil 20 Jahre auf der Tour, jede Woche der Sonne hinterher gereist gefühlt, trainieren, Tagesabläufe, ich wusste meinen Jahresplan schon, die Disziplin, die man natürlich tagtäglich haben muss und dann auf einmal so ein komplettes anderes Leben, sich wieder zu organisieren, mit Kindern natürlich, aber das hat mir auch geholfen, so den Alltag sehr schnell zu finden und ich genieße das Leben jetzt genauso wie meine Tenniskarriere, habe meine beiden Kinder, wo ich sehr dankbar und stolz drauf bin. Ich liebe es weiterhin Tennis zu spielen und das wird immer noch ein Teil meines Lebens bleiben.
0: Am Samstag bei den Bad Homburg Open verabschiedet sich Angelique Kerber von der großen Tennisbühne. Dem Tennissport bleibt sie als Sportdirektorin der Bad Homburg Open erhalten.
1: Das Besondere ist tatsächlich, dass es das Vorturnier von Wimbledon ist und alle Topspielerinnen jetzt die Woche schon auch da sind und sich auf Rasen für die Bad Homburg Open vorbereiten und dann natürlich geht es direkt nach Wimbledon und das macht es ja so besonders. Also unser kleines Boutique-Turnier, wo alle herkommen wollen, weil es sich schon rumgesprochen hat, wie schön es ist, auch im Kurpark und ich freue mich drauf, das Wetter soll mitspielen, also es wird schön.
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1: Es ist 14:30.
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16: Mit Felix Wendt, guten Tag. Beim Internet bekommen viele Menschen in Deutschland weiter nicht das, was der Anbieter verspricht. So bekommen laut Bundesnetzagentur im Festnetz rund 86% der Nutzenden nur die Hälfte der versprochenen Geschwindigkeit. Die Messungen laufen über eine App, mit der Nutzer die Surfgeschwindigkeit selbst messen können. In Hamburg haben die Innenminister von Bund und Ländern einen Notfallrucksack gepackt, den alle zu Hause haben sollten, um auf Krisen vorbereitet zu sein, wie den großen Stromausfall in Berlin Anfang des Jahres. Da rein gehören demnach Lebensmittel, Medikamente und wichtige Dokumente. Und jetzt mehr Aktuelles aus unserem Regionalstudio.
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17: Die kaputte Ortsdurchfahrt durch Zell im Odenwald macht weiterhin Probleme. Bei den Bauarbeiten im Helmertsweg hat Hessen Mobil jetzt festgestellt, dass die Straße keinen stabilen Unterbau hat, sondern nur auf Schotter gegossen ist. Deshalb muss jetzt mehr gemacht werden als ursprünglich geplant. Das sind schlechte Nachrichten für die Anwohner, denn die Strecke dient während des Neubaus der Zeller Brücke als wichtige Umleitung für die B45. Trotz der zusätzlichen Arbeiten soll die Vollsperrung aber pünktlich zu Beginn der Sommerferien wieder aufgehoben werden, so Hessen Mobil. Die marode Zeller Brücke musste 2025 abgerissen werden. Eine Umleitung läuft seitdem durch Zell. Jetzt wird eine neue Brücke für die Hauptverkehrsader durch den Odenwald gebaut. Helene Wilke, Zell.
18: Hier sieht's ganz schön wüst aus. Auf dem dreieckigen Grundstück hier vor dem Darmstädter Kunstdepot wuchern immer noch Brombeeren, kleine Ahornbäumchen und jede Menge Kraut. Aber das hier ist das neue Zuhause des Kulturvereins OHA. Der musste ja seinen Platz auf der Mathildenhöhe verlassen unter massivem Protest. Jetzt ist der Mietvertrag für das Gelände nach langem Hin und Her mit der Stadt endlich geschlossen. Ein unbegrenzter Vertrag ist es geworden. Dass der Verein sein neues Domizil hier angenommen hat, das sieht man auch deutlich. Es türmt sich gerodetes Gestrüpp. Ein Bauwagen leuchtet frisch gestrichen in Babyrosa. Volle Mülltüten und Schubkarren bezeugen, hier ist schon ganz schön was im Gange. Petra Demand von der Mainzer Straße in Darmstadt.
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19: Vorsicht auf der A3 Würzburg Richtung Frankfurt zwischen Seligenstadt und Hanau. Eine ungesicherte Unfallstelle auf dem linken Fahrstreifen. Vorsicht auf der A66 Wiesbaden Richtung Frankfurt zwischen Raststätte Wiesbaden-Erbenheim und Wiesbaden-Nordenstadt. Liegen Holzbretter auf der Fahrbahn. Vorsicht auf der A67 Darmstadt Richtung Mannheim zwischen Darmstädter

0: Kreuz- und Pfungstadt liegen Reifenteile auf der Fahrbahn. Vorsicht auf der B43 Offenbach Richtung Schwanheimer Knoten. Zwischen Frankfurt Flughafen Nord und Flughafen West liegen Gegenstände auf der Fahrbahn. A3 Frankfurt Richtung Köln zwischen Kelsterbach und Mönchhofdreieck 3 Kilometer stockender Verkehr. A7 Fulda Richtung Würzburg zwischen Fuldaer Dreieck und Bad Brückenau-Volkers. 4 Kilometer stockender Verkehr ab der Raststätte Odrichshausen. Die A60 Rüsselsheim Richtung Mainz zwischen Rüsselsheimer Dreieck und Rüsselsheim Mitte 3 Kilometer stockender Verkehr wegen Instandsetzungsarbeiten auf dem rechten Fahrstreifen. Und Vorsicht auf der A661 Egelsbach Richtung Oberursel. Zwischen Frankfurt Ost und Frankfurt Friedberger Landstraße liegen Gegenstände auf der Fahrbahn.
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0: Endlich Sommer in Marburg und Fulda bis 28, ja, bis rauf 32 Grad sogar. In Bensheim und Heppenheim bis 34 Grad. Auf dem Taufstein und der Neunkircher Höhe 25 bis 30 Grad. Morgen auch viel Sonne. Ein paar einsame Wolken sind unterwegs. Örtlich kann es Hitzegewitter geben. 32 bis 38 Grad.
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0: Klaus Reichert ist hier. Schönen Nachmittag wünsche ich Ihnen.

0: 80er-Hit von AHA, Take on Me. Hier ist HR1. 30 Grad und deutlich mehr, das erwartet uns in den nächsten Tagen, auch hier in Hessen. In den meisten Schulen wird individuell entschieden, ob es da hitzefrei gibt. Oberstufen- und Berufsschulen ausgenommen. Antonetta Stefani aus der ARD-Verbraucherredaktion. Wie sieht's im Büro aus? Gibt's da auch einen Anspruch auf hitzefrei?
1: Nein, einen Anspruch auf hitzefrei am Arbeitsplatz, den gibt's nicht. Aber der Arbeitgeber hat eine Fürsorgepflicht für seine Angestellten und die gilt auch, wenn es zu heiß wird. Konkret heißt das, ab 26 Grad Raumtemperatur soll der Arbeitgeber Maßnahmen zur Abkühlung treffen, ab 30 Grad muss der Arbeitgeber solche Maßnahmen treffen. Und wenn im Büro sogar mehr als 35 Grad herrschen, dann ist es gar nicht mehr als Arbeitsraum geeignet. Dann muss der Chef also einen anderen, kühleren Ort für seine Angestellten suchen oder andere Lösungen finden.
0: Was muss der Arbeitgeber tun, wenn es zu heiß im Büro wird?
1: Der Arbeitgeber, der kann zum Beispiel Ventilatoren aufstellen mit Jalousien oder einem guten Konzept zum Lüften der Räume, zu hohe Temperaturen verhindern oder auch über Gleitzeit ermöglichen, dass man wenigstens nicht zur allerheißesten Zeit des Tages im Büro sitzen muss. Außerdem kann der Chef den Dresscode im Büro lockern. Wichtig ist aber, wenn das alles nicht passiert, darf man trotzdem nicht einfach gehen, denn einen Anspruch auf hitzefrei gibt's auch dann nicht. Und man kann auch nicht vom Chef fordern, dass er irgendwas Bestimmtes tut, mach dies gegen die Hitze, mach das, das geht auch nicht. Man sollte daher das Gespräch mit dem Arbeitgeber suchen und vor allem immer wieder auf die zu hohen Temperaturen hinweisen.
0: Und wie sieht's für Leute aus, die im Homeoffice arbeiten oder draußen?
1: Wenn man im Homeoffice arbeitet, ist man tatsächlich

0: nicht selbst dafür verantwortlich, wie warm es am Arbeitsplatz ist. Aber wenn es im Homeoffice zu heiß wird, können Angestellte vielleicht doch wieder im Büro arbeiten, wenn es da kühler ist. Wenn man hingegen draußen in der prallen Sonne arbeiten muss, zum Beispiel auf einer Baustelle, dann trifft den Chef auch da die gleiche Fürsorgepflicht wie für Angestellte im Büro. Auch hier muss er für Maßnahmen zum Schutz vor der Hitze sorgen. Die sehen dann aber natürlich anders aus als im Büro. Auf Baustellen können zum Beispiel Sonnensegel aufgestellt werden und der Chef kann für kühle Getränke oder Sonnencreme sorgen. Oder auch hier früher anfangen, um die Mittagshitze zu meiden.
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Laura Branigans Self-Control, hier ist Teil 1. Dieser Song von Bon Jovi hat nie ganz die Größe von Always erreicht, aber viele Fans nennen ihn als ihre ehrlichere Lieblingsballade der Band. Bei Konzerten ist er oft der Moment, in dem mehr zugehört als mitgesungen wird. This ain't a love song. Bon Jovi.

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5: 15 Uhr. Gericht gibt Kunden des Stromanbieters Stromio Recht. IFO-Institut hebt Konjunkturprognose für dieses Jahr leicht an. Kanada verweigert Eintracht Frankfurt-Profi Wai die Einreise. Das Wetter viel Sonne, 28 bis 34 Grad. Mein Name ist Christoph Haas. Die Massenkündigungen des Stromanbieters Stromio von Verträgen sind unwirksam. Das hat das Oberlandesgericht Hamm entschieden und damit der Verbraucherzentrale Hessen Recht gegeben. Durch die Kündigung waren viele Kunden in teure Grundversorgungstarife gerutscht. ARD-Reporter Philipp Rayon.
6: Stromio hatte Ende 2021 laut Verbraucherzentrale Hunderttausenden Kunden gekündigt. Der Grund: Die Preise auf dem Strommarkt seien gestiegen. Diese Argumentation überzeugte das Oberlandesgericht aber nicht. Stromio habe zum Beispiel in seinen allgemeinen Geschäftsbedingungen eine Preisgarantie gegeben, begründen die Richter. An der Klage haben sich rund 4.600 Verbraucher beteiligt. Wenn das Urteil rechtskräftig wird, müssen sie ihren konkreten Schaden noch selbst einklagen.
5: Beim Wirtschaftswachstum für das laufende Jahr zeigt sich das IFO-Institut etwas optimistischer als zuletzt. Die Experten hoben ihre Prognose leicht an auf jetzt 0,8%. ARD-Wirtschaftsreporter Felix Linke.
7: Dass es nicht mehr ist, liege vor allem an den höheren Energiepreisen seit dem Iran-Krieg, die Wachstum kosten und die Inflation anheizen. Auch für 2027 ist laut IFO-Institut nicht mehr zu erwarten. Wegen der Inflation gäbe es auch bei den Konsumenten eine Kaufzurückhaltung, die man etwa in der Gastronomie oder im Einzelhandel spüre. Wachstumstreiber sind vor allem die steigenden staatlichen Ausgaben durch das Infrastrukturpaket des Bundes.
5: Wieder massive ukrainische Drohnenangriffe auf Russland. Betroffen von den Attacken waren laut Behörden vor allem die Hauptstadt Moskau. Eine Raffinerie am Stadtrand sei getroffen worden, außerdem ein Wohnhaus. Es gibt demnach 17 Verletzte, unter ihnen auch 2 Kinder. An allen 4 Moskauer Flughäfen musste der Betrieb vorübergehend eingestellt werden. Der ukrainische Präsident Zelensky hat den Angriff bestätigt. Er sprach von einer gerechten Antwort auf andauernde russische Schläge. Der Chemiekonzern Evonik plant, bis Ende 2029 weltweit weitere 3.200 Stellen abzubauen, mehr als 2.000 davon in Deutschland. Laut dem Unternehmen einigten sich Vorstand und Arbeitnehmervertreter darauf, den Stellenabbau sozialverträglich zu gestalten. Evonik begründet den Schritt mit der schwachen Wirtschaftslage und dem zunehmenden internationalen Wettbewerb. Schon bis Ende dieses Jahres baut der Konzern rund 2.800 Stellen ab. Im Fußball-WM-Spiel gegen Deutschland am Samstag muss die Elfenbeinküste auf Eintracht Frankfurt-Profi Eli Wahi verzichten. Ihm wurde nach Angaben seines Verbands die Einreise nach Kanada verweigert. ARD-Reporterin Pia Nielsen.
8: Gegen den Frankfurter Bundesliga-Profi, der an OGC Nizza ausgeliehen ist, läuft in Frankreich laut Medienberichten ein Ermittlungsverfahren. Grund dafür ist Verdacht auf organisierten Betrug, organisierte Korruption im Sport, Hehlerei und Geldwäsche. Es geht um Auffälligkeiten rund um das Ligue 1-Spiel zwischen Nizza und dem FC Metz am 17. Mai. Wahi soll sich dabei absichtlich eine gelbe Karte abgeholt haben. Für diese Verwarnung ist dann vom Ligaverband LFP auffälliges Wettverhalten festgestellt worden. Rund 2 Wochen vor WM-Beginn soll der Stürmer sogar vorübergehend festgenommen worden sein.
5: Das waren die Nachrichten.
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9: Vorsicht auf der A3 Würzburg Richtung Frankfurt. Zwischen Markt Heidenfeld und Rohrbrunn steht ein defekter LKW auf dem rechten Fahrstreifen. Und Vorsicht auf der A66 Frankfurt Richtung Fulda. Zwischen Langenselbolder Dreieck und Langenselbold steht ein defekter PKW.

0: auf dem Verzögerungsstreifen. A3 Frankfurt Richtung Köln zwischen Kelsterbach und Mönchhof-Dreieck 3 Kilometer stockend. A5 Frankfurt Richtung Kassel zwischen Nordwestkreuz Frankfurt und Bad Homburger Kreuz 4 Kilometer stockender Verkehr. Der Grund: ein defekter LKW auf dem rechten Fahrstreifen. Außerdem im stockenden Verkehr noch ein defekter PKW auf dem linken Fahrstreifen. A7 Fulda Richtung Würzburg zwischen Fulda Dreieck und Bad Brückenau Volkers 4 Kilometer stockender Verkehr ab der Raststätte Utrichshausen. Die A44 Kassel Richtung Dortmund ist zwischen Marsberg und Lichtenau wegen Bergungsarbeiten nach einem Unfall gesperrt, dadurch 4 Kilometer Stau. Die Umleitung geht ab Marsberg über die U24A über Westheim und Meerhof. Die A60 Rüsselsheim Richtung Mainz. Zwischen Rüsselsheimer Dreieck und Rüsselsheim Mitte 3 Kilometer stockender Verkehr wegen Instandsetzungsarbeiten auf dem rechten Fahrstreifen. Hier gab es ja gestern einen LKW-Brand und die Fahrbahn muss jetzt repariert werden. Und Vorsicht noch auf der A67 Darmstadt Richtung Mönchhof. Reicht uns gerade die Nachricht, zwischen Rüsselsheim Ost und Mönchhof Dreieck gibt es eine noch nicht gesicherte Unfallstelle.
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0: Naja, viel Sonne, paar Quellwolken und überall in Hessen halt echt heiß, ne? 29 bis 34 Grad heute. Morgen geht's dann so richtig los mit einer ausgedehnten Hitzewelle. Ab Nachmittag kann es zu ganz einzelnen Hitzegewitter kommen. Vielerorts bleibt's aber trocken. Temperaturen morgen in Kassel 33 Grad, Fulda 34 Grad, Darmstadt 38 Grad. Und so geht das dann weiter bis mindestens Mitte nächster Woche.
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0: Weltmeister im Nationalhymne singen werden wahrscheinlich die kolumbianischen Fans, die das riesige Aztekenstadion in das Gelb ihrer Trikots getaucht haben, gestern und dazu aus voller Brust geschmettert haben. Andere Fans singen gar nicht unbedingt die Nationalhymne so laut, sondern aus voller Kehle Popsongs. Die ultimative WM-Fangesangs-Hitparade aus unserer ganz subjektiven Sicht. Hier in 15 Minuten.

Es muss ja nicht immer der Ford Mustang auf einem einsamen Highway sein. Manchmal tut's auch die Runaway Train für dieses easy Feeling. Soul Asylum in HR1. Und jetzt muss ich gar nichts sagen, ne? Seit Jahr und Tag kriegen wir es hin, dass man sie gleich an den ersten drei Tönen erkennt. Unverwechselbar, unvergleichlich, Depeche Mode, Strange Love.

0: 15.21 Uhr.
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0: So, jetzt haben wir tatsächlich jedes Land einmal bei der WM erlebt. Und dabei waren ja so viele schöne Fangesänge in den Stadien, ne? Die Schotten, die sind ja sowieso immer ganz vorne und die lieben schottisch. 500 Miles von den schottischen Zwillingen, den Proclaimers, das ist ja so eine Art Ersatznationalhymne bei denen. Gucken wir mal zu den Lieblingsnachbarn der Schotten, das sind auch die einzigen, ne? Die Engländer. Hier ist ihre Aufführung von Wonderwall gestern vor dem Spiel gegen Kroatien. Aber die Nummer 1 unserer inoffiziellen Hitparade der WM-Stadiongesänge, die absoluten Abräumer, kommen aus Norwegen. Die norwegischen Fans sind so irre, die komplette Kurve macht Ruderbewegungen im Takt und brüllt dazu. Ja, hören Sie selbst. Also sollten Sie jemals mit dem Tretboot in Seenot geraten, rufen Sie norwegischen Fans, ansonsten üben wir jetzt alle mal schön Major Tom von damit wir dagegen singen können.
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8: 15.31 Uhr.
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10: Mit Felix Wendt, guten Tag. Juristischer Sieg für die Verbraucherzentrale Hessen. Das Oberlandesgericht Hamm hat entschieden, dass der Stromanbieter Stromio nicht allen Kunden ihre Stromverträge kündigen durfte. Das Unternehmen hatte das 2021 damit begründet, dass die Preise auf dem Strommarkt stark gestiegen seien. Bei der Fußball-WM gegen Deutschland übermorgen muss die Elfenbeinküste auf Eintracht Frankfurt-Profi Eliwahi verzichten. Ihm wurde nach Angaben seines Verbands die Einreise nach Kanada verweigert. Gegen Wahi läuft laut Medienberichten ein Ermittlungsverfahren, unter anderem wegen Korruption. Und jetzt mehr Aktuelles aus unseren Regionalstudios.
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11: Einen ganzen Stadtteil nur mit Sonnenenergie versorgen, das könnte bald in Kleestadt Wirklichkeit werden. Denn der Ortsbeirat des Großumstädter Stadtteils plant einen Solarpark im Gebiet nördlich des Amorbachs an der Bahnstrecke. 8 Hektar groß soll der werden und dann rund 3200 E-Autos und 3000 Haushalte im Jahr mit Strom versorgen. Der Standort wurde ausgewählt, weil hier das Trinkwasser gut geschützt werden kann und der Boden nicht für zum Beispiel Landwirtschaft gebraucht wird. Der Ortsbeirat berät jetzt noch über mögliche Änderungen und wenn da alles geklärt ist, dann kann der Beschluss der Stadtverordnetenversammlung zur Abstimmung vorgelegt werden. Helene Wilke, Großumstadt.
12: Wer den Prozess gegen Prinz Royce und 8 weitere Angeklagte verfolgt, die einen gewaltsamen Umsturz geplant haben sollen, braucht einen langen Atem. Bisher gab es in der Leichtbauhalle im Stadtteil Sossenheim mehr als 130 Verhandlungstage. Heute ist der letzte Prozesstag vor der Sommerpause. Danach gibt es schon Termine bis Mitte 2027. Da fragen sich viele, was kostet so ein Mammutprozess? Laut Oberlandesgericht waren für die neue Halle rund 1,2 Millionen Euro nötig. Die laufenden Kosten liegen bei 134.000 Euro im Monat. Zur Einordnung. Laut Landeshaushalt gibt die hessische Justiz allein in diesem Jahr gut 2 Milliarden Euro aus. Das Verfahren um die mutmaßlichen Staatsfeinde fällt da kaum ins Gewicht. Daniel Maitsch, Frankfurt.
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13: Vorsicht auf der A3 Köln Richtung Frankfurt zwischen Bad Camberg und Idstein. Da liegen Reifenteile auf der Fahrbahn. Und Vorsicht auf der A3 Frankfurt Richtung Würzburg in Höhe Seligenstädter Dreieck. Steht ein defektes Fahrzeug auf dem Verzögerungsweg.

0: Sicherungsstreifen und es sind Personen auf der Fahrbahn unterwegs. Nochmal Vorsicht, auf der A5 Darmstadt Richtung Heidelberg zwischen Bensheim und Heppenheim Plastikteile auf der Fahrbahn. Vorsicht auf der A67 Darmstadt Richtung Mönchhof-Dreieck zwischen Rüsselsheim-Ost und Mönchhof-Dreieck eine noch nicht gesicherte Unfallstelle. Und Vorsicht auf der A480 Reiskirchen Richtung Gießen zwischen Reiskirchener Dreieck und Gießener Nordkreuz. Da steht ein defekter LKW auf dem rechten Fahrstreifen und es befindet sich eine Person auf der Fahrbahn. A3 Frankfurt Richtung Köln zwischen Bad Camberg und Limburg Süd 2 Kilometer Stau nach einem Unfall auf dem linken Fahrstreifen. A7 Fulda-Würzburg zwischen Fulda Dreieck und Bad Brückenau-Volkers in beiden Richtungen 3 Kilometer Stau. Und die A44 Kassel Richtung Dortmund ist zwischen Marsberg und Lichtenau. Westfalen, dort haben wir 4 Kilometer Stau wegen eines Unfalls. Der Verkehr wird jetzt gerade über den Standstreifen geleitet und die Umleitung erfolgt ab Marsberg über die U24A über Westheim und Meerhof.
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0: Naja, Sie werden es gemerkt haben. Ein paar Quellwolken, ansonsten sehr viel Sonne und die macht ganz schön hohe Temperaturen. 29 bis 34 Grad heute. In der Nacht gehen die dann runter auf 21 bis 14 und morgen legt die Hitzewelle dann aber wirklich los. Ab Nachmittag kann es dann auch zu einzelnen Hitzegewittern kommen. Vielerorts bleibt es aber trocken. Korbach 31 Grad, Bad Hersfeld 33 Grad, Offenbach 37 Grad und so geht das auch weiter bis mindestens nächste Woche Mitte. Hallo zusammen, wir sind HR1, ich bin Matthias Münch. Ich hoffe, das mit den Temperaturen ist bei Ihnen noch erträglich, wo immer Sie gerade sind. Ich habe jetzt ein bisschen Freddy Magic für Sie.

H1 an Tag 1 der Hitzewelle. Also, wenn Sie jetzt hier irgendwie so karibische Steel-Drums hören, das kommt Ihnen nur so vor, das ist die Hitze. Wir sind nach wie vor ganz normal hier HR1, nur ist es ein bisschen wärmer draußen. Und es ist ja noch Hessentag und da wird es ja jetzt wirklich langsam, naja, da kann man sich schon überlegen, was machen wir denn da? Samstag und Sonntag, zwei Konzerte von Peter Maffay auf dem Hessentag in Fulda, HR1 Bühne, beide total ausverkauft und es wird ziemlich warm, über 30 Grad. Und damit jetzt die ganzen Maffay-Fans da nicht umkippen, gibt es ein paar neue Regeln. Es dürfen nun alkoholfreie Getränke mit auf dem Domplatz, auf das Konzertgelände mitgenommen werden. Ein halber Liter pro Person ist erlaubt und es gibt zwei Wasserstationen, das heißt, sie können da ihre leeren Flaschen jederzeit wieder auffüllen. Und ansonsten nicht nur für Konzertbesucher gilt an all diesen Tagen auf dem heißen Hessentag viel trinken und natürlich Peter Maffay genießen. So könnte das klingen vom Dom am Wochenende. Peter Maffay live, Sonne in der Nacht in HR1.

Der brave Tom hat am renommierten MIT in Boston Ingenieur studiert und dann hat wahrscheinlich irgendwann sein Papa gesagt, hör mal zu, Junge, willst du den Rest deines Lebens die Belastbarkeit von Parkdecks testen? Du machst was Vernünftiges, du wirst Rockstar. Also hat er von der Uni in Boston zur Band Boston gewechselt, hat diesen großartigen Song komponiert und wurde Rockstar. Here's more than a feeling.

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2: 16 Uhr. Gericht gibt Kunden des Stromanbieters Stromio Recht. Netzagentur stellt Messung von Internetgeschwindigkeiten vor. Tourist im Krüger Nationalpark in Südafrika erschossen. Das Wetter, viel Sonne, 28 bis 34 Grad. Mein Name ist Christoph Haas. Hunderttausenden Kunden hatte der Stromanbieter Stromio Ende 2021 gekündigt. Zu Unrecht hat jetzt das Oberlandesgericht Hamm entschieden und damit der Verbraucherzentrale Hessen Recht gegeben. Die Verbraucherschützer waren mit einer Sammelklage gegen das Unternehmen vorgegangen, weil die Kunden durch die Kündigung in teure Grundversorgungstarife gerutscht waren. Stromio hatte als Grund angegeben, dass die Strompreise gestiegen seien. Das ließen die Richter in Hamm aber nicht gelten. Schließlich habe Stromio in den Geschäftsbedingungen eine Preisgarantie gegeben. Wie schnell ist das Internet zu Hause und unterwegs? Dazu hat die Bundesnetzagentur neue Zahlen vorgelegt. Sie basieren auf Messungen, die Verbraucher selbst gemacht haben per App. Aus Bonn ARD-Reporterin Rachel Patt.
3: Im Festnetz hat fast jeder zweite Nutzer die volle Leistung oder sogar mehr, als er gekauft hat. Knapp 86% der Kunden bekommt aber nur die Hälfte der versprochenen Geschwindigkeit. Große Verbesserungen zum Vorjahr gibt es nicht. Beim Mobilfunk zeigt sich ein Trend. 5G wird immer häufiger genutzt, inzwischen bei mehr als jeder zweiten Messung. Und 5G ist in der Regel deutlich schneller als 4G, oft sogar schneller als vertraglich angegeben.
2: Russland und die Ukraine haben sich gegenseitig Leichen übergeben. Beide Länder teilten mit, dass Russland die Überreste von 522 Getöteten an die Ukraine übergeben habe, vor allem Soldaten. Russland hat nach eigenen Angaben die Leichen von 33 Soldaten bekommen. Beide Seiten haben sich wieder heftige Drohnenangriffe geliefert. Die Ukraine flog den größten Angriff auf Moskau seit Jahren. Auch die Ukraine war in der Nacht wieder attackiert worden. Tragischer Unfall im südafrikanischen Krüger Nationalpark. Ein Reiseführer soll aus Versehen einen Touristen aus Kanada erschossen haben, bei einem Grillabend in dem weltberühmten Park. Aus Johannesburg, Stefan Überbach.
4: Nach Angaben der südafrikanischen Nationalparkverwaltung hatte der Touristenführer dabei aus Versehen eine Schusswaffe abgefeuert. Der Urlauber aus Kanada wurde im Oberkörper getroffen, jede Hilfe kam für ihn zu spät. Der Polizeisprecher der Provinz Mpumalanga sagte, vermutlich habe der 69-Jährige den Tourguide gefragt, ob dessen Gewehr echt sei. Als dieser die Waffe vorführen wollte, habe sich der tödliche Schuss gelöst.
2: Verletzte bei Unfall in Eschwege im Werra-Meißner-Kreis. Jemand hatte gestern am späten Abend ein Stahlseil über eine Straße gespannt. Nach Angaben der Polizei übersah ein Quadfahrer das Hindernis. HR-Reporter Daniel Presser.
5: Das Stahlseil spannen Unbekannte laut Polizei in der Breitestraße zwischen zwei Betonblöcken einer Sicherheitsbarriere, die wegen des Johannisfestes dort stehen. Ein 58-jähriger Quadfahrer übersieht in der Dunkelheit das Seil und prallt dagegen. Der Fahrer wird leicht, seine Mitfahrerin schwer verletzt. Die Polizei sucht jetzt nach den unbekannten Tätern, die das Seil zwischen 21 und 23.40 Uhr gespannt haben, und auch nach Zeugen.
2: Das waren die Nachrichten.
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6: Die A3 Frankfurt Richtung Köln zwischen Kelster. Entschuldigung, da kommt gerade eine Warnmeldung dazwischen gedonnert. Dann machen wir die zuerst. Vorsicht auf der A4 Kirchheimer Dreieck Richtung Erfurt. Zwischen Kirchheimer Dreieck und Bad Hersfeld hat sich die Baustellenabsperrung auf dem linken Fahrstreifen verschoben. Da jetzt gut aufpassen. Weiter geht's auf der A3 Frankfurt Richtung Köln. Zwischen Kelsterbach und Mönchhof Dreieck 3 Kilometer stockender Verkehr. Im weiteren Verlauf zwischen Bad Camberg und Limburg Süd 3 Kilometer stockend. A3 Köln Richtung Würzburg zwischen Frankfurter Kreuz und Offenbacher Kreuz streckenweise stockender Verkehr. Die A4 Kirchheimer Dreieck Richtung Erfurt zwischen Friedewald und Wildeck-Hönebach 3 Kilometer Stau. A4 Kirchheimer Dreieck Richtung Erfurt zwischen Friedewald und Wildeck-Hönebach 3 Kilometer Stau. A7 Fulda Richtung Würzburg zwischen Fulda Dreieck und Bad Brückenau-Volkers in beiden Richtungen 3 Kilometer Stau. Die A44 Kassel Richtung Dortmund zwischen Marsberg und Lichtenau-Westfalen 6 Kilometer Stau. Es wird geborgen. Im Moment hat ein Unfall gegeben. Der rechte Fahrstreifen ist hier gesperrt. Und die A60 Rüsselsheim Richtung Mainz zwischen Rüsselsheimer Dreieck und Rüsselsheim Mitte 3 Kilometer stockender Verkehr.
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0: viel Sonne. Haben Sie gemerkt? Ein paar Quellwolken, überall ganz schön warm, eher heiß. 29 bis 34 Grad heute. Temperaturen in der Nacht 21 bis 14 Grad. Und morgen dann geht die Hitzewelle einmal so richtig los und hört nicht so schnell wieder auf. Also es kann am Nachmittag an einzelnen Orten zu Hitzegewittern kommen. Vielerorts bleibt es trocken und die Temperaturen: Korbach 31 Grad, Bad Hersfeld 33 Grad, Offenbach 37 Grad. Und so geht das dann weiter bis mindestens Mitte nächster Woche.
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0: Unser nächstes Spiel, also das nächste Spiel der deutschen Nationalmannschaft, findet ja in Toronto, Kanada statt. Und so klingt Musik von dort. Glass Tiger aus Toronto mit ihrem größten Hit Don't Forget Me When I'm Gone. Hoffentlich haben die deutschen Fußballfans auch guten Grund, das dann beim Verlassen von Toronto zu singen. Ja? Vergiss mich nicht, wenn ich weg bin. Don't Forget Me When I'm Gone.

Nur so mittelschnelles, wunderbares, mit Tempo 80er-Jahre-Gold. Ach, einer fürs Gemüt. Starship, Nothing's Gonna Stop Us Now in HR1.

0: Essen wird dieses Jahr 80 und in dieser Zeit hat es sehr viele schöne, kuriose, spannende Geschichten gegeben und wir erzählen Ihnen ein paar davon.
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0: Jetzt geht's nach Mittelhessen in die größte Stadt, die Großstadt in Mittelhessen. Eine unglaubliche Stadtgeschichte von genau wenigen Jahren nur. Dann war es wieder vorbei mit dem Versuch aus Gießen und Wetzlar und 14 kleineren Gemeinden die Großstadt namens Lahn zu kreieren. Was war da los? HR1-Reporter Marc Klug.
2: Ganz unscheinbar steht sie da, eine Eiche am Dutenhofener See. An sonnigen Tagen wirft sie ihren Schatten bis aufs Wasser. Und an allen anderen Tagen einen Schatten auf die Vergangenheit. Im Jahr 1977 lag genau hier das Zentrum der damals fünftgrößten Stadt in Hessen mit mehr als 150.000 Einwohnern. Die meisten davon konnten mit der Stadt Lahn aber nichts anfangen.
3: Es waren alle so übers Knie gebrochen.
4: Nur schlechte, weite Wege von Gießen nach Wetzlar. Vor allen Dingen für alte Leute.
5: Das hat uns gebracht, gar nichts. Schulden nachher im Ganze.
2: Die Landesregierung, damals unter Führung der SPD, wollte die Mitte in Hessen stärken. Quasi als Bindeglied zwischen Kassel und Frankfurt. Die Gemeindereform war die politische Gelegenheit dafür. Problem nur, die Fusion hat bei den Menschen mehr Frust als Freude hinterlassen. Sie wehrten sich mit Sprüchen wie, wenn ich Lahn sehe, kriege ich Zahnweh. Mit einer mehr als deutlichen Bürgerbefragung und eben auch mit Erfolg. Im Oktober 1978 verkündete der damalige hessische Ministerpräsident Holger Börner von der SPD.
6: Die Sozialdemokratische Partei hat ihre Bereitschaft erklärt, die Stadt Lahn wieder aufzulösen. Wetzlar soll wieder Wetzlar und Gießen soll wieder Gießen werden.
2: Im August 1979 wurde schließlich das Stadtexperiment Lahn wieder beendet. Seitdem gibt es in Mittelhessen keine Großstadt mehr. Dafür ist Hessen wieder um eine Geschichte reicher.
0: Oh ja, die hatten auch ihr eigenes Kennzeichen, L. Und alle, die bis 79 ihr Auto zugelassen hatten, sind ja erstmal mit L rumgefahren. Zur Wiedervereinigung haben sie dann alle Aufkleber dazu gepackt. Ich bin nicht aus Leipzig.
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5: 16.31 Uhr.
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7: Mit Felix Wendt. Guten Tag. Zweifel am geplanten neuen Heizungsgesetz der Bundesregierung. Der Wissenschaftliche Dienst des Bundestags kommt zu dem Ergebnis, dass durch die Pläne von Wirtschaftsministerin Reiche mehr Treibhausgase ausgestoßen werden könnten. Dadurch würden jüngere Generationen zu stark belastet. Juristischer Sieg für die Verbraucherzentrale Hessen. Das Oberlandesgericht Hamm hat entschieden, dass der Stromanbieter Stromio nicht allen Kunden ihre Stromverträge kündigen durfte. Das Unternehmen hat das 2021 damit begründet, dass die Preise auf dem Strommarkt stark gestiegen seien. Und jetzt mehr Aktuelles aus unseren Regionalstudios.
8: Hier ist das Studio Darmstadt.
9: Die Änderung der sogenannten Flugroute Cindy S ist sinnvoll und gerecht. Das sagt zumindest die neueste Auswertung der Lärmmessungen des Forums Flughafen. Demnach soll der Fluglärm jetzt gerechter verteilt sein auf Erzhausen, Gräfenhausen, Egelsbach und den Darmstädter Norden. Das sieht die Bürgerinitiative Stopp Cindy S anders. Sie werfen der Fluglärmkommission vor, sich nicht für die Interessen der Bürger einzusetzen und ihren Aufgaben nachzukommen. Die ursprüngliche Abflugroute lag näher an den Darmstädter Stadtteilen Ahalgen und Wixhausen und wurde dann aber mehr nach Norden verschoben. Seither klagen auch die umliegenden Gemeinden über deutlich mehr Fluglärm. Helene Wilke, Darmstadt.
10: Hier sieht's ganz schön wüst aus. Auf dem dreieckigen Grundstück hier vor dem Darmstädter Kunstdepot wuchern immer noch Brombeeren, kleine Ahornbäumchen und jede Menge Kraut. Aber das hier ist das neue Zuhause des Kulturvereins OHA. Der musste ja seinen Platz auf der Mathildenhöhe verlassen unter massivem Protest. Jetzt ist der Mietvertrag für das Gelände nach langem Hin und Her mit der Stadt endlich geschlossen. Ein unbegrenzter Vertrag ist es geworden, dass der Verein sein neues Domizil hier angenommen hat. Das sieht man auch deutlich. Es türmt sich gerodetes Gestrüpp. Ein Bauwagen leuchtet frisch gestrichen in Babyrosa. Volle Mülltüten und Schubkarren bezeugen, hier ist schon ganz schön was im Gange. Petra Demand von der Mainzer Straße in Darmstadt.
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11: Vorsicht auf der A66 Wiesbaden Richtung Frankfurt am Nordwestkreuz Frankfurt. In der Verbindung zur A5 Richtung Frankfurt eine ungesicherte Unfallstelle mit 2 Pkw. Und Vorsicht auf der A643 Wiesbaden Richtung Mainz zwischen Eppelallee und Mombach steht ein defektes Fahrzeug auf dem linken Fahrstreifen. Und Vorsicht auch auf der B83 Kassel-Bad Karlshafen in Höhe Grebensteinburg-Uffeln eine ungesicherte Unfallstelle im Baustellenbereich. A3 Frankfurt Richtung Würzburg zwischen Obertshausen und Hanau 3 Kilometer stockender Verkehr wegen eines defekten Pkw auf dem rechten Fahrstreifen. A5 Darmstadt Richtung Kassel zwischen Frankfurter Kreuz und Bad Homburger Kreuz 12 Kilometer stockender Verkehr wegen eines defekten Lkw auf dem rechten Fahrstreifen. Außerdem im stockenden Verkehr auch noch ein defekter Pkw auf den beiden rechten Fahrstreifen. Die A7 Fulda Richtung Kassel zwischen Bad Hersfeld-West und Homberg-Efze, da steht ein defekter Lkw auf dem rechten Fahrstreifen. A7 Fulda-Würzburg zwischen Fulda-Dreieck und Bad Brückenau-Volkers in beiden Richtungen 3 Kilometer Stau und die A45 A66 Aschaffenburg Richtung Gießen zwischen Hanauer Kreuz und Langenselbolder Dreieck 2 Kilometer Stau nach einem Unfall mit mehreren Fahrzeugen auf den beiden linken Fahrstreifen.
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11: Ja, die Sonne an einem fast wolkenfreien Hessenhimmel macht 29 bis 34 Grad heute. Die Nachttemperaturen gehen dann zurück auf 21 bis 14 Grad und morgen legt die Hitzewelle dann so richtig los. Es kann übrigens auch dann nachmittags zu vereinzelten Hitzegewittern kommen. Vielerorts bleibt es aber trocken. Temperaturen morgen: Kassel 33, Fulda 34, Darmstadt 38 Grad. Und so geht das dann auch weiter bis mindestens Mitte nächster Woche. Hallo zusammen, wir sind HR1, ich bin Matthias Münch. Wie wär's denn jetzt mit einem Schatten, ja, dem kühlen Schatten, der eine Mauer wirft? Powerstimme Roger Chapman und Mike Oldfield jetzt. Shadow on the Wall in HR1.

0: Chicago, if you leave me now, 16.43 Uhr.
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0: Jede der 48 Mannschaften bei der WM hat jetzt ein Spiel gespielt. ARD-WM-Reporter Martin Roschitz, welche Truppe hat bei dir den größten Eindruck hinterlassen?
2: Ja, schon Messi mit dem Hattrick gegen Algerien, also die Argentinier. Aber England jetzt hat das schwerste Spiel gehabt gegen die Kroaten. Der doppelte Kane, dann noch Bellingham. Und insgesamt haben mir die Engländer unter Thomas Tuchel super gefallen. Sind für mich eigentlich klarer WM-Favorit. Heißt aber auch, dass sie auf keinen Fall Weltmeister werden, wenn ich meine Performance in den Tippspielen so betrachte.
0: Okay, ganz kurz. Bei uns in der Tippgruppe sind alle sicher. Der Messi hat mit Infantino ein Abkommen. FIFA-Schiedsrichter dürfen ihm keine rote Karte zeigen. Weißt du da mehr?
2: Weiß ich nicht, aber auf jeden Fall hat sich der Trainer von Südafrika bitterlich darüber beschwert, denn sein Spieler, der rot gesehen hat im Auftaktspiel gegen Mexiko, hat eine 3-Spiele-Sperre bekommen und Messi gar nichts, nicht mal eine Ermahnung oder so. Hey, mach nicht nochmal bitte, ja? Aber das hat ihn richtig aufgeregt und hat gesagt, das kann ja wohl nicht sein, dass mein Spieler 3-Spiele-Sperre bekommt und Messi gar nichts.
0: Jetzt gibt es natürlich immer Geschichten schon in der ersten Woche von so einem großen Turnier. Welches ist deine persönliche Lieblingsstory?
2: Dass ich jetzt schon $130 verdient habe. $30 neulich in der Sportsbar, da haben wir Basketball geguckt, wie die New York Knicks den NBA-Titel geholt haben. Danach war die Stimmung so ausgelassen, hat mir ein Amerikaner $30 geboten, wenn ich als Deutscher jetzt I've Been Looking for Freedom singe von David Hasselhoff. Leicht verdientes Geld. Und mein persönliches Highlight muss ich auch noch schnell erzählen. Nach dem öffentlichen Training der deutschen Mannschaft mit 3000 Fans hier in Winston-Salem sind so Trikots verteilt worden. Nicht so High-End, sondern so einfache weiße Shirts mit dem Aufdruck Winston-Salem und Deutschland. Ich habe auch eins bekommen. Zurück im Hotel steige ich in den Aufzug. Neben mir steht so ein Amerikaner, sieht das Shirt in meiner Hand und sagt, you're from Germany, I want to buy that shirt now. I give you $100. Holt $100 aus der Brieftasche, drückt mir den Schein in die eine Hand, reißt mir das Shirt aus der anderen Hand. Die Fahrstuhltür geht auf. Ich gehe raus, habe $100, aber kein Shirt mehr. Wäre mir, ich sag mal, in Frankfurt nicht passiert.
0: Ach ja, wunderbar. Martin Roschitz, ganz herzlichen Dank weiterhin. Wünschen wir dir so schöne Geschichten und dass du die WM erfolgreich für uns coverst. Danke.
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Dass Elton John ein alter Leihhase ist, das wusste man damals schon. Aber dass der Bravo-Posterboy George Michael so ein begnadeter Livesänger ist, das hat viele immer wieder überrascht. Don't let the sun go down on me. Großartig. Jetzt ein bisschen was Leichtherziges. This old heart of mine, Rod Stewart in HR1.

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3: 17 Uhr. Geplantes Heizungsgesetz könnte verfassungswidrig sein. Gericht gibt Kunden des Stromanbieters Stromio Recht. Frankfurt will Parkverbotszonen für E-Scooter ausdehnen. Das Wetter in der Nacht meist sternenklar, 21 bis 14 Grad. Mein Name ist Christoph Haas. Eigentlich sollte ein neues Gesetz der schwarz-roten Koalition mehr Freiheit bei der Wahl der Heizung bringen. Aber jetzt gibt es Zweifel, ob die geplanten Änderungen mit den Vorgaben des Grundgesetzes zum Klimaschutz vereinbar sind. Das zeigt ein neues Gutachten des Wissenschaftlichen Dienstes des Bundestags. Aus Berlin, Lissy Kaufmann.
4: Die Gutachter verweisen auf Studien, wonach es mit dem neuen Gesetz zu einem Anstieg der Treibhausgasemissionen kommen könnte. Das wiederum, so heißt es, würde die Reduktionslasten unverhältnismäßig in die Zukunft schieben. Das bedeutet, künftige Generationen müssten sich dann darum kümmern, Klimaziele einzuhalten. In einem Beschluss von 2021 hatte das Bundesverfassungsgericht schon einmal klargestellt, dass künftige Generationen nicht belastet werden dürfen, indem Klimaschutzmaßnahmen in die Zukunft geschoben werden.
3: Aus dem Bundesarbeitsministerium sind erste Informationen zum geplanten Gesetz für flexiblere Arbeitszeiten durchgesickert. Danach plant Ministerin Baas, ein Aufweichen der Regel des 8-Stunden-Tages daran zu knüpfen, dass es in den Unternehmen Tarifverträge gibt. Im Koalitionsvertrag ist eine solche Einschränkung aber nicht vorgesehen. Von Union und Arbeitgebern kommt Kritik. Arbeitgeberpräsident Dulger spricht von einer Zumutung. Das Arbeitsministerium beschwichtigt, der Entwurf sei noch nicht fertig und müsse erst abgestimmt werden. Hunderttausenden Kunden hatte der Stromanbieter Stromio Ende 2021 gekündigt. Zu Unrecht hat jetzt das Oberlandesgericht Hamm entschieden und damit der Verbraucherzentrale Hessen Recht gegeben. Die Verbraucherschützer waren mit einer Sammelklage gegen das Unternehmen vorgegangen, weil die Kunden durch die Kündigung in teure Grundversorgungstarife gerutscht waren. Stromio hatte als Grund angegeben, dass die Strompreise gestiegen seien. Das ließen die Richter in Hamm aber nicht gelten. Schließlich habe Stromio in den Geschäftsbedingungen eine Preisgarantie gegeben. Verletzte bei Unfall in Eschwege im Werra-Meißner-Kreis. Jemand hatte gestern am späten Abend ein Stahlseil über eine Straße gespannt. Nach Angaben der Polizei übersah ein Quadfahrer das Hindernis. HR-Reporter Daniel Bresser.
5: Das Stahlseil spannen Unbekannte laut Polizei in der Breitestraße zwischen zwei Betonblöcken einer Sicherheitsbarriere, die wegen des Johannisfestes dort stehen. Ein 58-jähriger Quadfahrer übersieht in der Dunkelheit das Seil und prallt dagegen. Der Fahrer wird leicht, seine Mitfahrerin schwer verletzt. Die Polizei sucht jetzt nach den unbekannten Tätern, die das Seil zwischen 21 und 23.40 Uhr gespannt haben, und auch nach Zeugen.
3: Auf Plätzen, Straßen oder Gehwegen abgestellte E-Scooter sorgen in Frankfurt seit längerem für Ärger. In der Innenstadt und im Bahnhofsviertel gibt es schon Parkverbotszonen. Die sollen jetzt ausgeweitet werden. HR-Reporter Frank Angermund.
6: 31 solcher Stellflächen entstehen in der Innenstadt von Höchst und auf der Berger Straße zwischen dem Nordend und Bornheim. Im Umkreis von 100 Metern kann dort niemand einen Scooter abstellen und dieses Parkverbot müssen die Anbieter der Leihscooter über GPS-Ortung sicherstellen. Frankfurt plant weitere E-Scooter-Parkplätze, unter anderem in Sachsenhausen im Westend und im Gutleutviertel.
3: Das waren die Nachrichten.
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7: Die A3 Frankfurt Richtung Köln zwischen Kelsterbach und Mönchhof-Dreieck. 3 Kilometer stockender Verkehr. A3 Köln Richtung Würzburg zwischen Frankfurter Kreuz und Hanau. Streckenweise stockender Verkehr wegen eines defekten PKW auf dem rechten Fahrstreifen. A5 Darmstadt Richtung Kassel zwischen Frankfurter Kreuz und Bad Homburger Kreuz. 12 Kilometer stockender Verkehr wegen eines defekten LKW und eines defekten PKW auf dem rechten Fahrstreifen. Im weiteren Verlauf ein Unfall auf dem Abbiegestreifen zur A661. A7 Fulda Richtung Kassel zwischen Bad Hersfeld-West und Homberg-Efze, ein defekter LKW auf dem rechten Fahrstreifen. A7 Fulda-Würzburg zwischen Fulda-Dreieck und Bad Brückenau-Volkers in beiden Richtungen 3 Kilometer Stau. A44 Kassel Richtung Dortmund zwischen Marsberg und Lichtenau, 5 Kilometer stockender Verkehr wegen Bergungsarbeiten nach einem Unfall. Der rechte Fahrstreifen ist gesperrt. A45 A66 Aschaffenburg Richtung Gießen zwischen Hanauer Kreuz und Langenselbolder Dreieck, 3 Kilometer Stau nach einem Unfall mit mehreren Fahrzeugen auf den beiden linken Fahrstreifen. Und die A60 Rüsselsheim Richtung Mainz zwischen Rüsselsheimer Dreieck und Rüsselsheim Mitte, 3 Kilometer stockender Verkehr.
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7: Warm, heißer, 29 bis 34 Grad, heute nur ein paar Quellwolken unterwegs. Heute Nacht gehen die Temperaturen zurück auf 21 bis 14 Grad. Da haben wir also da, wo es über 20 Grad bleibt, schon die erste tropische Nacht. Und morgen geht es dann erst so richtig los mit der Hitzewelle. Am Nachmittag kann es an einzelnen Orten Hitzegewitter geben. An den meisten Orten bleibt es allerdings trocken und heiß. Kassel 33 Grad, Fulda 34 Grad, Darmstadt 38 Grad und so geht das dann bis Mitte nächster Woche mindestens weiter.
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0: Münch.
1: Machen wir jetzt einfach mal hier so einen ganz entspannten 70er-Jahre-Autofahrer-Song. Sniff in the Tears. Drehen Sie die Düse voll auf von Ihrer Klimaanlage. Hier ist Drive.

Die Geschichte im nächsten Song Cats in the Cradles ist einfach toll und universell. Ein kleiner Junge blickt auf zum Papa, der hat aber nie Zeit für ihn, wenn er mit ihm spielen will. Später, als der Sohn groß ist und der Papa Rentner, würde der Rentner gerne mehr Zeit mit seinem Sohn verbringen, aber dann hat der nie Zeit, weil er immer arbeiten muss. Die Frau des ursprünglichen Sängers hat es damals komponiert bzw. getextet und auch eine Generation später in der Version von Ugly Kid Joe verstand man noch die Message von Cats in the Cradle, jetzt in HR1.

0: 17.21 Uhr, hier ist HR1. China steht im Mittelpunkt heute beim EU-Gipfel in Brüssel. Wir fragen nach bei ARD-EU-Korrespondent Andreas Meyer-Feist. Warum ist denn das Verhältnis zwischen Europa und China offenbar so schwierig geworden?
1: Es gibt ein gewaltiges Handelsdefizit. Das heißt, China verkauft viel mehr nach Europa, als umgekehrt Europa nach China verkauft. Und während sich alle 27 Mitgliedstaaten einig sind, dass Chinas Wirtschaftspolitik eine potenzielle Bedrohung darstellt, gibt es noch Streit über die Härte der konkreten Maßnahmen. Einige Staaten fordern ein robustes Vorgehen, andere haben Angst vor Chinas Gegenreaktion. Und das ist das große Thema hier in Brüssel.
0: Welche EU-Staaten sind sich denn da besonders uneinig untereinander?
1: Also es gibt zwei Lager hier inzwischen. Das eine Lager, Frankreich, Polen und die Niederlande, die sagen, wir müssten jetzt mal Flagge zeigen. Und das wird teuer, wenn wir das nicht tun. Die Kosten für das Nichtstun für die europäische Wirtschaft, die würden weitaus höher sein als die Angst vor Pekings Reaktion. Aber es gibt eben auch ein zögerliches Lager. Dazu gehört auch Deutschland. Und dieses Lager hat Angst vor harten Gegenmaßnahmen, weil ein Handelskrieg die heimische Industrie schwer treffen könnte.
0: Die Franzosen und ihr Lager wollen ein bisschen härter gegen China auftreten. Die Deutschen und ihr Lager bremsen sich da ein wenig weg. Der EU-Gipfel heute in Brüssel. Im Mittelpunkt steht Europas Verhältnis zu China. Dankeschön, Andreas Meyer-Feist.
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1: 17.30 Uhr.
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3: Mit Felix Wendt. Guten Tag. Das geplante neue Heizungsgesetz der Bundesregierung verstößt vielleicht gegen das Grundgesetz. Der Wissenschaftliche Dienst des Bundestags ist zu dem Ergebnis gekommen, dass durch die Pläne von Wirtschaftsministerin Reiche mehr Treibhausgase ausgestoßen werden könnten. Dadurch würden jüngere Generationen zu stark belastet. Übermorgen geht es für das deutsche Team bei der Fußball-WM weiter. Gegner Elfenbeinküste muss dabei auf Eintracht Frankfurt-Profi Eli Wahi verzichten, weil er nicht nach Kanada einreisen durfte. Wie Medien berichten, läuft gegen ihn ein Ermittlungsverfahren. Und jetzt mehr Aktuelles aus unserem Regionalstudio.
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4: Viele Kommunen sind am Limit. Darauf haben gestern in Heppenheim auch der Bergstraßer Landrat und 14 Bürgermeister aus dem Kreis Bergstraße hingewiesen. Sie sagen, Ausgaben und Einnahmen stehen nicht mehr im richtigen Verhältnis. Vieles wird immer teurer, zum Beispiel die Kinderbetreuung. Gleichzeitig kommt nichts in die Kasse, Gewerbesteuern sinken und es bleibt nur noch Geld vom Bürger einzutreiben, zum Beispiel durch die Grundsteuer B. Ein Problem, das viele Kommunen in ganz Deutschland kennen. Darauf soll am Montag auch ein Aktionstag aufmerksam machen. Zum Beispiel in Firnheim in der Innenstadt. Anna Vogel aus Heppenheim.
5: Die kaputte Ortsdurchfahrt durch Zell im Odenwald macht weiterhin Probleme. Bei den Bauarbeiten im Helmertsweg hat Hessenmobil jetzt festgestellt, dass die Straße keinen stabilen Unterbau hat, sondern nur auf Schotter gegossen ist. Deshalb muss jetzt mehr gemacht werden als ursprünglich geplant. Das sind schlechte Nachrichten für die Anwohner, denn die Strecke dient während des Neubaus der Zeller Brücke als wichtige Umleitung für die B45. Trotz der zusätzlichen Arbeiten soll die Vollsperrung aber pünktlich zu Beginn der Sommerferien wieder aufgehoben werden, so Hessenmobil. Die marode Zeller Brücke musste 2025 abgerissen werden. Eine Umleitung läuft seitdem durch Zell. Jetzt wird eine neue Brücke für die Hauptverkehrsader durch den Odenwald gebaut. Helene Wilke, Zell.
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1: Vorsicht auf der A44 Dortmund Richtung Kassel zwischen Kreuz Kassel West und Dreieck Kassel Süd liegen an einer ungesicherten Unfallstelle Fahrzeugteile auf der Fahrbahn. A3 Frankfurt Richtung Köln zwischen Kelsterbach und Mönchhof Dreieck 3 Kilometer stockender Verkehr. A3 Köln Richtung Würzburg zwischen Frankfurter Kreuz und Hanau streckenweise stockend. A5 Darmstadt Richtung Kassel zwischen Frankfurter Kreuz und Bad Homburger Kreuz 12 Kilometer stockender Verkehr. Der Grund ein defekter LKW und ein defekter PKW auf dem rechten Fahrstreifen. Im weiteren Verlauf hat es dann auch noch einen Unfall gegeben auf dem Abbiegestreifen zur A661. A7 Fulda-Würzburg zwischen Fulda Dreieck und Bad Brückenau-Volkers in beiden Richtungen 3 Kilometer. Die A45 A66 zwischen Hanauer Kreuz und Langenselbolder Dreieck 3 Kilometer Stau nach einem Unfall mit mehreren Fahrzeugen auf den beiden linken Fahrstreifen. A60 Rüsselsheim Richtung Mainz zwischen Rüsselsheimer Dreieck und Rüsselsheim Mitte 3 Kilometer Stau. A661 Wiesbaden Richtung Frankfurt zwischen Frankfurt Höchst und Nordwestkreuz Frankfurt 4 Kilometer stockend. Und die 661 Egelsbach Richtung Oberursel zwischen Offenbacher Kreuz und Frankfurt Heddernheim streckenweise Stau und stockender Verkehr.
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1: Ja, sehr viel Sonne, sehr viel blauer Himmel, nur wenige Quellwolken und 29 bis 34 Grad heute in Hessen. Heute Nacht gehen die Temperaturen auf 21 bis 14 Grad zurück. Also überall, wo sie bei 20 Grad oder drüber bleiben, haben wir dann die erste tropische Nacht des Jahres. Und morgen geht es richtig los mit der Hitzewelle. Da wird es dann richtig heiß. Am Nachmittag kann es vereinzelt zu Hitzegewittern kommen. Vielerorts bleibt es aber trocken. Korbach 31 Grad, Bad Hersfeld 33 Grad, Offenbach 37 Grad. Hallo zusammen, ich bin Matthias Münch und wir sind HR1 und das hier ist ein kühler Synthi-Sound aus den 80ern, der Spaß macht. Animotion, I Engineer. Schönen Ritt in den Feierabend mit uns hier in HR1.

0: 17.43 Uhr, hier ist HR1. Gestern Abend zwei schwere Unfälle mit E-Scootern in Wiesbaden-Nordenstadt. Kam ein 13-Jähriger dabei ums Leben. In Gernsheim im Kreis Groß-Gerau musste ein 33-Jähriger mit dem Hubschrauber ins Krankenhaus abtransportiert werden. In beiden Fällen haben die Rollerfahrer beim Auffahren auf eine Straße ein Auto übersehen. Wir sprechen mit Siegfried Brockmann, Unfallforscher der Björn-Steiger-Stiftung. Ist das denn häufig so, dass tatsächlich bei Unfällen mit E-Scootern die E-Scooter-Fahrer die Verursacher sind?
1: Hallo Herr Mönch, also erstmal ist es so, dass sie das in vielen Fällen sind, aber das liegt an etwas ganz Speziellem. Wir haben eine sogenannte Alleinunfallquote von fast 50%. Also das heißt, es gibt überhaupt keinen zweiten Beteiligten. Die ist beim Fahrrad ungefähr bei 25%. Und wenn man sich das nochmal im Detail anguckt, dann sieht man, dass das sehr oft Hindernisse sind. Also Bordsteigkanten, rauf, runter, irgendwelche Wurzelwerk oder so, über das die stürzen und sich dann tatsächlich schwer verletzen oder im Einzelfall eben sogar sterben.
0: Das liegt an den kleinen Rädern, dem geringen Umfang wahrscheinlich, oder?
1: Genau das sage ich. Die Räder sind einfach zu klein. Die brauchen einen anderen Durchmesser. Beim einspurigen Fahrzeug ist ja die Stabilität des Fahrzeugs eben gerade abhängig von der Radgröße. Und dann kommt es zu den schweren Unfällen und man könnte, wenn man das nur geringfügig vergrößert, den Raddurchmesser davon schon eine ganze Menge wegschaffen.
0: Nun weiß ja jeder, wenn man ein Auto fährt oder irgendwas mit einem Motor, dann braucht man einen Führerschein. Mein Neffe ist 9 Jahre alt, hat jetzt auf dem Schulhof seinen Fahrradführerschein gemacht. Nur beim E-Scooter kann im Prinzip jeder, der ein Handy zur Hand hat, sich so ein Ding freischalten. Bräuchte man da nicht auch sowas wie eine Schulung?
1: Ich bin absolut dafür, dass es einen Führerschein gibt, also entweder den fürs Moped oder fürs Mofa. Und die Erwachsenen haben ja sowieso in aller Regel ein Auto- und oder Motorradführerschein. Für die ist das ja eh kein Problem. Wir reden ja von den ganz Jungen. Und wir haben ganz viele Unfälle mit Menschen, die gar nicht fahren dürfen. Der 13-Jährige hier in dem einen Fall hätte ja gar nicht damit fahren dürfen. Und das ist eben das Signal, dass das so eine Art Kavaliersdelikt ist, dass das ein besserer Roller ist, besserer Tretroller ist. Aber das ist eben gar nicht so. Und ganz en passant, wenn wir so eine Führerscheinpflicht hätten, würde sich das Mindestalter auch auf 15 erhöhen. Und das wäre auch wichtig, weil wir eben in dieser sehr jungen Altersgruppe sehr viele Probleme haben.
0: Alleine die Zahl der Unfälle, wo E-Scooter-Fahrer ohne weitere Beteiligte verunglücken, liegt doppelt so hoch wie bei den Fahrrädern. Und Siegfried Brockmann, Unfallforscher der Björn-Steiger-Stiftung, fordert deshalb größere Räder für die E-Scooter und eine Führerscheinpflicht, die dann damit einhergeht, dass das Mindestalter fürs E-Scooterfahren bei 15 liegt. Herzlichen Dank, Herr Brockmann.
1: Sehr gerne.
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0: die Hymne, die die schottischen Fans im Stadion in Boston so laut gesungen haben. Das passt ja auch für Fußballfans. Ne? Ich würde 500 Meilen für dich gehen und nochmal 500 Meilen, nur um der Mann zu sein, der 1000 Meilen gegangen ist für dich. Und damit ist natürlich die schottische Nationalmannschaft gemeint. In dem Fall. Ja, und wenn die deutsche Nationalmannschaft so weitermacht, wie sie angefangen hat, dann singen die deutschen Fans vielleicht demnächst im Stadion diesen Song hier, ne? Still Loving You.
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7: 18 Uhr. NATO-Verteidigungsminister loben Abkommen mit dem Iran. EU-Gipfel in Brüssel beginnt jetzt. Geplantes Heizungsgesetz könnte verfassungswidrig sein. Das Wetter: in der Nacht Abkühlung bis 14 Grad, morgen sonnig und Hitzegewitter bis 38 Grad. Mein Name ist Heiko Schneider. Die NATO hat das Rahmenabkommen der USA mit dem Iran begrüßt. Beim Treffen der Verteidigungsminister des Bündnisses in Brüssel gab es Lob für die Vereinbarung. ARD-Korrespondentin Sabrina Fritz.
8: Alle Verbündeten sind happy mit dem Iran-Deal, so NATO-Chef Mark Rutte zum Abschluss des Treffens in Brüssel. Der Iran müsse auf Atombomben verzichten, andernfalls werde man wieder angreifen, so der amerikanische Verteidigungsminister Hegseth. Einen direkten Einsatz der NATO in der Straße von Hormuz werde es nicht geben. Eine Koalition von 40 Staaten unter der Führung Frankreichs und Großbritanniens werde die USA dabei unterstützen, die Seewege offen zu halten. Das Treffen begann mit einer Standpauke für die Europäer. Der amerikanische Verteidigungsminister warf ihnen vor, die USA beim Angriff gegen den Iran im Stich gelassen zu haben.
7: Die Lage im Iran, die Beziehung zu China und der gemeinsame Haushalt für 8 Jahre. Das sind nur einige der Themen, um die es ab jetzt auf dem EU-Gipfel gehen soll. Aus Brüssel, ARD-Korrespondentin Sarah Lopez.
9: Obendrauf kommt noch Besuch. Der ukrainische Präsident Selenskyj ist zu Gast und erwartet das 21. Sanktionspaket der EU gegen Russland. Und es wird um einen Beitritt der Ukraine zur EU gehen, denn seit Anfang der Woche laufen die offiziellen Beitrittsverhandlungen. Nach Selenskyjs Abreise wird es in Brüssel um ein anderes Land gehen, nämlich China und die Frage, wie die EU unabhängiger von China werden kann.
7: Eigentlich sollte ein neues Gesetz der schwarz-roten Koalition mehr Freiheit bei der Wahl der Heizung bringen. Aber jetzt gibt es Zweifel, ob die geplanten Änderungen mit den Vorgaben des Grundgesetzes zum Klimaschutz vereinbar sind. Das zeigt ein neues Gutachten des Wissenschaftlichen Dienstes des Bundestags. ARD-Hauptstadtkorrespondentin Lissi Kaufmann.
10: Die Gutachter verweisen auf Studien, wonach es mit dem neuen Gesetz zu einem Anstieg der Treibhausgasemissionen kommen könnte. Das wiederum, so heißt es, würde die Reduktionslasten unverhältnismäßig in die Zukunft schieben. Das bedeutet, künftige Generationen müssten sich dann darum kümmern, Klimaziele einzuhalten. In einem Beschluss von 2021 hatte das Bundesverfassungsgericht schon einmal klargestellt, dass künftige Generationen nicht belastet werden dürfen, indem Klimaschutzmaßnahmen in die Zukunft geschoben werden.
7: Russland und die Ukraine haben sich gegenseitig Leichen übergeben. Beide Länder teilten mit, dass Russland die Überreste von 522 Getöteten an die Ukraine übergeben habe, vor allem Soldaten. Russland hat nach eigenen Angaben die Leichen von 33 Soldaten bekommen. Beide Seiten haben sich wieder heftige Drohnenangriffe geliefert. Die Ukraine flog den größten Angriff auf Moskau seit Jahren. Auch die Ukraine war in der Nacht wieder attackiert worden. Die Landesregierung will, dass sich Hessen zum führenden Standort für Startups in Deutschland und Europa entwickelt. Dabei soll eine neue Strategie helfen, die heute vorgestellt wurde. Das Ziel: bis 2030 soll die Zahl der Neugründungen von aktuell 244 auf 450 pro Jahr steigen. Dafür sind zentrale Anlaufstellen in Darmstadt, Frankfurt, Marburg und Kassel geplant. Und das waren die Nachrichten.
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11: Vorsicht auf der A3 Würzburg Richtung Frankfurt zwischen Offenbacher Kreuz und Frankfurt Süd. Reifenteile auf der Fahrbahn. Vorsicht auch auf der A5 Heidelberg Richtung Darmstadt zwischen Darmstadt-Eberstadt und Darmstädter Kreuz. Ebenfalls Reifenteile auf der Fahrbahn. Vorsicht auch auf der A67 Darmstadt Richtung Mönchhof-Dreieck zwischen Rüsselsheim-Ost und Mönchhof-Dreieck. Eine ungesicherte Unfallstelle. A3 Köln Richtung Würzburg zwischen Frankfurter Kreuz und Hanau streckenweise stockender Verkehr. A5 Darmstadt Richtung Kassel zwischen Frankfurter Kreuz und Bad Homburger Kreuz. 12 Kilometer stockender Verkehr wegen eines defekten LKW und eines defekten PKW auf dem rechten Fahrstreifen. Im weiteren Verlauf ein Unfall auf dem Abbiegestreifen zur A661. A7 Fulda-Würzburg zwischen Fulda-Dreieck und Bad Brückenau-Volkers in beiden Richtungen 3 Kilometer Stau. A60 Rüsselsheim Richtung Mainz zwischen Rüsselsheimer Dreieck und Rüsselsheim Mitte 3 Kilometer Stau und A661 Egelsbach Richtung Oberursel zwischen Offenbacher Kreuz und Frankfurt-Eckenheim 10 Kilometer Stau und stockender Verkehr nach einem Unfall auf dem linken Fahrstreifen.
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11: Viel Sonne und 39 bis 34 Grad. Heute in der Nacht gehen die Temperaturen von 21, also zurück auf 21 bis 14 Grad. Und morgen dreht die Hitzewelle dann weiter auf. Am Nachmittag kann es zu einzelnen Hitzegewittern kommen. Vielerorts bleibt es allerdings trocken. Temperaturen in Kassel morgen 33, Fulda 34, Darmstadt 38 Grad. Und so geht es dann mindestens bis Mitte nächster Woche weiter.
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11: Schön, dass Sie mit uns in Ihren Feierabend starten. Ich hoffe, Sie schwitzen nicht allzu sehr. Wir haben jetzt Peter Gabriel für Sie. Salisbury Hill.
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gefühlvoll kann minimalistische Synthie-Musik sein. Die Cars und Drive in HR1, aber wir haben ganz sicher auch nichts gegen ein ballerndes Schlagzeug und echte Rockgitarren. Hier sind Oasis, Live Forever in HR1.

0: Heute schon Temperaturen über 30 Grad, in den kommenden Tagen dann sogar bis 37 Grad.
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0: Aber wir wollen ja mal nicht jammern, ist jetzt nicht ganz überraschend und wir Hessinnen und Hessen sind natürlich vorbereitet, auch die Frankfurter.
2: Sehr schön, dass es so heiß wird. Schadet nichts, man kann sich ja mal in den Schatten setzen, geht was trinken oder bleibt zu Hause und macht sich schattig.
3: Zu Hause in der Badewanne. Knöchelhohes Wasser in die Badewanne kühlen und dann reinsetzen.
4: Ich mache immer Eiswürfel, wenn es mir

0: zu heiß ist in die Badewanne. Immer sehr viele.
1: Eigentlich viel trinken und eigentlich das Wetter genießen. Vitamin D tanken.
2: Ja, also es wird richtig warm übrigens. Der HR-Meteorologe Dr. Tim Steger fasst die Aussichten für die kommenden Tage nochmal zusammen.
3: Das wird noch mehr am Freitag. 35 Grad im Süden, auch im Norden über 30. Und übers Wochenende wird sich das noch weiter fortsetzen. Neben der Hitze auch die Feuchte ein Problem. Es wird sehr schwül. Und das ist vor allem nachmittags eine große Belastung für den Kreislauf.
2: Jawohl. Kommen Sie gut durch die schwülheißen Tage. Und im Zweifel gilt, aber das wissen Sie ja selber, viel trinken. Lieber etwas kürzer treten, Kreislauf schon.
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2: Liebe Autofahrerinnen, liebe Autofahrer, die A3 Frankfurt Richtung Köln. Zwischen Kelsterbach und Mönchhof Dreieck 3 Kilometer stockender Verkehr. Und die A3 Köln Richtung Frankfurt zwischen Raunheim und Mönchhof Dreieck 2 Kilometer Stau nach einem Unfall auf dem Beschleunigungsstreifen. Hier sind nach einem Zusammenstoß 2 Fahrzeuge von der Fahrbahn abgekommen. Die A5 Darmstadt Richtung Kassel zwischen Frankfurter Kreuz und Bad Homburger Kreuz. 12 Kilometer stockender Verkehr wegen eines defekten LKW und eines defekten PKW. Die stehen auf dem rechten Fahrstreifen und im weiteren Verlauf ein Unfall auf dem Abbiegestreifen zur A661. A60 Rüsselsheim Richtung Mainz zwischen Rüsselsheimer Dreieck und Rüsselsheim Mitte 3 Kilometer Stau. A66 Wiesbaden Richtung Frankfurt zwischen Nordenstadt und Wallau. 2 Kilometer stockender Verkehr nach einem Unfall auf dem rechten Fahrstreifen. A643 Wiesbaden Richtung Mainz zwischen Schiersteiner Kreuz und Mainz-Gonsenheim streckenweise stockend. A661 Egelsbach Richtung Oberursel zwischen Offenbacher Kreuz und Frankfurt-Heddernheim streckenweise Stau und stockender Verkehr. Und die B426 Gernsheim Richtung Höchst im Odenwald. In Rheinheim ist die Verbindung zur B38 gesperrt. Hier wird eine Ölspur beseitigt.
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2: Ist recht warm, ne? Haben Sie gemerkt? 29 bis 34 Grad. In der Nacht gehen die Temperaturen runter, aber nicht sehr weit. Also 21 bis 14 Grad, das bedeutet für alle, wo es über 20 Grad bleibt, wird eine sogenannte tropische Nacht. Und morgen geht es dann noch weiter nach oben mit den Temperaturen. Korbach 31 Grad, Bad Hersfeld 33 Grad, Offenbach 37 Grad. Und es kann ganz vereinzelt am Nachmittag Hitzegewitter geben. Vielerorts bleibt es allerdings trocken und so ganz ähnlich geht das die nächsten Tage weiter. Hallo zusammen, wir sind HR1. Wir schwitzen das jetzt mit Ihnen durch. Hier ist Tina Turner, What You Get Is What You See.

Die Beatles und die wunderschöne Penny Lane. Also ich spreche mal nur für mich. Diesen Song hier, All Together Now von Farm, den kenne ich schon seit 25 Jahren. Was ich aber ganz lange Zeit nicht wusste, was für eine wirklich schöne und ergreifende Geschichte dieser Song erzählt.

0: in Truppen gibt's und mindestens eine gemeinsame Weihnachtsfeier. Tausende auf beiden Seiten machen mit, bis die Generäle nach wenigen Tagen Ruhe wieder befehlen, anzugreifen. Der Krieg geht weiter. Noch Jahre. Solch einen Weihnachtsfrieden gibt's nie wieder. Aber Songs darüber, wie alle friedlich zusammen feiern, bei The Farm und All Together Now.
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3: 19 Uhr. USA erhöhen Druck auf NATO-Verbündete. Selenskyj verteidigt Drohnenangriffe auf Moskau. Hessen will Neugründungen von Firmen ankurbeln. Das Wetter: in der Nacht meist klar, Abkühlung auf 21 bis 14 Grad. Mein Name ist Heiko Schneider. Viel Lob hat es beim Treffen der NATO-Verteidigungsminister für das Rahmenabkommen mit dem Iran gegeben. NATO-Generalsekretär Rutte sagte in Brüssel, alle seien zufrieden mit der Vereinbarung, die die USA getroffen hätten. Kritik kam dagegen von US-Verteidigungsminister Hegthes an den europäischen Kollegen. ARD-Korrespondentin Sabrina Fritz.
4: Der amerikanische Verteidigungsminister warf ihnen vor, die USA beim Angriff gegen den Iran im Stich gelassen zu haben. Außerdem gäbe es immer noch Trittbrettfahrer, die zu wenig für ihre Verteidigung ausgeben. In 6 Monaten werden die USA erneut überprüfen, ob die Europäer sich an die Verabredung halten, die beim letzten NATO-Gipfel getroffen wurde. Danach müssen die NATO-Mitgliedsländer in den nächsten 10 Jahren 5% ihrer Wirtschaftskraft für Verteidigung ausgeben.
3: Der ukrainische Präsident Selenskyj hat die Drohnenangriffe auf die russische Hauptstadt Moskau verteidigt. Dabei war unter anderem eine große Ölraffinerie in Brand gesetzt worden. Aus Kiew, ARD-Korrespondent Frederik Rother.
5: Selenskyj sprach gegenüber Journalisten von einer gerechtfertigten Antwort auf die russischen Angriffe Anfang der Woche, bei denen unter anderem das bekannte Kiewer Höhlenkloster beschädigt wurde. Der ukrainische Präsident betonte nochmal, dass man den Krieg nie gewollt habe. Aber wenn die Ukraine brenne, werde auch Moskau brennen. Es sei an der Zeit, die Aggression und den Krieg zu beenden. Selenskyj wirbt seit einigen Wochen wieder verstärkt dafür, Gespräche mit Wladimir Putin aufzunehmen.
3: Die umstrittenen Maskendeals zu Beginn der Corona-Pandemie könnten für den Bund noch teurer werden als gedacht. Konkret geht es um die Klage eines Maskenhändlers, dem der Bund die Masken trotz Vertrags nicht abgekauft hat. Vom Bonner Landgericht wurden dem Händler erst rund 33 Millionen Euro zugesprochen. Heute hat das Oberlandesgericht Köln den Betrag auf 220 Millionen Euro korrigiert. Mit Zinsen wären es über 320 Millionen Euro. Die endgültige Entscheidung liegt nun möglicherweise beim Bundesgerichtshof. In Hessen soll es bald mehr Start-ups geben. Mit einer neuen Strategie will die Landesregierung bis 2030 die Zahl der Neugründungen von aktuell

0: 244 auf 450 pro Jahr steigern. Außerdem soll es mehr private Investitionen geben. HR Landtagskorrespondent Michael Setz.
1: Mit der Startup-Strategie will die Landesregierung Wissenschaft, Kapitalgeber und Startups besser vernetzen. Dafür soll es zentrale Anlaufstellen in Darmstadt, Frankfurt, Marburg und Kassel geben. Dabei sollen vor allem die Bereiche in den Blick genommen werden, in denen Hessen bereits stark ist, wie die Banken oder die Gesundheitsbranche. Eine zentrale Rolle sollen in Zukunft die Hochschulen spielen. Allerdings hat die Landesregierung ausgerechnet dort gekürzt. Im Rahmen des Hochschulpakts fließen in diesem Jahr rund 30 Millionen Euro weniger.
0: An der Main-Schleuse in Frankfurt-Griesheim ist ein Sportboot über das Wehr in die Tiefe gestürzt und gekentert. Nach Polizeiangaben wurden dabei zwei junge Männer leicht verletzt. Sie hatten nicht auf die Strecke geachtet und mussten von der Feuerwehr aus dem Main gezogen werden. Nach ersten Ermittlungen war das Boot wahrscheinlich gestohlen und die beiden Männer hatten Alkohol getrunken. Das waren die Nachrichten.
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3: Vorsicht auf der A3 Köln Richtung Frankfurt zwischen Limburg Süd und Bad Camberg. Reifenteile auf der Fahrbahn. Vorsicht auf der B43A Obertshausen Richtung Hanauer Kreuz. Zwischen Hanau Hafen und Hanau Bahnhof eine ungesicherte Unfallstelle. A3 Köln Richtung Frankfurt zwischen Rauenheim und Mönchhof Dreieck. 2 Kilometer Stau nach einem Unfall auf dem Beschleunigungsstreifen. Hier sind nach einem Zusammenstoß 2 Fahrzeuge von der Fahrbahn abgekommen. Die A5 Frankfurt Richtung Kassel zwischen Westkreuz Frankfurt und Bad Homburger Kreuz. 4 Kilometer stockender Verkehr wegen eines defekten LKW und eines defekten PKW auf dem rechten Fahrstreifen. Die A60 Richtung Mainz zwischen Rüsselsheimer Dreieck und Rüsselsheim Mitte. 3 Kilometer stockender Verkehr. A66 Wiesbaden Richtung Frankfurt zwischen Erbenheim und Wallau. 4 Kilometer stockender Verkehr nach einem Unfall auf dem rechten Fahrstreifen. A67 Mannheim Richtung Darmstadt zwischen Lorsch und Gernsheim. 2 Kilometer stockend. Und die 661 Egelsbach Richtung Oberursel zwischen Frankfurt-Friedberger Landstraße und Frankfurt-Heddernheim. 4 Kilometer Stau.
2: Das Wetter für Hessen.
3: Viel Sonne, paar Quellwolken und warm. 29 bis 24 Grad. Heute Nacht gehen die Temperaturen zurück auf 21 bis 14. Und dass wir uns am Anfang einer Hitzewelle befinden, haben Sie sicher schon mitbekommen. Wenn nicht, morgen werden Sie es definitiv merken. Höchsttemperaturen Korbach 31 Grad, Bad Hersfeld 33 Grad, Offenbach 37 Grad. Geringe Wahrscheinlichkeit von Hitzegewittern. Die werden aber nur örtlich runterkommen. Meistens bleibt es trocken. Aber das geht halt die nächsten Tage. Dann auch erstmal genauso weiter.
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3: Ich wünsche Ihnen eine gut funktionierende Klimaanlage und habe ein bisschen kühlen Synthi-Sound von Mitch Jure für Sie. If I was. Schönen Feierabend mit uns hier in HR1.

Was für eine außergewöhnliche und außergewöhnlich schöne Stimme, Dolores O'Riordan von den Cranberries. Dreams. So, apropos außergewöhnlich, noch so eine außergewöhnliche Stimme, halt. Ja, außergewöhnlich halt. Herbert Grönemeyer. Musik nur, wenn sie laut ist jetzt in HR1.

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2: Ich gärtnere gern. Ich mag dieses Gefühl, mit den Händen in der Erde zu sein. Etwas einpflanzen oder säen und hoffen, dass es wächst. Und irgendwann ist da ein erster grüner Punkt. Das ist für mich jedes Mal ein kleines Wunder. Auch unsere Tochter hilft inzwischen tatkräftig im Garten mit. Ihr erster Gang nach der Krippe führt oft zu den Hochbeeten. Ist ein neues Blatt zu sehen? Ist eine Blüte aufgegangen? Ihre Freude über das zarte Grün ist einfach schön. Da steckt so viel Neugier drin, so viel Staunen. Und vielleicht ist das schon der Anfang von etwas ganz Wichtigem, zu sehen, wie Leben wächst. Mir gefällt der Gedanke, das Leben ist wie ein Garten. Ich sehe, plane, probiere aus und stecke Kraft und Hoffnung hinein. Ich muss geduldig sein und darauf vertrauen, dass etwas gedeiht. Und ich muss dranbleiben, mich kümmern und meinen eigenen Umgang finden mit dem, was kommt. Dazu gehört auch um Hilfe bitten, mal was zurückschneiden oder Pflanzen ausreißen, die anderes kaputt machen würden. Nicht alles gedeiht, nicht alles gelingt und manches braucht mehr Zeit, als mir lieb ist. Ich kann planen, pflegen und gestalten, aber ich kann nicht alles kontrollieren. Ich kann nicht verhindern, dass es auch dornige Zeiten gibt, Dürrezeiten, kräftezehrende oder auch Zeiten, in denen ich mich eher entwurzelt fühle als geborgen. Es gibt aber auch die anderen Momente, wenn mein Lebensgarten in voller Blüte steht, wenn etwas Frucht trägt, wenn das Leben reich und bunt ist, dann spüre ich, hier bin ich angekommen, hier kann ich neu wurzeln. Beim Gärtnern wie im Leben, glaube ich, bei alledem ist Gott als großer Gärtner an meiner Seite. Schaue ich in die Welt, dann hat Gott offenbar einen grünen Daumen. Die Sommerzeit lädt dazu ein, das bewusst wahrzunehmen, das Wachsen, das Blühen, die kleinen Wunder mitten im Alltag. Manchmal spüre ich dann, der Himmel ist der Erde näher, als ich denke. Besonders mit den Händen in der Erde und dem Blick in den Himmel.
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1: Die A3 Frankfurt Richtung Köln zwischen Kelsterbach und Mönchhof-Dreieck, 2 Kilometer stockender Verkehr. A3 Köln Richtung Frankfurt zwischen Raunheim und Mönchhof-Dreieck, 2 Kilometer Stau nach einem Unfall auf dem Beschleunigungsstreifen. A5 Frankfurt Richtung Kassel zwischen Nordwestkreuz Frankfurt und Bad Homburger Kreuz, 2 Kilometer stockender Verkehr wegen eines defekten Pkw auf dem rechten Fahrstreifen. A5 Frankfurt Richtung Darmstadt zwischen Langenmöhrfelden und Weiterstadt, 2 Kilometer Stau. A60 Rüsselsheim Richtung Mainz zwischen Rüsselsheim Mitte und Bischofsheim 1 Kilometer Stau. B426 Gernsheim Richtung Höchst im Odenwald. In Rheinheim ist die Verbindung zur B38 zur Beseitigung einer Ölspur gesperrt. Und Vorsicht auf der A67 Mannheim Richtung Darmstadt zwischen Firnheimer Dreieck und Lorsch. Reifenteile auf dem rechten Fahrstreifen.
0: Das Wetter für Hessen.
1: Noch Sonne am Hessenhimmel, wenige Quellwolken und noch warm bei 29 bis 34 Grad. Heute Nacht gehen die Temperaturen runter auf 21 bis 14 Grad. Da haben also einige eine tropische Nacht oberhalb der 20-Grad-Marke. Morgen wird es dann noch wärmer. Temperaturen Korbach 31 Grad, Bad Hersfeld 33 Grad, Offenbach 37 Grad. Einzelne Hitzegewitter sind möglich. Die meisten allerdings werden sie nicht mitbekommen. Allerdings auch in den nächsten Tagen ähnliches Wetter und immer wieder neue Hitzegewitter, die sich entwickeln können. Hallo zusammen, ich bin Matthias Münch. Wir sind HR1. Das sind Status Quo und Südafrika und Tschechien befinden sich gerade in der zweiten Trinkpause. Es steht 1:0 noch für Tschechien bei der WM.

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1: Heute Abend 20 Uhr nach den Nachrichten mit Annette Loris. Und ihr schlagt heute ja auch mal ganz sanfte Töne an, ne?
2: Ja, denn unsere Ballade der Woche kommt von Snow Patrol. Ein wunderschöner Song über das glückliche Verliebtsein wurde durch die Fernsehserie Grey's Anatomy zur tragischen Hymne. Und das findet Snow Patrol-Sänger Gary Lightbody bis heute, also genau 20 Jahre später, ein bisschen bizarr.
3: I don't know what happened, you know, it just seemed to connect to people from that show, but it was a bizarre thing.

Und wir haben neuen Rock von den drei mexikanischen Schwestern Daniela, Paulina und Alejandra Villarreal Velez, besser bekannt als The One.

0: 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Bringt die kleinen Kinder vorher ins Bett.
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0: Freuen wir uns drauf. Vorher noch ein bisschen Kuschelrock aus Schottland. 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

für SR1 am Donnerstagabend. Und jetzt ein Song. Ich weiß, alle reden immer von dem Saxophon-Solo. Natürlich völlig zu Recht, aber ich möchte dich darauf hinweisen, am Ende des Songs gibt es auch ein sehr, sehr schönes Gitarren-Solo für alle Freunde eines guten E-Gitarren-Solos. Hier ist Jerry Rafferty, Baker Street.

Orchestral Maneuvers in the Dark. Walking on the Milky Way, da ist wahrscheinlich ein bisschen frischer als bei uns auf der Milchstraße. Das war's von uns hier. Gleich um kurz nach 8 geht's weiter mit dem ARD Musikclub Rock. Viel Spaß dabei wünsche ich. Bin Matthias Münch. Wir können uns demnächst wieder hören. Samstag früh schon, wenn Sie möchten. Vorher gibt's doch die Pau von mir. China in your hand.

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1: Um 20 Uhr mit Heiko Schneider. Die NATO hat das Rahmenabkommen der USA mit dem Iran begrüßt. Beim Treffen der Verteidigungsminister des Bündnisses in Brüssel gab es Lob für die Vereinbarung. ARD-Korrespondentin Sabrina Fritz.
2: Alle Verbündeten sind happy mit dem Iran-Deal, so NATO-Chef Mark Rutte zum Abschluss des Treffens in Brüssel. Der Iran müsse auf Atombomben verzichten, andernfalls werde man wieder angreifen, so der amerikanische Verteidigungsminister Hegseth. Einen direkten Einsatz der NATO in der Straße von Hormuz werde es nicht geben. Eine Koalition von 40 Staaten unter der Führung Frankreichs und Großbritanniens werde die USA dabei unterstützen, die Seewege offen zu halten.
1: US-Verteidigungsminister Hegseth hat beim NATO-Treffen angekündigt, die Präsenz amerikanischer Soldaten in Europa bis zum Jahresende zu überprüfen. Ziel sei, dass Europa mehr Verantwortung für seine eigene Verteidigung übernehme. Bundesverteidigungsminister Pistorius warnte vor einem zu schnellen Rückzug, er forderte mehr Zeit für einen geordneten Übergang. Die Ukraine verteidigt ihre Drohnenangriffe auf die russische Hauptstadt Moskau. Dabei war unter anderem eine Ölraffinerie getroffen worden. Präsident Selenskyj sprach von einer völlig gerechtfertigten Antwort auf russische Attacken auf sein Land, bei denen Anfang der Woche unter anderem das Höhlenkloster in Kiew beschädigt worden war. Die hessische Landesregierung will, dass sich Hessen zum führenden Standort für Startups in Deutschland und Europa entwickelt. Dabei soll eine neue Strategie helfen, die heute vorgestellt wurde. Das Ziel: bis 2030 soll die Zahl der Neugründungen von aktuell 244 auf 450 pro Jahr steigen. Dafür sind zentrale Anlaufstellen in Darmstadt, Frankfurt, Marburg und Kassel geplant. Auf Plätzen, Straßen oder Gehwegen abgestellte E-Scooter sorgen in Frankfurt seit längerem für Ärger. In der Innenstadt und im Bahnhofsviertel gibt es schon Parkverbotszonen. Die sollen jetzt ausgeweitet werden. HR-Reporter Frank Angermund.
3: 31 solcher Stellflächen entstehen in der Innenstadt von Höchst und auf der Bergerstraße zwischen dem Nordend und Bornheim. Im Umkreis von 100 Metern kann dort niemand einen Scooter abstellen und dieses Parkverbot müssen die Anbieter der Leihscooter über GPS-Ortung sicherstellen. Frankfurt plant weitere E-Scooter-Parkplätze, unter anderem in Sachsenhausen im Westend und im Gutleutviertel.
1: Bei der Fußball-WM hat der zweite Gruppenspieltag begonnen. Zum Auftakt trennten sich gerade Tschechien und Südafrika 1:1 unentschieden. In einer Stunde spielt die Schweiz gegen Bosnien-Herzegowina, um Mitternacht unserer Zeit Kanada gegen Katar und um 3 Uhr Mexiko gegen Südkorea. Das waren die Nachrichten. Das Wetter. In der Nacht kühlt es nur leicht ab auf 21 bis 14 Grad. Morgen bekommen wir wieder viel Sonnenschein. Ab dem Nachmittag kann es dann örtlich Hitzegewitter geben. Und es wird noch heißer als heute. 32 Grad in Nordhessen bis 38.

0: 30 Grad im Süden. Und die weiteren Aussichten bringen kaum Veränderung. Die Zeit 20.03 Uhr.
1: 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Vorsicht, auf der A81 Singen Richtung Stuttgart zwischen Geisingen und Dreieck-Bad Dürrheim ist eine ungesicherte Unfallstelle. A5 Karlsruhe Richtung Frankfurt zwischen Karlsruhe Nord und Bruchsal steht ein defekter LKW auf der rechten Spur, deshalb 3 Kilometer stockender Verkehr. A5 Frankfurt Richtung Karlsruhe zwischen Langmerfelden und Weiterstadt Baustelle auf dem linken und mittleren Fahrstreifen, deshalb 2 Kilometer Stau. Und A61 Ludwigshafen Richtung Koblenz zwischen Koblenz-Waldesch und Koblenz-Metternich. 2 Kilometer Staub. Allen unterwegs, gute Fahrt, kommt gut an.
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1: Am Mikrofon Annette Loris. Schönen Donnerstagabend. Wir reden über ein Musikereignis, das heute vor 30 Jahren Musikgeschichte schreiben sollte. Das Tibetan Freedom Concert. Da war wirklich fast alles dabei, was einen Rang und Namen hatte. Außerdem Neues von The Warning und Jack White.
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0: Und wir schauen jetzt im ARD Musikclub Rock zurück in den Juni vor 30 Jahren. Da fand das erste Tibetan Freedom Concert statt. Das war 1996 mit 100.000 Besuchern das zweitgrößte Benefizfestival in den USA nach Live Aid. Christian Rönnspieß aus dem ARD-Team. Es ging ja darum, die Welt darauf aufmerksam zu machen, wie China die Menschen in Tibet unterdrückt. Wie kam es überhaupt dazu?
1: Das ist eigentlich fast eine Lebensgeschichte.

0: Geschichte. Aaron Potts, die das erste Tibetan Freedom Concert zusammen mit Adam Yauch von den Beastie Boys organisiert hat, war eine junge Aktivistin für soziale Gerechtigkeit, aber auch Musikfan. Angefangen hat alles, da war sie noch in der Schule. 1984 hat sie ein Video gesehen von U2 live in Red Rocks. Da stand Bono mit einer weißen Fahne auf der Bühne und sie dachte, das ist mehr als einfach nur eine Fahne. Und U2 haben über ein Ende der Gewalt in Irland gesungen und über die Apartheid. Und das hat Aaron Potts gezeigt, Musik und gesellschaftlich relevante Botschaften, das passt zusammen, das gehört vielleicht sogar zusammen. Dann kam 1985 Live Aid für Afrika. Auch da haben U2 gespielt und es gab dann auch mehrere Amnesty International Konzerte, bei denen standen nicht nur Musiker auf der Bühne, sondern auch ehemalige politische Gefangene, die durch Amnesty-Aktionen freigekommen waren. Und dann gab es die Aufforderung, startet eine Amnesty-Gruppe an eurer Schule und Aaron Potts hat das gleich am nächsten Tag gemacht.
1: Somewhere in all of that, Bono and a bunch of other people that were performing at the shows said, go start a chapter of Amnesty International at your school. And I did it the next day.
0: Schwerpunkt war für Aaron dann die Lage in Tibet, das schon 1950 teilweise von China besetzt wurde. Seitdem kämpfen die Menschen dort für ihre Eigenständigkeit und landen dafür auch immer wieder im Gefängnis. Schon als Schülerin hat Aaron Potts dann zu ihrer Mutter gesagt, irgendwann veranstalte ich ein Konzert für Tibet und U2 werden da spielen. Passiert ist aber erstmal nichts.
2: Wie sie es aber dann doch geschafft hat, U2 und ganz viele andere Bands heute vor 30 Jahren auf die Bühne zu kriegen, das hören wir nach Sunday Bloody Sunday von U2.

0: U2 waren auch dabei vor 30 Jahren beim ersten Tibetan Freedom Concert. Der Anfang dieser ganzen Geschichte war ein bisschen holprig. Es war ja eigentlich nur die Idee der Schülerin Erin Potts, was für Tibet zu tun. Christian Rönnspiel ist aus dem ARD-Team. Also das Ganze zu organisieren, das war dann nochmal ein ganz anderer Schritt. Was hat das Ganze so richtig ins Rollen gebracht?
1: Anfang der 90er Jahre hat Erin Potts dann angefangen, immer mal wieder kleinere Konzerte mit befreundeten Musikern zu organisieren. Sie war auch immer wieder in Nepal und hat dort Exil-Tibeter getroffen, aber einmal auch Adam Yauch von den Beastie Boys. Die hatten für ihr 1994er Album Ill Communication Samples von tibetischen Mönchsgesängen verwendet und wollten dafür ordentlich bezahlen, mussten aber erstmal rauskriegen, wie bewerkstelligen wir das, dass das Geld auch an der richtigen Stelle ankommt. Unter anderem deshalb war Adam Yauch dann eben auch in Nepal. Nach Tibet direkt durfte er natürlich nicht. Und zu der Zeit war eben auch Erin Potts da und dann war klar, wir machen ein Konzert für Tibet, damit die Leute erfahren, was da passiert.
2: A lot of people asked me, like, how did the idea of a concert come up? And I'm like, I was an activist. He was a musician. It wasn't really even a conversation. It was just, yeah, we're gonna do this.
1: Okay, die Entscheidung war also getroffen. Trotzdem hatte Erin Potts noch Zweifel, ob es funktioniert, ob genügend bekannte Acts dabei sein wollen. Aber dann wurde sie mit Zusagen mehr oder weniger überschüttet. Und sie hat sich gefühlt, als hätte man sie vorne an einen LKW geschnallt, der mit 240 Kilometer pro Stunde über den Highway rast.
2: I can't remember the exact order of how all the yeses started happening, but I remember the feeling of it. And it felt like being strapped to the front of a Mack truck going 150 miles an hour down a highway.
1: Das Tibetan Freedom Concert am 15. und 16. Juni 1996 in San Francisco war dann das erste von vielen und so ziemlich alle angesagten Acts der 90er Jahre waren dabei.
3: The two-day all-star show that today alone will feature the Beastie Boys, Red Hot Chili Peppers, Smashing Pumpkins, Bjork, Tribe Called Quest and more.
4: This is Tom from Radiohead and we're proud to have been asked to perform at the Tibetan Freedom Concert.
5: Our name. We are no longer the Foo Fighters. Today we are the Freedom Fighters.
0: So klang das damals. Die Geschichte zum ersten Tibetan Freedom Concert wird auch in einem neuen Podcast aufgearbeitet. Der heißt Freedom Needs a Soundtrack. Vielen Dank, Christian Rönnspiel, für diese tolle Geschichte. Und wir waren auch dabei. Rage Against the Machine. Bulls on Parade.

0: Es ist gleich 8:30. Gute Nachrichten von den Straßen. Wir haben keine einzige Meldung. Allen unterwegs. Gute Fahrt.
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0: Mit Annette Loris. Guten Abend. Und natürlich mit euren Wünschen. Wenn ihr welche habt, ihr könnt uns anrufen, eine WhatsApp schicken, eine Signal-Nachricht schicken. 0711 26 27 28. Auch sehr, sehr gerne eine Sprachnachricht. Wir hören mal rein, wer das getan hat.
2: Hier ist der Tim Rebutzka aus Karlsruhe. Ich würde mir gerne einen Rocksong bei euch wünschen. Ich höre euch gerade in Österreich, in Wien zu. Ich wünsche mir von AC/DC den Titel Ballbreaker. Ich möchte auch gerne grüßen an die Christine Rebutzka. Einen schönen Abend. Danke euch. Tschüss.
0: Sehr, sehr gerne. Und wie gesagt, wenn ihr Wünsche habt, 0711 26 27 28, per WhatsApp, per Signal oder per Telefon.
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Sorry, das ist wichtig. ARD Verkehrsservice. Achtung, Autofahrer auf der A66 Fulda-Frankfurt zwischen Langensebold und Langensebolder Dreieck werden Steine auf die Fahrbahn geworfen. Ganz besonders aufpassen auf der A66 Fulda-Frankfurt zwischen Langensebold und Langensebolder Dreieck werden Steine auf die Fahrbahn geworfen.

Stone Temple Pilots und Vaseline. Kurz auf die Straße um 7 Minuten nach 8:30. Vorsicht auf der A3 Würzburg Richtung Frankfurt zwischen Raststätte Spessart Nord und Rohrbrunn ist eine ungesicherte Unfallstelle. Die Ausfahrt ist blockiert. Die mexikanischen Rockschwestern Daniela Paulina und Alejandra Villarreal Velez von The Warning haben einen neuen Song draußen. Mittlerweile der dritte aus dem kommenden Album Everything's Falling. Das wird Ende August rauskommen.

Und ja, die Themen sind ein bisschen anstrengend. Also in dem neuen Song Ritual geht es um innere Dämonen, Angstzustände und den Zwang, sich immer wieder in negative Gedankenspiralen hineinzusteigern. Fast wie ein selbstzerstörendes Ritual. Da gibt es diese eine Textzeile, I just see death in what is beautiful. Und das macht klar, Umgang mit der Angst ist eine echte Herausforderung. Aber die entscheidende Botschaft kannst du in den Griff kriegen. The Warning und ihr neuer Song Ritual im ARD Musikclub Rock.

0: Biffy Clyro waren das im ARD Musikclub Rock. Letzte Woche hat uns Paul McCartney hier was über sein neues Album The Boys of Dungeon Lane erzählt. Ein tolles, mittlerweile auch sehr erfolgreiches Album. Und mit seinen 84 Jahren, die er heute geworden ist, ist er unglaublich fit. In aktuellen Interviews hat er dann auch erzählt, ja, regelmäßiges Training, Pilates, vegetarische Ernährung, ganz viel Bewegung, das sei seine Geheimwaffe gegen das schlecht älter werden. Sport halte ihn körperlich und mental jung und genauso wirkt er auch auf der Bühne, wo er es immerhin schafft, noch mehr stündige Shows zu spielen. Heute gab es in Großbritannien mehrere Chöre, die für ihn ein besonderes Ständchen gesungen haben und die haben aus dem Beatles-Song When I'm 64 80 vorgemacht. Und zu dem Thema hatte er auch mal eine interessante Begegnung mit einer etwas älteren Dame.
1: I've got a song When I'm 64, an old Beatles song. And I had this old lady come up to me once. She said, you know, I do one of your songs. She said, I work in an old people's home. She said, I do one of your songs. I said, oh yeah, which one? She said, when I'm 64. She said, but I had to change the words because that's too young for my people. So I just changed it to when I'm 84.
0: Wow. Wundervolle Geschichte, hat er gerade in einem Podcast erzählt. Ist wohl schon ein paar Jahre her, da sprach ihn eben eine ältere Dame an und sagte, oh, sie arbeitet in einem Altenheim und sie singt mit den alten Menschen einen Beatles-Song. Und zwar den Song When I'm 64. Aber eben aus Gründen habe sie daraus dann When I'm 84 gemacht. Und genau diesen Geburtstag feiert Sir Paul heute. Happy Birthday. Dazu ein Song aus seinem aktuellen Album The Boys of Dungeon Lane, nämlich As You Lie There.
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Case im ARD Musikclub Rock. In der nächsten Stunde feiern wir die Pixies, die gibt es nämlich mittlerweile auch seit 40 Jahren. Und wir klären, wie, naja, ein Song einer irisch-schottischen Indie-Band plötzlich zum weltweiten Hit durch eine amerikanische Fernsehserie wurde. Das und mehr kurz nach 9 hier.

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1: Um 21 Uhr mit Heiko Schneider. Die Verhandlungen über ein endgültiges Abkommen zwischen den USA und dem Iran könnten am Wochenende in der Schweiz beginnen. Das hat US-Vizepräsident Vance mitgeteilt. Aus Washington, ARD-Korrespondentin Nina Barth.
2: Er wisse noch nicht, wann er reisen werde, so Vance. Er gehe aber davon aus, dass die Verhandlungen irgendwann am Wochenende beginnen könnten. 60 Tage sind zunächst als Verhandlungszeitraum vorgesehen. Und Vance stellte klar, die Frist habe heute, am Donnerstag, offiziell begonnen. In den USA ist das Rahmenabkommen die Grundlage für die anstehenden Verhandlungen, parteiübergreifend auf viel Kritik gestoßen. Vance verteidigte es als Win-Win-Situation für beide Seiten.
1: Um die Folgen des Iran-Kriegs geht es bei einem EU-Gipfel, der am Abend in Brüssel begonnen hat. Die 27 Staats- und Regierungschefs beraten außerdem unter anderem über weitere Sanktionen gegen Russland. Vor kurzem hatte auch US-Präsident Trump signalisiert, dass er zu neuen Strafmaßnahmen bereit ist. In Hessen soll es bald mehr Start-ups geben. Mit einer neuen Strategie will die Landesregierung bis 2030 die Zahl der Neugründungen steigern. Außerdem soll es mehr private Investitionen geben. HR-Landtagskorrespondent Michael Setz.
3: Mit der Start-up-Strategie will die Landesregierung Wissenschaft, Kapitalgeber und Start-ups besser vernetzen. Dafür soll es zentrale Anlaufstellen in Darmstadt, Frankfurt, Marburg und Kassel geben. Eine zentrale Rolle sollen in Zukunft die Hochschulen spielen. Allerdings hat die Landesregierung ausgerechnet dort gekürzt. Im Rahmen des Hochschulpakts fließen in diesem Jahr rund 30 Millionen Euro weniger.
1: 2 Tage hat die Flucht eines verurteilten Mörders in Niedersachsen gedauert. Jetzt ist er in Norditalien gefasst worden. Vorgestern hatte sich der 42-Jährige bei einem begleiteten Freigang mit einem Motorrad abgesetzt. Laut dem LKA Niedersachsen war er heute in der Region Venetien in einen Unfall verwickelt. Die italienische Polizei nahm ihn in einem Krankenhaus fest. Bei der Fußball-WM hat der 2. Gruppenspieltag begonnen. Zum Auftakt trennten sich Tschechien und Südafrika 1:1. Aus dem ARD-WM-Team André Siems.
4: Die Tschechen sind früh in der 6. Minute durch Sadilek in Führung gegangen. Dann war der Halbzeitpfiff der Schiedsrichterin das nächste Highlight. Die 2. Hälfte kam erst hinten raus in Fahrt, als der eingewechselte Tscheche Schulz mit der Hand im Strafraum an den Ball kam und einen Elfmeter verursachte. Eine harte Entscheidung der Unparteiischen. Mokoena verwandelte sicher ein 1:1, das für beide zu wenig ist.
1: Das waren die Nachrichten. Das Wetter. In der Nacht kühlt es nur leicht ab auf 21 bis 14 Grad. Morgen bekommen wir wieder viel Sonnenschein. Ab dem Nachmittag kann es dann örtlich Hitzegewitter geben. Auch Unwetter sind möglich. Und es wird noch heißer als heute, 32 bis 38 Grad. Die weiteren Aussichten bringen kaum Änderungen. Auch am Samstag und Sonntag viel Sonne, einzelne Hitzegewitter bei bis zu 38 Grad. Die Zeit 21.03 Uhr.
5: ARD Verkehrsservice, A81 Stuttgart Richtung Heilbronn zwischen Ludwigsburg Süd und Ludwigsburg Nord, 2 Kilometer Stau, das kostet eine Viertelstunde. Allen unterwegs, gute und sichere Fahrt.
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5: Am Mikrofon Annette Loris. Schönen Donnerstagabend. In dieser Stunde kümmern wir uns unter anderem um Judas Priest, um Alan Parsons und um die Pixies.

0: interessanter Schluss. When I Wake Up von Pretty Reckless im ARD Musikclub Rock. Reden wir jetzt über die Fußball-WM. Ja, das tun wir. Seit 21 Uhr spielt ja die Schweiz gegen Bosnien-Herzegowina. Da halten wir euch natürlich auf dem Laufenden. Und bei allen Partien, die wir bislang gesehen haben, da gab es immer eine Besonderheit. Die Musik, wenn die Teams ins Stadion einmarschieren. Musik von Alan Parsons Project. Adrian Beritsch aus dem ARD-Team. Wieso bitte ausgerechnet diese Nummer von Alan Parsons Project?
1: Man kann da, ich sage jetzt mal ein Stichwort, Michael Jordan.
0: Ja.
1: Chicago Bulls.
0: Ja.
1: Seit Ende der 80er, Basketballlegenden, ne, Anfang der 90er, war das bei denen die Einlaufmusik. Und der Hallensprecher, der hatte damals die Idee, der war mal im Kino und die Nummer ist da irgendwie als Hintergrundmusik gelaufen und er hat sich gedacht, hä? Was ist das? Das haut mich ja total um. Und er hatte die Idee, das für seinen Nebenjob, ne, mal auszuprobieren, wenn er die Leute da vorgestellt hat, Hallensprecher halt. Und das ist die absolute Gänsehautmusik. Man hört, da wird was Großes vorbereitet, es baut sich dramatisch auf, da kommt Schlagzeug, E-Gitarre. Es passt einfach. Man ist da auf Gewinnen eingestellt. Mit der Musik übrigens, Gewinnen, da sind Michael Jordan und die Bulls 6-mal Meister geworden, damals innerhalb von nur 8 Jahren.
0: Einleitung, hast du gesagt. Das kann man wörtlich nehmen, denn das ist als Einleitung ja eigentlich zu einem ganz anderen Song gedacht gewesen.
1: Ja, und die spielen das live immer hintereinander. Das kennen wir alle, das ist Eye in the Sky. Völlig unterschiedliche Songs, aber wenn man die hintereinander hört, Gänsehauteffekt.
0: Dann probieren wir genau das jetzt aus, ohne Fußball, aber mit Alan Parsons Project. Zuerst Sirius, eben der Titel, über den wir gerade gesprochen haben, und danach, wie sich das gehört, Eye in the Sky, the Alan Parsons Project. Danke, Adrian.
1: Bitte.

0: Und das ist laut. Und wenn es eine Band gibt, die mit Lautstärkeunterschieden wunderbar gespielt hat wie keine andere, dann sind das die Pixies.
1: Stop!
0: Und die feiern jetzt ihr 40. Jubiläum. 4 Jahrzehnte einer Band, ohne die Alternative Rock wahrscheinlich heute ein bisschen anders klingen würde. 1986 in Boston gegründet haben Black Francis, Joey Santiago, Kim Deal und David Lovering mit ihrem Sound einen Grundstein gelegt für vieles, was dann später kam. Also eben diese laut-leise Dynamiken, ganz schräge Songstrukturen, etwas interessanterer Humor, Surf-Anleihen und ganz viel Punk-Energie war da drin. Und daraus haben sie was ganz Eigenes gemacht. Ihr Durchbruch, der kam dann Ende der 80er mit Alben wie Surfer Rosa oder Doolittle. Und solche Songs wie Where's My Mind oder Here Comes Your Man oder auch The Baser waren am Anfang Geheimtipps und wurden dann unter anderem durch die College-Radios zu einer Hymne einer ganzen Szene. Und viele der damals noch jungen Musiker haben sich das genau angehört. Kurt Cobain zum Beispiel sagte später, Nirvana hätten bei Smells Like Teen Spirit versucht, im Stil der Pixies zu klingen. Eben dieser Wechsel aus flüsternden Strophen und explodierenden Refrains, das Markenzeichen der Pixies. Nach der Trennung dann, Anfang der 90er, wuchs dieser Kult um diese Band immer weiter. Dann gab es die Reunion in den 2000ern und seitdem touren die Pixies auch regelmäßig, veröffentlichen auch regelmäßig Alben. Die sind auch alle schön und gut, aber letztendlich kommen sie an das, was sie früher gemacht haben, nicht mehr ganz ran. Wir feiern 40 Jahre Pixies im ARD Musikclub Rock mit dem Klassiker Monkey Gone to Heaven.

Sandra aus Wiesbaden hat uns eine Nachricht ins Studio geschickt. Sie schreibt, liebes ARD-Team, ich liebe den Rock. Von mir aus könntet ihr das den ganzen Tag laufen lassen. Ja, von mir aus auch, aber uns fragt ja keiner. Zurück zu Sandra. Könntet ihr für mich Big Country in a Big Country spielen? Das würde mich sehr freuen. Machen wir sehr gerne, Sandra.

0: Kurz nach 10 ARD Verkehrsservice. A5 Karlsruhe Richtung Frankfurt. Zwischen Dreieck Karlsruhe und Karlsruhe Mitte 2 Kilometer Stau. Das dauert 20 Minuten länger. Die A60 Rüsselsheim Richtung Mainz ist in Höhr-Rüsselsheim Mitte wegen eines Unfalls bis morgen früh um 4 gesperrt. A81 Stuttgart Richtung Heilbronn zwischen Ludwigsburg Süd und Ludwigsburg Nord 2 Kilometer Stau. Das dauert eine Viertelstunde länger. Allen unterwegs gute und sichere Fahrt.
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0: Mit Annette Loris, guten Abend. Und in ein paar Minuten geht's hier um eine ganz besondere Ballade.
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0: Damit hatten wir dann auch ausreichend Fußballsongs, würde ich vorschlagen. Jetzt geht es um eine ganz besondere Ballade. Die schottisch-irische Band Snow Patrol galt ja jahrelang als Geheimtipp. Das änderte sich schlagartig, als die Macher der amerikanischen Arztserie Grey's Anatomy den Snow Patrol-Song Chasing Cars im Staffelfinale der wohl traurigsten Szene überhaupt verwendeten. Darüber reden wir gleich. Vorher geht's auf die Straße. ARD Verkehrsservice. Achtung Autofahrer, Falschfahrer auf der B3 in Freiburg in Höhe Gundelfingen. Ein Falschfahrer äußerst rechts fahren, nicht überholen. Auf der B3 Freiburg in Höhe Gundelfingen. Ein Falschfahrer in beiden Richtungen vorsichtig fahren, nicht überholen. Wir sagen Bescheid, sobald die Gefahr vorüber ist. Also, diese traurigste Szene überhaupt, da muss ich die Ärztin Lizzie von ihrer ganz, ganz großen Liebe Danny verabschieden. Das klang so.
1: Vor einer Stunde wollte er mich noch heiraten. Und jetzt wird er ins Leichenschauhaus gebracht. Ist das nicht absurd? Im Ernst, habt ihr mal zu einem kompletten Schwachsinn gehört?
0: Oh je, das war so traurig und angeblich mussten die Dreharbeiten mehrfach unterbrochen werden, weil das gesamte Team am Heulen war. Und nur eine Stunde nach der Ausstrahlung dieser Folge waren Snow Patrol auf Platz 1 der iTunes-Charts. Für Snow Patrol-Sänger Gary Lightbody fühlt sich das bis heute ein bisschen bizarr an, wie ein Song, in dem es ja eigentlich darum geht, glücklich verliebt zu sein, zur traurigsten Ballade wurde.
2: I don't know what happened, you know, it just seemed to connect with people from that show, but it was a bizarre, bizarre thing.
0: Ja, aber definitiv eine glückliche Fügung, denn danach waren Snow Patrol eine Band, die die Stadien voll gemacht hat. Und eben diesen Song, den hören wir jetzt hier im ARD Musikclub Rock. Chasing Cars, Snow Patrol.

The Kids Aren't Alright von Fall Out Boy. Und wir gucken natürlich, was bei der WM passiert. Halbzeit im Spiel Schweiz gegen Bosnien-Herzegowina. Tore gab's keine, also bislang 0:0. Und nochmal auf die Straße um 9:09. ARD Verkehrsservice. Entwarnung von der B3 Freiburg. Kein Falschfahrer mehr in Höhe Gundelfingen. Und jetzt geht's in den Südharz nach Osterode. Da hat uns Gerald eine Mail ins Studio geschickt. Ich würde gern The Green Manalishi with the Two-Prong Crown hören. Ich weiß nicht, welche Version ihr da habt. Ich mag beide. Wir haben beide Versionen und haben uns gegen Fleetwood Mac und für Judas Priest entschieden. Mit Grüßen in den Südharz. Wir sind Judas Priest.

Queens of the Stone Age and Go with the Flow. Um 3:10 ARD Verkehrsservice. Vorsicht auf der A61 Koblenz Richtung Ludwigshafen zwischen Laudert und Rheinböllen. Hier ist eine ungesicherte Unfallstelle.

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1: Um 22 Uhr mit Heiko Schneider. Die Verhandlungen über ein endgültiges Abkommen zwischen den USA und dem Iran könnten am Wochenende in der Schweiz beginnen. Das hat US-Vizepräsident Vance mitgeteilt. Aus Washington, ARD-Korrespondentin Nina Barth.
2: Er wisse noch nicht, wann er reisen werde, so Vance. Er gehe aber davon aus, dass die Verhandlungen irgendwann am Wochenende beginnen könnten. 60 Tage sind zunächst als Verhandlungszeitraum vorgesehen. Und Vance stellte klar, die Frist habe heute, am Donnerstag, offiziell begonnen. In den USA ist das Rahmenabkommen die Grundlage für die anstehenden Verhandlungen, parteiübergreifend auf viel Kritik gestoßen. Vance verteidigte es als Win-Win-Situation für beide Seiten.
1: Inzwischen hat der oberste iranische Führer Khamenei direkten Gesprächen mit den USA zugestimmt. Um die Folgen des Iran-Kriegs geht es bei einem EU-Gipfel, der am Abend in Brüssel begonnen hat. Die 27 Staats- und Regierungschefs beraten unter anderem über weitere Sanktionen gegen Russland. Vor kurzem hatte auch US-Präsident Trump signalisiert, dass er zu neuen Strafmaßnahmen bereit ist. Die von der Bundesregierung eingesetzte Rentenkommission hat ihre Arbeit abgeschlossen und sich auf 30 Reformvorschläge verständigt. Das haben mehrere Mitglieder bestätigt. Am Dienstag will das Gremium seine Empfehlungen an Kanzler Merz übergeben. Zum ersten Mal in diesem Jahr ist heute in Deutschland die 35-Grad-Marke geknackt worden. Der bundesweite Spitzenwert wurde laut Deutschem Wetterdienst an der Messstation Saarbrücken-Burbach mit 35,6 Grad gemessen. In den nächsten Tagen wird es noch heißer. Auch in Hessen ist mit Temperaturen bis zu 38 Grad zu rechnen. In Frankfurt ist deshalb wieder der Hitzebus unterwegs. Er verteilt unter anderem Wasser an Menschen, die auf der Straße leben. Bei der Fußball-WM haben sich Tschechien und Südafrika unentschieden getrennt. Das Spiel in Atlanta endete 1:1. Die deutsche Mannschaft bereitet sich in ihrem Quartier in Winston-Salem auf ihr zweites Gruppenspiel vor. Bei der Pressekonferenz nach dem Training äußerte sich heute Rekordtorwart Manuel Neuer aus dem ARD-WM-Team Philipp Weißkirch.
3: Es sei für ihn ein absolutes Geschenk, nochmal dabei zu sein, so Neuer vor dem zweiten Vorrundenspiel gegen die Elfenbeinküste. In diesem wird der 40-Jährige einen neuen Rekord aufstellen. 21 Spiele bei einer WM, so viele hat kein anderer Keeper. Für Neuer soll die WM in Nordamerika definitiv das letzte große Turnier im DFB-Trikot sein. Bei der nächsten EM wolle er nicht mehr zwischen den Pfosten stehen.
1: Und das waren die Nachrichten. Das Wetter. In der Nacht kühlt es nur leicht ab auf 21 bis 14 Grad. Morgen bekommen wir wieder viel Sonnenschein. Ab dem Nachmittag kann es dann örtlich Hitzegewitter geben und auch Unwetter sind möglich. Es wird noch heißer als heute, 32 Grad in Nordhessen bis 38 Grad im Süden. Die weiteren Aussichten bringen kaum Änderungen, auch am Samstag und Sonntag. Viel Sonne, Hitzegewitter bis zu 38 Grad. Es ist 22.
4: ARD Verkehrsservice. Vorsicht auf der B32 Ravensburg-Sigmaringen zwischen dem Abzweig nach Itteshofen und Steig sind Menschen auf der Fahrbahn. Vorsicht auf der A66 Frankfurt Richtung Fulda zwischen Schüchtern Nord und Flieden. Hier ragt im Baustellenbereich eine Schutzplanke in die linke Fahrbahn. A5 Karlsruhe Richtung Frankfurt zwischen Ettlingen und Karlsruhe-Durlach 3 Kilometer Stau. Das dauert eine halbe Stunde länger. Die A27 Walsrode Richtung Bremen ist im Bremer Kreuz wegen Instandsetzungsarbeiten bis morgen früh um 5 gesperrt. Die A60 Rüsselsheim Richtung Mainz ist in höherer Rüsselsheim Mitte wegen eines Unfalls bis morgen früh um 4 gesperrt. Und noch eine Meldung von der A81 Stuttgart Richtung Heilbronn zwischen Ludwigsburg Süd und Ludwigsburg Nord 2 Kilometer Stau, das dauert 20 Minuten länger. Allen unterwegs gute und sichere Fahrt. Kommt gut an.
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4: Am Mikrofon Annette Loris. Guten Abend. Was hat Dave Grohl bei seinem Konzert am Wochenende über uns Deutsche und den Song Wheels erzählt? Wir gehen dem auf die Spur, haben ein besonderes Album von The Smiths. Das The Queen Is Dead Album ist übrigens auch unser Meilenstein-Album im Podcast. Und darüber reden wir in ein paar Minuten ausführlicher.
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2: Und in unserem Meilenstein-Podcast geht es in dieser Woche um das Smiths-Album The Queen is Dead, ihr drittes Studioalbum. Katharina Heinius aus dem ARD-Team. Bevor wir über die Musik sprechen, müssen wir uns das Cover genauer angucken. Schwarz-weiß, und dann sieht man diesen sehr schönen jungen Mann auf dem Rücken liegend, nach oben schauend, fast mit übereinander geschlagenen Händen. Die Doppeldeutigkeit von Leben und Tod, die beginnt praktisch schon auf dem Albumcover.
3: So ist es, Annette. Es ist der französische Superschauspieler Alain Delon, der hier zu sehen ist. Es ist sogar eine Filmszene aus dem Film Die Unbesiegbaren. Morrissey, der Sänger und Songwriter der Smiths, war ein Riesenfan von Alain Delon. Überhaupt ein Riesenfilmfan. Und er hat ganz offiziell bei Alain Delon angefragt, ob er diese

0: Szene aus dem Film für das Cover verwenden darf. Alain Delon hat Morrissey daraufhin einen Brief geschrieben mit der Erlaubnis und dass er das toll fände. Morrissey hat diesen Brief aufgehoben. Angeblich bis heute ist das der einzige Gegenstand nach der Trennung der Smith, den sich Morrissey als Erinnerungsstück behalten hat. Alles andere hat er angeblich weggeschmissen.
1: Oder verhökert. Ja, ja, da gab es Geschichten. Die Trennung der Smith, das war ja schon 1987, also ein Jahr nach dem Erscheinen des Queen Is Dead Albums.
0: Ja, ich glaube, das waren alles nicht so einfache Typen da auf einem Haufen.
1: Ja.
0: Interessant ist ja schon, dass sie nach ihrem wahnsinnigen Erfolgsalbum Meet Is Murder von London zurück nach Manchester gezogen sind, nach Hause, wie Johnny Marr das so schön mal formuliert hat, weil es in London für sie unerträglich wurde. Sie konnten nicht rausgehen, die Musikpresse wollte ständig was, die Plattenfirma war vor Ort. Sie lebten isoliert in Wohnungen und das wollte Johnny Marr nicht mehr. Und dann hat er was ganz Wunderbares gemacht. Er hat sich ein Haus gekauft, also fast schon eine Villa, als Treffpunkt für die Band im Süden von Manchester. Und da konnten sie dann in Ruhe und immer, wann immer sie wollten, laut sein und an neuen Songs arbeiten.
1: Und das haben sie auch konsequent durchgezogen im Sommer 1985 zwischen Tourneen in den USA und in Schottland.
0: Ja, sie waren viel auf Tour parallel. Das war auch ganz schön anstrengend. Zusätzlich hat Gitarrist Johnny Marr noch das Management der Band übernommen, weil sie in der Zeit niemanden hatten, der ihnen diese ganze organisatorische Arbeit abnehmen konnte, wie Mietwagen buchen auf Tour oder dann auch den Rechtsstreit mit ihrer eigenen Plattenfirma. Das war schon alles ziemlich viel für Johnny Marr. Umso erstaunlicher, dass er sich dann auch noch als Gitarrist wahnsinnig gut mit eingebracht hat. Für die ein oder andere Stelle hat er sich, ja, wie ich finde, bei den richtigen Inspirationen geholt. The Velvet Underground zum Beispiel hatten im Februar 1985 eine Compilation veröffentlicht und da war dieser Song mit drauf. I Can't Stand It. Und da hört man The Queen Is Dead. Vom Rhythmus her ganz nah dran.
1: Ja, man könnte auch sagen, ein bisschen gut geklaut, aber egal. Katharina, ganz kurz. The Smiths sind eine britische Band. Also bei dem Albumtitel The Queen Is Dead geht es um die Queen? Die Königin?
0: Zur Hälfte, wie das bei Morrissey oft so ist, ist das auch hier ein doppeldeutiger Text. Der Titel The Queen Is Dead stammt aus einem Roman, in dem es um eine Drag Queen geht, eine Transfrau, die in Brooklyn der 50er Jahre lebt. Im Songtext selbst spricht Morrissey aber damals noch Prinz Charles persönlich an. Und Morrissey begibt sich auch in die Rolle von Michael Fagan, der ja in den 80er Jahren zweimal in den Buckingham Palace eingebrochen ist. Und beim zweiten Mal ja sogar dann im Schlafzimmer der Queen stand und sogar mit ihr gesprochen hat. Also ganz schön gefährliche Situation. Morrissey wollte damit zeigen, wie verwundbar aus seiner Sicht die Monarchie war, wenn es möglich war, dass ein einfacher Mann bis ans Bett der Königin kommt.
1: The Queen Is Dead. Dankeschön, Kathi. Aus dem ARD-Team über unseren neuen Meilenstein-Podcast zum Smith-Album. Überall da zu hören, wo es Podcasts gibt und natürlich in der ARD-Sounds-App. Und jetzt haben wir lange genug drüber geredet. Jetzt gibt's den Titelsong. The Queen Is Dead.

0: von den Schmitz. Jetzt ist es 6:05. ARD Verkehrsservice mit 2 Gefahrenstellen auf der A1 Bremen Richtung Osnabrück. Zwischen Groß-Ippenau und Wildeshausen Nord steht ein defekter LKW und auf der A1 Ostkirchen Richtung Blankenheim in der Ausfahrt Nettesheim steht ein defektes Fahrzeug. Colin aus dem Allgäu hat uns eine nette Mail ins Studio geschickt. Ich hätte eine Empfehlung für alle Rock-Gitarren-Sound-Fans. War gestern in München bei den Foo Fighters. 3 Stunden fantastische Stimmung, total mitreißend. Was für ein Energiebündel der Dave Grohl doch ist. Wahnsinn. Das ist ein gutes Stichwort, Colin, weil wir hätten da diesen Mitschnitt, in dem uns Dave Grohl erklärt, warum der Song, nee, er erklärt eben nicht warum. Er sagt nur, dass Wheels, der Foo Fighters Song, ist, bei dem in Deutschland die meisten Menschen total abfeiern. Wir hören da mal kurz rein.
1: We always joke, and there's always one place in the world where people really know this song, and it's Germany. The rest of the world doesn't really know this song. I'm serious. If we play this song in America, they're like, what the fuck is that? So we always get excited to play this song when we come here. Because you're the one country in the world that appreciates it the most. So let's sing it together. If you know it, it's called Wheels. It sounds like this.
0: Und das ist so lustig. Wir haben dann echt überlegt, boah, woran liegt das? Also Dave Grohl sagt ja, sie lachen sich kaputt darüber, dass Wheels in Deutschland von den Fans so gefeiert wird. Aber in den USA interessiert sich kein Mensch für diesen Song. Da spielen sie ihn auch kaum live. Und wenn sie ihn live spielen, dann ziehen die meisten irgendwie ein Gesicht. Damals war das der Versuch der Foo Fighters, so ein bisschen wie Tom Petty zu klingen. Und das kam in Deutschland extrem gut an. Wurde in ganz vielen Fernsehsendungen verwendet, vor allem in Sportsendungen. Und sorgte natürlich dafür auch, dadurch, dass es ausreichend im Radio lief und auf den damaligen Musiksendern MTV und Viva, dass alle diesen Song kannten. In Deutschland, im Rest der Welt nicht. Und das ist der Grund, warum die Foo Fighters sich immer freuen, wenn sie in Deutschland diesen Song spielen dürfen. Wheels von den Foo Fighters im ARD Musikclub Rock.

0: Kurz nach 10:30 ARD Verkehrsservice. Vorsicht im Rems-Murr-Kreis auf der Landesstraße zwischen Werdenhallen und Spiegelberg. Eine ungesicherte Unfallstelle. Vorsicht im Hohenlohe-Kreis und Kreis Heilbronn auf der Landesstraße zwischen der A6 Öhringen und A81 Neuenstadt am Kocher. Hier läuft ein Mensch auf der Fahrbahn. Und Vorsicht auf der A1 Euskirchen Richtung Blankenheim. In der Ausfahrt Nettersheim steht ein defektes Fahrzeug. A5 Karlsruhe Richtung Frankfurt zwischen Ettlingen und Karlsruhe-Durlach 3 Kilometer Stau wegen Markierungsarbeiten. Die A7 Füssenreuther Richtung Ulm ist zwischen Memmingen Süd und Kreuz Memmingen wegen Bauarbeiten bis 2 Uhr heute Nacht gesperrt. Die A60 Rüsselsheim Richtung Mainz ist in Höhe Rüsselsheim Mitte wegen eines Unfalls bis 4 Uhr morgen früh gesperrt. Und A81 Stuttgart Richtung Heilbronn zwischen Ludwigsburg Süd und Ludwigsburg Nord 2 Kilometer Stau. Das dauert 20 Minuten länger. Allen unterwegs, gute und sichere Fahrt.
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0: Mit Annette Loris, guten Abend. Und gleich geht's hier um Rachel Bolan, den kennen wir als Bassist und Songschreiber von Skid Row. Und nach 40 Jahren in der Band hat er gesagt, so, jetzt ich alleine. Sein Solo-Debüt ist da. Und das hören wir uns in ein paar Minuten an.
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20 Minuten vor 11 ARD Verkehrsservice. Vorsicht auf der A44 Dortmund Richtung Kassel. Zwischen Büren und Kreuz Wünnenberg-Haaren steht ein defekter Pkw. Und Vorsicht auf der A61 Koblenz Richtung Ludwigshafen. Zwischen Lauders und Rheinböllen ist eine ungesicherte Unfallstelle. Rachel Bolan kennen wir als Bassist und Songschreiber von Skid Row. Das macht er mittlerweile seit guten 40 Jahren. Und jetzt hat er sein Debütalbum rausgebracht. Das war eine echte Überraschung. Gargoyle of the Garden State, so heißt es. Und mit dabei eine Menge enger Freunde und Weggefährten. Also seine Skid Row Bandkollegen Dave Snake, Sabo, Scotty Hill und Rob Hammersmith sind dabei. Außerdem Corey Taylor, Danko Jones, Nuno Bettencourt, Damon Johnson und Steve Conti. Es war toll, sagt er, mit so vielen talentierten Freunden arbeiten zu dürfen. Eine Erfahrung, die ich jedem mindestens einmal im Leben wünschen würde. Was dabei rausgekommen ist, das hören wir uns jetzt an. At War with Myself, Rachel Bolan zusammen mit Danko Jones.

Creed und Haya. Und gleich 10 Minuten vor 11, nur zur Info, die Schweiz und Bosnien-Herzegowina spielen noch, steht aktuell 2-0. Vorsicht in beiden Richtungen auf der A3 Würzburg-Frankfurt zwischen Wertheim-Lenkfurt und Marktheidenfeld. Hier steht ein defekter LKW und es laufen Menschen auf der Fahrbahn rum. Da vorsichtig ranfahren. Mitski ist wieder da und für alle, denen der Name Mitski nicht so viel sagte, also in echt heißt sie Mitski Miyawaki. Ihr Vater war im diplomatischen Dienst der USA und das sorgte dafür, dass Mitski unter anderem in Japan, der Türkei, Malaysia, China und

im Kongo groß wurde. Dann hat sie sich für die Stadt entschieden, in der womöglich all die Menschen, die sie irgendwann mal getroffen haben oder deren Verwandte leben, nämlich in New York. Da ist sie glücklich geworden. Und seit vielen Jahren ist sie eine ziemliche Größe in der Indie-Rock-Szene. Extrem erfolgreich. Über 13 Millionen Platten von ihr sind bislang verkauft worden. Das ist extrem viel. Und jetzt gibt's eine neue Single. Wobei, nein, richtig neu ist sie nicht. Und der Song an sich ist schon mal gar nicht neu, denn der ist im Original von One Direction. Und den hat sie schon mal vor 10 Jahren veröffentlicht. Und zum Jubiläum dieses Albums, was vor 10 Jahren rauskam, Puberty 2, hat sie gesagt, ach, nehm ich schon mal auf, ist lustig und bring's noch mal raus. Hören wir uns an. Fireproof von Mitski im ARD Musikclub Rock.

0: kleine Sensation. Bei der Fußball-WM, die Schweiz hat nachgelegt und soeben Bosnien-Herzegowina mit 4:1 geschlagen.
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2: Um 23 Uhr mit Heiko Schneider. In Brüssel hat am Abend ein EU-Gipfel begonnen. Die 27 Staats- und Regierungschefs wollen unter anderem über Haushaltsfragen beraten. Es geht aber auch um

0: den Ukraine-Krieg. Zu Gast ist der ukrainische Präsident Selenskyj. Er hatte vor den Gesprächen die Drohnenangriffe seines Landes auf die russische Hauptstadt Moskau verteidigt. ARD-Korrespondent Frederik Rother.
1: Selenskyj sprach gegenüber Journalisten von einer gerechtfertigten Antwort auf die russischen Angriffe Anfang der Woche, bei denen unter anderem das bekannte Kiewer Höhlenkloster beschädigt wurde. Der ukrainische Präsident betonte nochmal, dass man den Krieg nie gewollt habe. Aber wenn die Ukraine brenne, werde auch Moskau brennen.
0: US-Vizepräsident Vance hat Israel davor gewarnt, das Rahmenabkommen mit dem Iran zu kritisieren. Vance sagte in Washington, es sei nicht klug, den einzigen mächtigen Verbündeten anzugreifen, den Israel auf der ganzen Welt noch habe. Die von der Bundesregierung eingesetzte Rentenkommission hat ihre Arbeit abgeschlossen und sich auf 30 Reformvorschläge verständigt. Das haben mehrere Mitglieder bestätigt. Am Dienstag will das Gremium seine Empfehlungen an Kanzler Merz übergeben. Ehemalige Kunden des Stromanbieters Stromeo können auf Schadenersatz hoffen. Die Verbraucherzentrale Hessen ist mit einer Sammelklage vor dem Oberlandesgericht Hamm erfolgreich gewesen. Dabei ging es um fristlose Kündigungen, die der Stromdiscounter wenige Wochen vor dem russischen Angriff auf die Ukraine ausgesprochen hatte. Die Kunden rutschten dadurch in teure Grundversorgungstarife, erfuhren davon aber oft erst Wochen später. Bei der Fußball-WM hat die Schweiz gegen Bosnien-Herzegowina mit 4:1 gewonnen. Vorher hatten sich Tschechien und Südafrika 1:1 getrennt. Im Spiel der deutschen Mannschaft übermorgen kann die Elfenbeinküste doch auf Stürmer Eli Wahi von Eintracht Frankfurt zurückgreifen. Aus dem ARD-WM-Team Desiree Krauser.
2: Dem Ivorer wurde die Einreise nach Kanada zunächst verwehrt. Inzwischen seien alle Genehmigungen erteilt, so der ivorische Fußballverband. Medienberichten zufolge laufen Ermittlungen wegen Spielmanipulation gegen Wahi. Manuel Neuer traut der deutschen Mannschaft den WM-Titel zu und für ihn wäre es etwas ganz Besonderes, das ein zweites Mal zu schaffen, sagte der 40-Jährige, der nicht plant, bei der EM in 2 Jahren wieder im deutschen Tor zu stehen.
0: Und das waren die Nachrichten. Das Wetter. In der Nacht kühlt es nur leicht ab auf 21 bis 14 Grad. Dabei ist der Himmel über Hessen meist klar. Morgen bekommen wir neben ein paar wenigen Wolken wieder viel Sonnenschein. Ab dem Nachmittag kann es dann örtlich Hitzegewitter geben. Auch Unwetter sind möglich. Und es wird noch heißer als heute. 32 Grad in Nordhessen bis 38 Grad im Süden. Die weiteren Aussichten, die bringen kaum Änderung. Auch am Samstag und am Sonntag viel Sonne und einzelne Hitzegewitter bei bis zu 38 Grad. Und auch die neue Woche startet ganz ähnlich. Die Zeit, es ist 23:03.
3: ARD-Verkehrsservice. Vorsicht, auf der A5 Karlsruhe Richtung Frankfurt in Hörersperz-Weidgraben steht ein defekter LKW. Vorsicht in beiden Richtungen. Auf der A3 Würzburg-Frankfurt zwischen Wertheim-Lenkfurt und Marktheidenfeld. Da steht zum einen ein defekter LKW und zum anderen laufen hier Menschen auf der Fahrbahn. A5 Karlsruhe Richtung Frankfurt zwischen Ettlingen und Karlsruhe-Durlach 3 Kilometer Stau. A60 Rüsselsheim Richtung Mainz zwischen Rüsselsheim-Königstetten und Bischofsheim 1 Kilometer Stau nach einem Unfall. Die A60 Rüsselsheim Richtung Mainz ist in Höhe Rüsselsheim-Mitte wegen eines Unfalls bis 4 Uhr morgen früh gesperrt. Und A81 Stuttgart Richtung Heilbronn zwischen Ludwigsburg Süd und Ludwigsburg Nord 2 Kilometer Stau, dauert 20 Minuten länger. Allen unterwegs, gute Fahrt.
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3: Mit Annette Loris, guten Abend. Ich habe noch einen Nachschlag. ARD Verkehrsservice, Vorsicht bitte auf der A5 Basel-Karlsruhe zwischen Appenweier und Aachen sind Menschen auf der Fahrbahn. So, das muss aber jetzt auch reichen. Was haben wir in dieser Stunde noch? Oh, wir haben einen ganz glücklichen Campino nach dem Tourstart. Das läuft ja richtig gut für die Toten Hosen. Und sie haben noch mehr Gründe zu feiern. Über die sprechen wir unter anderem und erfüllen jetzt erstmal den Wunsch von Martina, die uns geschrieben hat. Billy Talent, The Wolf Song, das wäre mir eine Freude im Radio zu hören. Martina, auf die Stelle habe ich den Wolf Song nicht finden können, aber ich hoffe, Surrender von Billy Talent ist auch recht, okay?
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0: Die Hymne von Guns N' Roses, Paradise City im ARD Musikclub Rock. Es gibt zwei Gründe, die Toten Hosen zu feiern. Also auch wenn sie bei ihrem jetzt rausgekommenen Album gesagt haben, das ist unser letztes Studioalbum und wir gehen natürlich auch nochmal auf große Tour. Trink aus, wir müssen gehen. So heißt das Album, ist extrem erfolgreich. Aktuell auf Platz 1 der deutschen Rockcharts und die dazugehörige Tour, das haben sie beim Tourstart bewiesen, die funktioniert auch. Ist alles, fast alles ausverkauft und die haben richtig Spaß und feiern ihre Karriere, ihr Leben und ihren Erfolg. Und wir haben am Campino mal gefragt, wie das denn war, also so im Vorfeld, ob er da so einen gewissen Druck gespürt hat nach dem Motto, boah, das letzte Album, das muss jetzt richtig gut werden.
1: Druck nicht, Motivation. Wir wollten daraus Kraft schöpfen. Ja, also es gab dann tatsächlich zwischendurch Ansprachen wie zu einer Sportmannschaft, so Leute, was auch immer ihr an Ideen habt, denkt dran, in 6 Wochen ist es zu spät. Wir hören hier in 4 Wochen auf. Was auch immer euch umtreibt im Kopf, bringt es jetzt auf die Tapete, wacht auf. Ist das letzte Mal für euch. Und das Album wird dann zeigen, ob es das gebracht hat oder nicht. Das kann ich erst dann für mich beurteilen, wenn die Zuhörer das dann wirklich zur Kenntnis genommen haben.
0: Die Zuhörer haben es zur Kenntnis genommen und haben es als gut befunden. Also, läuft. Wobei, es ist der Abschied, der läuft. Trink aus, wir müssen gehen. Auf Platz 1 der deutschen Rockcharts. Und daraus spielen wir jetzt Nur nach vorn, die Toten Hosen.

gibt so Songs, die kriegen in Zeiten wie diesen eine andere Bedeutung. Heavy Fuel von den Dire Straits im ARD Musikclub Rock. Natürlich mit euren Musikwünschen.

Die können auch manchmal ganz, ganz sanft daherkommen. Wie dieser hier. Michaela aus Kassel hat uns geschrieben. Liebes Rockteam, es ist vielleicht kein ausgewiesener Rocksong, aber der ist so schön, könnt ihr den spielen. The Drugs Don't Work von The Wolf. Klar können wir. So schön ist es.

0: 12:30 ARD Verkehrsservice A5 Karlsruhe Richtung Frankfurt zwischen Ettlingen und Karlsruhe-Durlach 3 Kilometer Stau. A60 Rüsselsheim Richtung Mainz zwischen Rüsselsheim-Königstetten und Bischofsheim 1 Kilometer Stau nach einem Unfall. Und die A60 Rüsselsheim Richtung Mainz ist in Höhe Rüsselsheim-Mitte wegen eines Unfallschadens bis um 4 Uhr morgen früh gesperrt. Allen unterwegs, gute und sichere Fahrt.
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0: Mit Annette Loris, guten Abend. Und mit neuer Musik von Frank Black. Jack White. Wie komme ich jetzt auf Frank Black? Egal, also Jack White hat einen neuen Song, den müssen wir uns gleich mal anhören.
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reden wir über einen Mann, der insgesamt 46 Mal und für seine Solo-Musik 34 Mal für den Grammy nominiert war. Die Rede ist von Jack White. Natürlich mit den White Stripes und natürlich danach Solo, weil der ist wahnsinnig kreativ, der haut so viele Alben raus. 2024 das No-Name-Album und jetzt ist schon wieder das nächste fertig. Es heißt Frozen Charlotte, wird am 10. Juli erscheinen und er hat schon unter anderem bei einem sehr interessanten Auftritt bei Saturday Night Live zwei neue Songs daraus vorgestellt, die sehr vielversprechend klangen. Und jetzt gibt's noch einen neuen Song aus dem Album und den wollen wir euch dringend vorstellen. Heißt Dollar Bill. Jack White. Im ARD Musikclub Rock.

0: gutes Mantra. You get what you give. Du kriegst, was du gibst. The New Radicals waren das.
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0: Das war schon ein sehr außergewöhnliches

Gewöhnlicher Auftritt von Olivia Rodrigo beim Primavera Sound Festival in Barcelona. Zum einen war es eine große Überraschung, keiner hatte sie wirklich auf dem Schirm. Und dann mitten im Song kam plötzlich Robert Smith von The Cure auf die Bühne. Und die beiden sangen ein gemeinsames Lied. Und dieses Duett ist wirklich sehr, sehr schön geworden. What's wrong with me? Olivia Rodrigo und Robert Smith. Und damit gute Nacht.

Sorry, das ist wichtig. Achtung, Autofahrer, ARD Verkehrsservice. Falschfahrer auf der A60 Bingen-Mainz zwischen Dreieck-Nahtal und Bingen-Ost. Gefahr durch einen Falschfahrer. Äußerst rechts fahren, nicht überholen. Auf der A60 Bingen-Mainz zwischen Dreieck-Nahtal und Bingen-Ost. Gefahr durch einen Falschfahrer. In beiden Richtungen besonders vorsichtig fahren. Wir sagen Bescheid, sobald die Gefahr vorüber ist.

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1: Um 0 Uhr mit Heiko Schneider. Die EU verlängert ihre Wirtschaftssanktionen gegen Russland. Zum ersten Mal nicht nur um 6, sondern um 12 Monate. Das haben die Staats- und Regierungschefs der Mitgliedstaaten am Abend bei ihrem Gipfel in Brüssel beschlossen. Zu Gast war auch der ukrainische Präsident Selenskyj. Er hatte vorher die Drohnenangriffe seines Landes auf eine Ölraffinerie bei Moskau verteidigt. ARD-Korrespondent Frederik Rother.
2: Selenskyj sprach gegenüber Journalisten von einer gerechtfertigten Antwort auf die russischen Angriffe Anfang der Woche, bei denen unter anderem das bekannte Kiewer Höhlenkloster beschädigt wurde. Der ukrainische Präsident betonte nochmal, dass man den Krieg nie gewollt habe. Aber wenn die Ukraine brenne, werde auch Moskau brennen.
1: Irans geistliches Oberhaupt Mojtaba Khamenei hat das Rahmenabkommen zwischen dem Iran und den USA gebilligt, trotz eigener Vorbehalte. Es war von Präsident Pezeshkian und US-Präsident Trump unterzeichnet worden. In einer schriftlichen Botschaft Khameneis heißt es, er habe Zusicherungen erhalten, dass die Rechte des Iran und die Interessen der Widerstandsfront gewahrt bleiben. Direkte Verhandlungen mit den USA bedeuteten aber nicht, die Position des Feindes zu akzeptieren. Zum ersten Mal in diesem Jahr ist in Deutschland die 35-Grad-Marke geknackt worden. Der bundesweite Spitzenwert wurde laut Deutschem Wetterdienst am Nachmittag an der Messstation Saarbrücken-Burbach mit 35,6 Grad gemessen. In den nächsten Tagen wird es noch heißer. Auch in Hessen ist mit Temperaturen bis zu 38 Grad zu rechnen. An der Main-Schleuse in Frankfurt-Griesheim ist ein Sportboot über das Wehr in die Tiefe gestürzt und gekentert. Nach Polizeiangaben wurden dabei zwei junge Männer leicht verletzt. Sie hatten nicht auf die Strecke geachtet und mussten von der Feuerwehr aus dem Main gezogen werden. Bei der Fußball-WM hat die Schweiz gegen Bosnien-Herzegowina mit 4:1 gewonnen. Alle Tore fielen in der zweiten Halbzeit. ARD-WM-Reporterin Martina Knief.
3: Rund 20 Minuten vor dem Ende wechselte der Schweizer Trainer Murat Yakin drei neue Spieler ein und damit auch den Sieg. Johann Mansambi erzielte kurz nach seiner Einwechslung das 1:0. Die rote Karte gegen Tarik Muharemovic nach einer Notbremse öffnete den Schweizern die Räume. Ruben Vargas und noch einmal Johann Mansambi erhöhten auf 3:0. Ermin Mamić traf in der Nachspielzeit für Bosnien und den Schlusspunkt setzte Granit Xhaka, der einen Foul-Elfmeter zum 4:1 für die Schweiz verwandelte.
1: Vorher hatten sich Tschechien und Südafrika 1:1 getrennt. Und das waren die Nachrichten. Das Wetter. In der Nacht kühlt es nur leicht ab auf 21 bis 14 Grad. Der Tag beginnt dann wieder mit viel Sonnenschein. Ab dem Nachmittag kann es dann örtlich Hitzegewitter geben. Und es wird noch heißer, 32 bis 38 Grad. Die weiteren Aussichten, die bringen kaum Änderung. Die Zeit, es ist 0 Uhr und 3 Minuten.
4: Und da ist der Blick auf die Straßen. Der Verkehrsservice in der ARD-Hitnacht. Nach wie vor Vorsicht, Falschfahrer auf der A60 Bingen-Mainz zwischen Dreieck Nahetal und Bingen-Ost. Hier kommt Ihnen in beiden Richtungen ein Falschfahrer entgegen. Bitte fahren Sie vorsichtig, fahren Sie äußerst rechts und überholen Sie nicht. Auf der A60 zwischen Dreieck Nahetal und Bingen-Ost ein Falschfahrer. Bitte fahren Sie äußerst vorsichtig. Weitere Meldungen kommen von der A1 Hamburg Richtung Lübeck zwischen Kreuzberg der Heide und Bad Oldesloe. Vollsperrung wegen einer Nachtbaustelle bis ca. 5 Uhr. A5 Karlsruhe Richtung Frankfurt zwischen Ettlingen und Karlsruhe-Durlach. 3 Kilometer Stau aktuell. A7 Füssenreute Richtung Ulm. Vollsperrung zwischen Memmingen Süd und Kreuz Memmingen wegen Bauarbeiten bis ca. 2 Uhr. A24 Hamburg Richtung Berlin. Zwischen Herzsprung und Neuruppin ist nach einem Feuerwehreinsatz die linke Spur wieder frei. Aktuell staut es sich allerdings noch. A25 Geestach Richtung Hamburg. Zwischen Bergedorf und Dreieck Hamburg Südost Vollsperrung an einer Nachtbaustelle bis ca. 5 Uhr. A31 Gronau Richtung Oberhausen zwischen Gischer Coesfeld und Borken wegen eines brennenden Lkw gesperrt die Autobahn noch bis ca. 4 Uhr. Hier gibt es eine Umleitung über die U72. A31 Gronau Richtung Oberhausen zwischen Schermbeck und Dorsten ebenfalls Sperrung. Hier wegen Bauarbeiten noch bis Sonntag früh. A40 Duisburg-Essen zwischen Mülheim-Winkhausen und Heißen. Vollsperrung in beiden Richtungen bis Montag circa. Die A61 Hockenheim Richtung Ludwigshafen ist zwischen dem Dreieck Hockenheim und dem Kreuz Speyer wegen einer Fahrbahnerneuerung bis Montag früh um 5 gesperrt. A71 Erfurt Richtung Suhl zwischen Oberhof und Suhl-Zellermedels wegen Wartungsarbeiten, Vollsperrung im Hochwaldtunnel, das Ganze bis ca. 6 Uhr. Und A111 Charlottenburg Richtung Dreieck Oranienburg zwischen Tunnelflughafen Tegel und Schulzendorfer Straße wegen Bauarbeiten gesperrt, die Autobahn bis ca. 5 Uhr. Und auch der Tunnelflughafen Tegel ist in der Gegenrichtung ebenfalls gesperrt. Ihnen überall, wo es geht, gute und sichere Fahrt.
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4: Und die kommt heute aus dem Landesfunkhaus des Mitteldeutschen Rundfunks in Dresden. Wir gehen mit Ihnen bis ans Ende Ihrer Nachtschicht oder einfach durch die schlaflose Zeit. Zusammen mit den VGs in dieser Stunde Night Fever und mit Chesney Hawks, The One and Only. Ich freue mich, dass Sie bei uns

mit der AD-Nacht durch die Nacht und mit nach wie vor einer Warnung vor einem Falschfahrer auf der A60 Bingen-Mainz zwischen Dreieck Nahetal und Bingen-Ost. Hier ist immer noch ein Falschfahrer unterwegs. Bitte fahren Sie in beiden Richtungen äußerst vorsichtig auf der A60 Bingen-Mainz zwischen Dreieck Nahetal und Bingen-Ost. Hier ist immer noch ein Falschfahrer unterwegs. Die Bee Gees waren das eben, Midnight Fever. So klingt die Nacht mit uns und wir hören uns an dieser Stelle Lionel Richie an. Mit dem geht's weiter und der hat gerade einen Antrag gestellt, so kann man das sagen. Und mit diesem Antrag will er seine Stimme als Marke schützen lassen. Das wiederum soll dafür sorgen, dass seine Stimme, egal ob Gesang oder Sprechstimme, nicht von KI missbraucht werden kann oder darf. Also, dass er da irgendwas sagt, was er eigentlich gar nicht sagt. Damit ist er nicht alleine. Auch andere Künstler wollen sich dagegen schützen. Allerdings hat man als Antragsteller wohl die Beweispflicht, dass man ein Recht darauf hat, den Missbrauch seiner Stimme zu verbieten. So, da bin ich mal gespannt. Es ist noch alles offen. Mal sehen, wie die Gerichte entscheiden werden. Wir hören ihn uns erstmal an. Hier ist Lionel Richie mit Say You, Say Me in der AD-Hitnacht. Schön, dass Sie mit dabei sind.

Der Verkehrsservice in der AD-Hitnacht. Vorsicht, Falschfahrer auf der A60 Bingen-Mainz zwischen Dreieck-Nahetal und Ingelheim-West. Hier kommt Ihnen ein Falschfahrer entgegen. Bitte fahren Sie in beiden Richtungen äußerst vorsichtig. Auf der A60 Bingen-Mainz zwischen Dreieck-Nahetal und Ingelheim-West. Hier ist ein Falschfahrer unterwegs. Bitte fahren Sie in beiden Richtungen vorsichtig.

Ronan Keating und Life is a Roller Coaster. Hier ist ihr Weg durch die Nacht, jetzt auch mit Spandau Ballet und Gold. Und der Song, der sollte eigentlich ein James-Bond-Lied werden. Zumindest war Spandau Ballet-Mitglied Gary Camp ein großer Fan von John Barry, der Titelmusiken zu Bond geschrieben hat. Und Gary Camp lebte damals noch zu Hause mit Mama und Papa und Bruder und Schwester und wollte etwas Ähnliches wie Goldfinger komponieren. Heraus kam Gold. Einer der größten Erfolge für Spandau Ballet. Hören wir uns an hier in der ARD-Hitnacht. Ich bin Imme Tröger. Schön, dass Sie mit uns wach bleiben.

Spandau Ballet on Gold in der ARD-Hitnacht mit einer Entwarnung von der A60 Bingen-Mainz. Die Falschfahrermeldung zwischen Dreieck Nahetal und Ingelheim West wurde aufgehoben. Wir wünschen gute und sichere und freie Fahrt. A60, Dreieck Nahetal und Ingelheim West, Bingen, Mainz. Die Falschfahrermeldung wurde

0: Und da schauen wir auf die Straßen. Der Verkehrsservice in der ARD Hitnacht. Gern noch einmal mit der Entwarnung von der A60 Bingen-Mainz. Hier wurde die Falschfahrermeldung zwischen dem Dreieck Nahetal und Ingelheim West mittlerweile aufgehoben. Aktuelle Meldungen kommen von der A1 Hamburg Richtung Lübeck. Zwischen Kreuzberg der Heide und Bad Oldesloe Vollsperrung wegen einer Nachtbaustelle bis ca. 5 Uhr. A7 Füssenreute Richtung Ulm. Zwischen Memmingen Süd und Kreuz Memmingen Vollsperrung wegen Bauarbeiten noch bis ca. 2 Uhr. A25 Geestdach Richtung Hamburg. Zwischen Bergedorf und Dreieck Hamburg Südost Vollsperrung an einer Nachtbaustelle bis ca. 5 Uhr. Die A31 Gronau Richtung Oberhausen ist zwischen Gescher-Coesfeld und Borken wegen eines brennenden LKW bis ca. 4 Uhr gesperrt. Eine Umleitung führt sich hier über die U72. A31 Gronau Richtung Oberhausen zwischen Schermbeck und Dorsten Vollsperrung wegen Bauarbeiten noch bis Sonntag früh. Die A40 Duisburg-Essen ist zwischen Mülheim, Winkhausen und Heißen in beiden Richtungen bis Montag gesperrt. A61 Hockenheim Richtung Ludwigshafen zwischen dem Dreieck Hockenheim und dem Kreuz Speyer Vollsperrung wegen einer Fahrbahnerneuerung bis Montag früh um 5. A71 Erfurt Richtung Suhl zwischen Oberhof und Sulzeller Mehlis Vollsperrung wegen Wartungsarbeiten im Hochwaldtunnel, das Ganze bis ca. 6 Uhr. Und die A111 Charlottenburg Richtung Dreieck Oranien ist gesperrt zwischen dem Tunnel Flughafen Tegel und Schulzendorfer Straße. Das Ganze wegen Bauarbeiten noch bis 5 Uhr. Und auch der Tunnel Flughafen Tegel ist in der Gegenrichtung ebenfalls gesperrt. Da, wo es geht, gute und sichere Fahrt.
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Ihr Nachtknutsch von uns. Faith Hill mit This Kiss. Damit willkommen in der ARD-Hitnacht. Und danke an Moritz, da kam nämlich liebe Post zu uns. Hallo Imme, schreibt er. Freue mich über die Nacht heute und die super Playlist. Ich wünsche eine gute Nacht, eine schöne Nacht. Vielen, vielen Dank, Moritz, für die lieben Grüße. Wir freuen uns natürlich immer, wenn Sie uns schreiben. Gern auch heute Nacht. Vielleicht haben Sie ja eine Meinung, wie das Spiel Ergebnis am Samstag Deutschland gegen die Elfenbeinküste aussehen wird. Oder Sie lassen einfach ein paar liebe Grüße da, geht alles. Einfach per Mail an ard-hitnacht@mdr.de. Zum Beispiel zur Musik von China Crisis, Wishful Thinking.

0: Patti Smith und Because the Night. Damit ist es 0.49 Uhr. Hier ist Ihr Weg durch die ARD-Hitnacht mit Imme Tröger, gleich auch mit Celine Dion und Think Twice. Und vorher hören wir in das aktuelle Album von Bosse rein. Ein Tipp unserer Musikredaktion. Bosse, das ist der Braunschweiger Jung, der schon im Wartesaal saß, die Kraniche ziehen sah, der tanzte, als sei es das letzte Mal und der die schönste Zeit erlebt hat. 10 Alben an der Zahl bisher und auf seinem aktuellen Album schließt sich Bosse seinen Voralben an. Er hat eine Meinung, eine Sicht auf die Dinge und er erzählt davon. Auch auf dem aktuellen Album Stabile Poesie. Live zu erleben, damit jetzt auch im Sommer. Gestern Abend war er in Köln und er kommt bis August auch nach Cottbus, Dresden, Chemnitz, München, Jena und Eschwege und auch im November ist er dann auf Clubtour, unter anderem in Düsseldorf, Berlin und Hamburg. Wie es dann so klingen mag, das hören wir uns auch in der ARD-Hitnacht an. Hier ist Bosse mit Gegen die Traurigkeit vom aktuellen Album Stabile Poesie. Kommen Sie gut durch die wachen Stunden mit uns.
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Vorsicht, Falschfahrer. Auf der A40 Mülheim an der Ruhr und Winkhausen. Hier ist ein Falschfahrer unterwegs. Bitte fahren Sie in beiden Richtungen äußerst vorsichtig. Überholen Sie nicht und fahren Sie äußerst rechts. Auf der A40 Duisburg-Essen zwischen Mülheim an der Ruhr und Winkhausen. Hier ist ein Falschfahrer unterwegs. Bitte fahren Sie in beiden Richtungen äußerst vorsichtig.

0: Die AD-Nacht noch einmal mit der Warnung von der A40 Duisburg-Essen. Zwischen Mülheim an der Ruhr und Winkhausen ist ein Falschfahrer unterwegs. Bitte fahren Sie in beiden Richtungen äußerst vorsichtig auf der A40 Duisburg-Essen. Zwischen Mülheim an der Ruhr und Winkhausen. Vorsicht bitte, hier ist ein Falschfahrer unterwegs.
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2: Um 1 Uhr mit Katja Kindermann. Die EU verlängert die Sanktionen gegen Russland um 12 Monate. Das haben die Staats- und Regierungschefs auf ihrem Gipfeltreffen in Brüssel beschlossen. Mit dabei war auch der ukrainische Präsident Zelensky. Aus Brüssel Tina Hassel.
3: Es ist ein erster Gipfel, der eben nicht mehr belastet ist durch die ständige ukrainische Dauerblockade durch Orbán. Das hat man richtig gespürt hier. Die Beitrittsgespräche zur EU haben begonnen und die Finanzierung der Ukraine ist zunächst gesichert. Kiew hat noch einmal neue Zusagen in Milliardenhöhe bekommen für seinen Abwehrkampf. Und auch militärisch behauptet sich die Ukraine ja wieder etwas besser als zuvor. Und deshalb ist hier die Hoffnung, dass dieses Momentum auch genutzt werden kann, damit auch die Europäer wieder an den Verhandlungstisch zurückkommen können.
2: Der Iran verzichtet vorübergehend darauf, Gebühren für die Straße von Hormus zu erheben. Das gab der oberste Nationale Sicherheitsrat über Staatsmedien bekannt. Allerdings verlangt der Iran von allen Handelsschiffen, dass sie einen Antrag stellen, bevor sie die Meerenge passieren wollen. Hintergrund ist das zwischen den USA und dem Iran geschlossene Rahmenabkommen. Es sieht unter anderem eine freie Durchfahrt durch die Straße von Hormus vor. In den kommenden 60 Tagen wollen beide Seiten ein dauerhaftes Friedensabkommen aushandeln. Auf ihrer Konferenz in Hamburg ringen die Innenministerinnen und Minister von Bund und Ländern um eine einheitliche Linie in der Migrationspolitik. Ein Streitpunkt ist ein Bleiberecht für Geflüchtete aus Syrien. Die unionsgeführten Länder sehen die Voraussetzungen für die Rückkehr vieler Menschen als gegeben an. Die SPD-geführten Länder hingegen wollen zunächst nur Straftäter und Gefährder.

0: Erdar zurück nach Syrien bringen. Die Schweiz nimmt bei der Fußball-WM Kurs auf die K.O.-Runde. Die Eidgenossen besiegten in ihrem zweiten Gruppenspiel Bosnien-Herzegowina mit 4:1. Aus dem ARD-WM-Team Silke Heine.
1: Ein Joker hat die anfangs ideenlosen Schweizer erlöst. Freiburgs Sturmjuwelmann Sabi knackte nach seiner Einwechslung das Bollwerk der Bosnier und legte den Grundstein für den am Ende deutlichen Sieg. Mit 4 Punkten hat die Nati beste Aussichten auf das Weiterkommen. Dagegen droht Tschechien das Aus nach der Vorrunde. Nach einem 1:1 gegen Südafrika haben beide Mannschaften nach dem zweiten Spiel nur einen Zähler auf dem Konto.
0: Das waren die Nachrichten. Das Wetter in Deutschland. In der Nacht in der Nordwesthälfte Schauer und Gewitter, ansonsten leicht bewölkt und meist trocken. Tiefstwerte 22 bis 14 Grad. Tagsüber gebietsweise freundlich, im Nordwesten teils starke Gewitter. Die Höchstwerte liegen dann bei 23 bis 28 Grad an den Küsten bis 38 Grad am Oberrhein. Am Samstag zeitweise heiter, vor allem im Osten Schauer und Gewitter möglich, 23 bis 38 Grad. Und auch am Sonntag heiter, im Tagesverlauf steigt die Unwettergefahr bei Temperaturen von 20 bis 38 Grad. Es ist 1:03 Uhr.
2: Und hier ist der Verkehrsservice in der ARD-Hitnacht. Vorsicht, Falschfahrer auf der A40 Duisburg-Essen zwischen Mülheim an der Ruhr und Winkhausen. Hier kommt Ihnen ein Falschfahrer entgegen. Bitte fahren Sie in beiden Richtungen vorsichtig. Aktuelle Meldungen von der A1 Hamburg Richtung Lübeck zwischen Kreuzberg der Heide und Bad Oldesloe. Vollsperrung an einer Nachtbaustelle bis ca. 5 Uhr. A7 Füssenreute Richtung Ulm zwischen Memmingen Süd und Kreuz Memmingen. Sperrung wegen Bauarbeiten bis ca. 2 Uhr. A25 Geestach Richtung Hamburg zwischen Bergedorf und Dreieck Hamburg Südost. Vollsperrung an einer Nachtbaustelle bis ca. 5 Uhr. A31 Gronau Richtung Oberhausen zwischen Gescher Coesfeld und Borken. Vollsperrung wegen eines brennenden LKW bis ca. 4 Uhr. Eine Umleitung geht für Sie über die U42. A31 Gronau Richtung Oberhausen zwischen Schermbeck und Dorsten. Vollsperrung wegen Bauarbeiten bis Sonntag früh. A40 Duisburg-Essen zwischen Mülheim, Winkhausen und Heißen in beiden Richtungen Vollsperrung bis Montag. Die A59 Köln Richtung Düsseldorf ist gesperrt zwischen Kreuz Leverkusen-West und Leverkusen-Rheindorf, hier nach einem Unfall. A61 Hockenheim Richtung Ludwigshafen zwischen dem Dreieck Hockenheim und dem Kreuz Speyer Vollsperrung wegen einer Fahrbahnerneuerung bis Montag früh um 5. A71 Erfurt Richtung Suhl zwischen Oberhof und Suhlzeller Mehlis Vollsperrung wegen Wartungsarbeiten im Hochwaldtunnel bis ca. 6 Uhr. Und die A111 Charlottenburg Richtung Dreieck Oranienburg ist zwischen Tunnel Flughafen Tegel und Schulzendorfer Straße wegen Bauarbeiten noch bis 5 Uhr gesperrt. Und auch der Tunnel Flughafen Tegel ist in der Gegenrichtung ebenfalls gesperrt. Gute und sichere Fahrt.
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2: Da begleiten wir Sie heute aus dem Landesfunkhaus des Mitteldeutschen Rundfunks in Dresden. Ich bin Imme Tröger, wir bleiben gemeinsam wach. Diese Stunde mit Ich und Ich und vom selben Stern und mit Dusty Springfield und in Private. Es ist 1:05 Uhr, kommen Sie gut durch die Nacht mit uns.

Hier ist die AD-Nacht für Ihren Weg durch den Nachtdienst. Ich und ich waren das mit vom selben Stern. Und da freuen wir uns über Post an ard-hitnacht@mdr.de. Gundi hat das schon gemacht. Vielen, vielen Dank. Sie schreibt zu der KI-Geschichte von Lionel Richie. Der hat ja gerade einen Antrag gestellt, dass seine Stimme nicht von KI missbraucht werden darf, also ungefragt benutzt werden darf. Und Gundi schreibt, die Regularien müssen nachgebessert werden. Nur Menschen, die ihre Stimme aktiv freigeben, also normal macht man das ja nur gegen Geld, dürfen genutzt werden. Alle anderen Stimmen sind urheberrechtlich geschützt. Bei Songtexten, da funktioniert das wohl schon. Dann sind wir jetzt einfach weiterhin gespannt. Dankeschön, Gundi, für die Post und viel Spaß auch weiterhin in der ARD-Hitnacht. Wir freuen uns ja immer über Post von Ihnen. Einfach per Mail an ard-hitnacht@mdr.de. Wir gehen durch die Nacht mit Ihnen, egal ob Sie wach sein wollen oder am Schlafen gehindert werden. Musik macht vieles wieder gut. Schön, dass Sie mit dabei sind, auch beim nächsten Song von UB40.

mit UB40 durch die ARD-Hitnacht und mit der Entwarnung von der A40 Duisburg-Essen. Zwischen Mülheim an der Ruhr und Winkhausen ist die Meldung wieder aufgehoben. Über den Falschfahrer, Entwarnung auf der A40 Duisburg-Essen. Zwischen Mülheim an der Ruhr und Winkhausen, die Falschfahrermeldung wurde aufgehoben.

Alize mit Moa Lolita. Sie hören die AD-Nacht mit Imme Tröger. Und gestern, da ist Paul McCartney 84 geworden. Mein Paule. Und auch wenn zwischen ihm und John Lennon doch auch die Fetzen flogen, so ist es vielleicht ja auch zwischen so großen Geistern. Die beiden bleiben am Ende doch beste Freunde. Nach wie vor. Denn Paul McCartney hat unlängst erzählt, dass er immer noch mit John Lennon spricht und innere Dialoge führt. Jeden Tag und auch vor wichtigen Entscheidungen. Wenn er einen Rat braucht zum Beispiel. Seelenbande kappt eben niemand. Wir hören den guten Freund jetzt in der ARD-Hitnacht, John Lennon, mit seinem vielleicht schönsten Lied, wo gemunkelt wird, dass er es am Ende dann doch für seine erste Frau Cynthia, der Mutter von Sohn Julian, geschrieben hat. Hier ist John Lennon mit Woman.

0: Und hier ist der Verkehrsservice in der ARD-Hitnacht. Die A1 Hamburg Richtung Lübeck zwischen dem Kreuz Bargter Heide und Bad Oldesloe. Vollsperrung an einer Nachtbaustelle bis ca. 5 Uhr. A7 Füssenreute Richtung Ulm zwischen Memmingen Süd und Kreuz Memmingen. Vollsperrung wegen Bauarbeiten bis ca. 2 Uhr. A25 Geester Richtung Hamburg zwischen Bergedorf und Dreieck Hamburg Südost. Vollsperrung an einer Nachtbaustelle bis ca. 5 Uhr. A31 Gronau Richtung Oberhausen zwischen Gescher-Coesfeld und Borken. Vollsperrung wegen eines brennenden LKW bis ca. 4 Uhr. Eine Umleitung führt sie über die U72. A31 Gronau Richtung Oberhausen zwischen Schermbeck und Dorsten. Vollsperrung wegen Bauarbeiten bis Sonntag früh. A40 Duisburg-Essen zwischen Mülheim-Winkhausen und Heißen in beiden Richtungen. Vollsperrung bis Montag. A61 Hockenheim Richtung Ludwigshafen. Zwischen dem Dreieck Hockenheim und dem Dreieck Speyer. Vollsperrung wegen Fahrbahnerneuerungen bis Montag früh um 5. Die A71 Erfurt Richtung Suhl ist zwischen Oberhof und Suhl-Zellermelis gesperrt wegen Wartungsarbeiten im Hochwaldtunnel circa bis 6 Uhr. Und die A111 Charlottenburg Richtung Dreieck Oranienburg zwischen Tunnel, Flughafen Tegel und Schulzendorfer Straße. Vollsperrung wegen Bauarbeiten bis 5 Uhr und auch der Tunnel Flughafen Tegel ist in der Gegenrichtung gesperrt. Ihnen da, wo es geht, eine gute und sichere Fahrt.
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Angenehmen Weg durch die ARD-Hitnacht, zusammen auch mit Gilbert O'Sullivan, der ja eigentlich Raymond Edward O'Sullivan heißt. Mit der Karriere ließ es da anfangs auch ein bisschen auf sich warten. Es ging recht schwer an, bis er seinen Manager traf, der auch schon Tom Jones und Engelbert Humperdinck zu Ruhm verholfen hatte. Tom Jones war dabei der Name eines damals aktuellen Oscar-gekürten Filmes und der Künstlername Engelbert Humperdinck war eine Hommage an den klassischen Komponisten Engelbert Humperdinck, dem wir die Märchenoper Hänsel und Gretel unter anderem zu verdanken haben. Na und was zweimal klappt, so dachte sich wohl der Manager, das klappt auch dreimal und benannte Raymond O'Sullivan in Gilbert um. Und siehe da, es hat funktioniert. Natürlich auch vor allem wegen seiner Lieder. Wegen Liedern wie diesem. Hier ist er, Gilbert O'Sullivan mit Get Down in der ARD-Hitnacht.

10 Sharp und You, das ist die AD-Hitnacht mit Imme Tröger zum Wachbleiben und auch zum Zeitverkürzen im Wachdienst. 1.53 Uhr haben wir es. Ich habe Post bekommen von Jörg, der grüßt ganz lieb aus Stuttgart. Und Günther schreibt, er findet ja, dass es ein gutes Omen für die WM war, dass wir die ARD-Hitnacht vorhin mit Nelly Furtado und Forza begonnen haben. Ja, am Samstag geht der Krimi weiter, ne? Wir sagen Dankeschön für Ihre Post, freuen uns natürlich immer, wenn hier eine Mail von Ihnen einflattert. Eine gute Nacht mit der ARD-Hitnacht und vielleicht mit Ihrer Post. An ard-hitnacht@mdr.de. Jetzt auch zur Musik von Fleetwood Mac und Everywhere.

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1: Um 2 Uhr mit Katja Kindermann. Die EU verlängert ihre Wirtschaftssanktionen gegen Russland. Das haben die EU-Staats- und Regierungschefs am Abend bei ihrem Gipfel in Brüssel beschlossen. Aus der Nachrichtenredaktion Christiane Rüther.
2: Es war das erste Treffen seit der Abwahl des ungarischen Rechtsnationalisten Orbán. Eine Einigung der 27 Staaten war ohne ihn wieder möglich. So werden die Wirtschaftssanktionen erstmals nicht nur um 6, sondern direkt um 12 Monate verlängert. Weiteres großes Thema des EU-Gipfels ist China. Insbesondere wird es darum gehen, wie sich die EU der Exportmacht gegenüber positioniert. Die oftmals billigeren chinesischen Produkte setzen der europäischen Wirtschaft zu. Deshalb soll über Gegenmaßnahmen beraten werden.
1: Die US-Armee hat ihre Blockade iranischer Häfen nach mehr als 2 Monaten aufgehoben. Das erklärte das für die Golfregion zuständige US-Regionalkommando CENTCOM. Amerikanische Kriegsschiffe würden aber in dem Gebiet bleiben und sicherstellen, dass alle Teile der Vereinbarung zwischen den USA und dem Iran eingehalten würden. Am Mittwochabend hatten die Präsidenten der USA und des Iran, Trump und Pezeshkian, ein Rahmenabkommen unterzeichnet. In den kommenden 60 Tagen soll über eine dauerhafte Friedenslösung verhandelt werden. In Hamburg endet heute die Innenministerkonferenz von Bund und Ländern. Nach letzten Beratungen sollen Beschlüsse gefasst werden. Auch Verteidigungsminister Pistorius wird erwartet. Aus der Nachrichtenredaktion Martin Seiler.
3: Die Sicherheitslage steht im Fokus beim Treffen der Innenministerinnen und Minister. Russische Sabotage, Blackouts, Cyberabwehr. Bund und Länder wollen die Infrastruktur und die Bevölkerung besser im Katastrophenfall schützen. Hamburgs Innensenator Grote, der den Vorsitz hat, betonte, es brauche einen übergreifenden Fahrplan. Niedersachsens Innenministerin Behrens kritisierte, in den vergangenen Jahren seien immer wieder Beschlüsse zum Zivilschutz gefasst worden, passiert sei danach wenig. Neben der Sicherheitslage geht es bei der Konferenz auch um Jugendkriminalität und um Gewalt bei Fußballspielen.
1: Bei der Fußballweltmeisterschaft steht Co-Gastgeber Kanada kurz vor dem ersten Sieg. Wenige Minuten vor Schluss führt Kanada mit 6:0 gegen Katar. Zuvor konnte sich bereits die Schweiz mit 4:1 gegen Bosnien-Herzegowina durchsetzen. Außerdem haben noch Tschechien und Südafrika gespielt. Die Begegnung endete 1:1. Das waren die Nachrichten. Das Wetter in Deutschland.